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1: Im Studio ist Theresa Eder. Es ist 3 Uhr. 4 Menschen aus Osttirol sind gestern beim Absturz eines Kleinflugzeugs in Kroatien ums Leben gekommen. Roman Wagner fasst zusammen, was bisher bekannt ist.
2: Kurz nach 11 Uhr Vormittag stürzt das Kleinflugzeug in der Nähe des Badeorts Medulin im Süden Istriens ab. Alle 4 Menschen an Bord kommen ums Leben. ORF-Recherchen haben ergeben, dass es sich um 4 Osttiroler handelt. Die Maschine war in der Früh in Nikolsdorf gestartet. Der kroatische öffentlich-rechtliche Sender HRT berichtet, die Maschine sei plötzlich ins Trudeln und dann in einen spiralförmigen Sturzflug geraten. Kurz vor der Landung nahe der Stadt Pula sei die Maschine dann abgestürzt. Weiters wird berichtet, dass der Flug in Kroatien nicht offiziell gemeldet gewesen sein soll und dass es keine Landegenehmigung gegeben hätte. Das wird jetzt von der kroatischen Flugsicherung untersucht.
1: In der belgischen Hauptstadt Brüssel ist es bei Protesten zu Ausschreitungen gekommen. Mehr als 1000 Menschen, hauptsächlich Lehrende, haben gegen Kürzungen im Bildungsbereich demonstriert. Einige haben Feuer gelegt und mit Gegenständen geworfen. Die Polizei hat Tränengas und Wasserwerfer eingesetzt. Der deutsche Schauspieler und Synchronsprecher Axel Schreiber ist tot. Wie seine Agentur mitteilt, ist er am Mittwoch nach langer Krebserkrankung in Berlin gestorben. Bekannt wurde er vor allem durch die Serie Türkisch für Anfänger oder Filme wie Berlin am Meer. Schreiber wurde 49 Jahre alt. Und mehr Flexibilität beim Online-Shopping. PayPal bietet in Österreich seit kurzem jetzt kaufen, später bezahlen an. Laura Graf berichtet.
3: Neben der Sofortbezahlung über PayPal können die 2 Millionen Kundinnen und Kunden in Österreich jetzt auch Bezahlen nach 30 Tagen oder Ratenzahlung wählen. Bezahlen nach 30 Tagen gibt's für Einkäufe bis zu 2000 Euro. Das Geld wird dann automatisch nach 30 Tagen abgebucht. Man muss nichts weiter tun. PayPal-Ratenzahlung soll es möglich machen, größere Anschaffungen über mehrere Monate abzubezahlen und steht für Beträge bis zu 10.000 Euro zur Verfügung. Kunden können zwischen 3, 6, 12 oder 24 fixen Monatsraten wählen. Das Jetzt-Kaufen-Später-Bezahlen-Modell kennt man etwa auch schon vom Zahlungsanbieter Klarna. Schuldnerberater warnen aber immer wieder, solche Optionen können vor allem junge Menschen dazu verleiten, über ihrem Budget zu leben und sich zu verschulden.
1: Jetzt zum Wetter mit Nathalie Auer.
4: Mit teils intensivem Regen müsst ihr auch in den nächsten Stunden rechnen, und zwar von Vorarlberg bis Oberösterreich. Außerdem sind nach wie vor starke Windböen möglich und im Westen kann Schneefall ein Thema sein. Hier sinkt die Schneefallgrenze auf 1800 Meter. Tagsüber wird es dann auch im Osten und Süden zeitweise regnen. Am Nachmittag habt ihr es dann aber an der Alpen-Nordseite meist schon trocken mit ein paar Sonnenfenstern. Noch kurz zu den Temperaturen. Die schaffen heute nur 13 bis 20 Grad. Am Wochenende wird es dann wieder wärmer.
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1: Im Studio ist Theresa Eder. Es ist 4 Uhr. Immer mehr Kinder und Jugendliche klagen über Kopfschmerzen. Studien zeigen, dass bis zu 60% zumindest zeitweise darunter leiden. Mediziner sehen Stress, Schlafmangel und vor allem lange Bildschirmzeiten als Hauptverursacher, berichtet Jürgen Freimuth.
2: Besonders problematisch ist die Nutzung von Smartphones. Die Kopfhaltung beim Gebrauch belastet die Nacken- und Halswirbelsäule und führt zu Verspannungen, sagt Stefan Petritsch, Leiter der Physikalischen Medizin am Salzkammergut Klinikum Vöcklabruck.
3: Wir sprechen davon, dass es einen sogenannten Smartphone-Nacken oder Text-Neck gibt, wo das ständige Nachvorbeugen des Kopfes zu einer muskulären Überbeanspruchung des Nackens führt.
2: Stundenlange Social-Media-Nutzung sorgt außerdem für eine Reizüberflutung des Gehirns und einer permanenten Stressreaktion, die Kopfschmerzen auslöst. Um vorzubeugen, rät der Experte zu bewussten Bildschirmpausen.
3: Und es ist wichtig, sich regelmäßig und ausgewogen zu bewegen, zu ernähren, ausreichend gut zu schlafen und schulischen und psychischen Druck bestmöglich zu reduzieren.
2: Abhilfe schaffen können zudem spezielle Entspannungstechniken wie Atemübungen oder kindergerechtes Yoga.
1: Der ukrainische Präsident Volodymyr Zelensky hat sich in einem offenen Brief an den russischen Staatschef Wladimir Putin gewandt. In dem Brief bietet er direkte Friedensgespräche an. Die Ukraine sei während der Verhandlungen zu einer vollständigen Waffenruhe sowie zu einem Austausch aller Kriegsgefangenen bereit. Sollte Putin nicht einlenken, werde die Ukraine weiterhin um ihre Existenz kämpfen, so Zelensky. Und die Formel 1 ist zurück in Europa mit dem Klassiker in Monaco. Heute wird im Fürstentum zum ersten Mal trainiert und Gerhard Prohaska, die Konkurrenz von Mercedes, macht sich Hoffnungen.
4: Ja, vor allem in der Ferrari-Box, da herrscht Zuversicht. Der waschechte Monegasse Charles Leclerc, der glaubt an seine Möglichkeiten hier auf seinem früheren Schulweg. Wenn er irgendwo heuer auf einen Ferrari-Sieg wetten müsste, dann hier in Monte Carlo.
5: If there's one track I will bet on us, it's probably Monaco.
4: Aber im selben Atemzug glaubt Leclerc, dass Mercedes auch hier in den engen Häuserschluchten das Top-Team bleibt.
5: But Mercedes, I think, will still remain the team to beat.
4: Und bei Mercedes, da knistert es ordentlich. Für George Russell ist es vermutlich die letzte Möglichkeit, Jungster Kimi Antonelli den Nummer-1-Status im Team streitig zu machen. Das heißt, der Druck vor den Schönen und Reichen ist für Russell gewaltig.
1: Jetzt zum Wetter mit Nathalie Auer.
6: Von der Schweiz her breitet sich der Regen heute immer weiter nach Osten aus. Derzeit liegt der Regenschwerpunkt noch in Vorarlberg und Nordtirol. Tagsüber verlagert er sich dann nach Niederösterreich, Wien, ins Burgenland, in die Steiermark und nach Kärnten. Übrigens, Schneefall ist auch dabei, und zwar im Westen ab 1800 Meter. Am späten Nachmittag sind dann nur noch ein paar Schauer unterwegs und zwischendurch ist Platz für etwas Sonne. Teilweise habt ihr es heute windig und die Temperaturen erreichen maximal 13 bis 20 Grad. Am Wochenende wird es dann wieder wärmer.
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1: Im Studio ist Felix Schneider-Storm. Jedes sechste Betretungs- und Annäherungsverbot wurde im vergangenen Jahr gebrochen. Das geht aus einer parlamentarischen Anfrage der Grünen an Innenminister Gerhard Kahner von der ÖVP hervor. Die Grünen fordern jetzt strengere Kontrollen und mehr Tempo von der Koalition. Tanja Malle berichtet.
2: Im Jahr 2025 wurden österreichweit 14.101 Betretungs- und Annäherungsverbote ausgesprochen und 2.222 Verstöße dagegen registriert. Sprich, jedes sechste Verbot wird missachtet und gebrochen. Die grüne Frauensprecherin Mary Disoski sieht Handlungsbedarf. Konkret,
3: dass hier tatsächlich auch verpflichtend kontrolliert wird beim Annäherungsverbot und wenn das eine Frage von Ressourcen wäre, was ich nicht teilen würde, dann gibt es eine sehr schnelle Lösung, nämlich die schnelle Umsetzung der elektronischen Überwachung für Gefährder. Das gibt es in Spanien schon seit langer Zeit, hat sich sehr bewährt. Und ich glaube, hier könnten wir mit einem schnellen Beschluss auch wirklich die Sicherheit von Frauen verbessern.
2: Die elektronische Fußfessel ist zwar im Koalitionsprogramm von ÖVP, SPÖ und NEOS vereinbart worden, wie auch im Nationalen Aktionsplan gegen Gewalt an Frauen angekündigt, nur passiert sei wenig, so Disoski.
1: Vor dem Hintergrund stockender US-Vermittlungen hat sich der ukrainische Präsident Zelensky in einem offenen Brief an den russischen Staatschef Putin gewandt und direkte Gespräche angeboten. Die Staatsführer sollten die Schlüsselfragen selbst besprechen, heißt es darin. Kiew und Moskau schließt Zelensky in dem Brief aus. Als Alternativen nennt er die Schweiz, die Türkei oder einen arabischen Staat. Kreml-Chef Putin gibt sich jedenfalls weiter siegesgewiss, wie er im Vorfeld des Internationalen Wirtschaftsforums in St. Petersburg heute klarstellt. Vier Österreicher sind gestern beim Absturz eines Kleinflugzeugs über der kroatischen Halbinsel Istrien ums Leben gekommen. Das bestätigt das Außenministerium. Zuvor hatten das kroatische Medien bereits berichtet. Das Unglück passierte demnach am späten Vormittag gestern nahe dem Sportflugplatz Medulin. Immer mehr Kinder und Jugendliche klagen über Kopfschmerzen. Studien zeigen, dass bis zu 6 von 10 Kindern zumindest zeitweise darunter leiden. Mediziner sehen Stress, Schlafmangel und lange Bildschirmzeiten als Hauptursache. Besonders problematisch sei die Smartphone-Nutzung, da die Kopfhaltung die Halswirbelsäule belaste und zu Verspannungen führe. Geraten wird zu Bildschirmpausen und regelmäßiger Bewegung. Das waren die Nachrichten mit Felix Schneider-Storm.
4: Und wir kommen zu den Wetteraussichten. Hier ist Sebastian Dörek.
5: Wird heute ein bisschen ungemütlicher als gestern. Viel Wind ab Mittag und vor allem am Nachmittag ist auch mit Regen zu rechnen. Am wenigsten regnet es heute wahrscheinlich im Seewinkel. Ansonsten ziehen immer wieder sehr viele Regenschauer über uns. Die Sonne zeigt sich nur gelegentlich etwas länger dann am Abend und die Temperaturen erreichen heute 16 bis 20 Grad. Ähnlich schaut schon jetzt aus in Neusiedl und in Eisenstadt. 17 Grad hat es hier, 15 in Oberwart, 13 in Oberpullendorf und in Jennersdorf und auch in der Nachbarschaft in Hartberg hat es 13 Grad, aber da geht schon bald nach oben.
4: Es ist jetzt 3:05. Hier ist der Radio Burgenland Verkehrsservice. Derzeit alles ruhig, Sie kommen ohne Probleme voran.
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4: Es ist unfair, man kann es nicht anders sagen. Fenstertag, langes Wochenende und was ist das mit dem Wetter? Hallo?
5: Es ist ein Sandwich-Tag. Kennst du den Sandwich-Tag?
4: Ja, der biegt mittendrin.
5: Ja, genau. Na, gestern war es schön, morgen wird es auch wieder schön. Heute ist halt ein bisschen schierer.
4: Heute ist halt nicht so gut. Mein Gott, na, auch darüber kommen wir hinweg. Hauptsache, Sie stehen mit uns auf. Ich würde sagen, raus aus den Federn.
5: Und das Nick Kershaw, der hilft uns mit der Riddle, damit wir gut hineinkommen in diesen Freitag.
4: Schönen guten Morgen am Freitag.

0: Während sich unsereins gerade den zweiten Kaffee vielleicht runterlässt und gemütlich, genüsslich im Häferl herumrührt, ist er in diesen Minuten auf den Fahrradsattel gestiegen.
1: Hallo und guten Morgen, da ist der Mike aus Weiden am See.
0: Servus.
1: Wir starten heute eine Radtour nach Barcelona. Das sind ca. 2100 Kilometer. Und wenn alles gut geht, dann kommen wir dort in ca. 13 oder 14 Tagen an.
2: Das ist der Wahnsinn. Ganz einfach mit dem Rad von Weiden nach Barcelona. Klar. Mike Horneck, bitte, wie kommt man auf so eine Idee?
1: Es ist jetzt kein Midlife-Crisis, sondern es ist tatsächlich einfach ein jahrelanger Wunsch, den ich habe. Ich habe schon ein paar Mal so Mehrtagestouren gemacht. Das ist eigentlich ein Wahnsinn vom Feeling und ich mir dachte, ich dehne das mal ein bisschen aus. Jetzt wird es halt ganz einfach Spanien, weil da, ja, vor allem durch Italien, das ist natürlich klasse, da werde ich durch Frankreich fahren, an der ligurischen Küste entlang, dann nach Frankreich, durch die Provence und irgendwann einmal in Spanien dann weiter kommen.
0: Na natürlich, derzeit ist ja jetzt auch gerade die Tour de France im Starten und bei den Stops so zwischen Mailand, Monaco, Genua, du nimmst uns ein bisschen mit jedes Mal.
1: Ja, das mache ich natürlich sehr gerne. Ich melde mich zwischendurch.
0: Cool.
1: Ich sage mal, ich melde mich, wenn ich in Mailand bin. Ich glaube, das passt ganz gut. Coole Stadt und dann hört ihr, was dazu abgeht.
2: Na dann ab nach Mailand. Nächstes Ziel, ab auf dem Sattel für Kilometer 1 von 2100. Mike, was sind jetzt so die letzten To-Dos kurz nach Viertel 6?
1: Ein gutes Frühstück ist wichtig, damit man mal Energie tankt. Und ja, die Riegeln einpacken, die Gels einpacken, die man während der Fahrt braucht. Und die Zwischenstopps gut planen, damit man immer wieder was zum Essen kriegt und zum Trinken kriegt und viel Energie hat, damit man so eine lange Tour durchsteht.
0: Na genau, dann wünschen wir dir viel Luft in der Lunge und genügend Luft im Radlschlauch.
2: Wir hören uns auf jeden Fall.

Was ist im Land passiert, während Sie geschlafen haben? Wir berichten gleich nach Earth, Wind and Fire in den Radio Burgenland Nachrichten um 5:30. Schönes Aufstehen.

0: Earth, Wind and Fire in the Stone. Schönes Aufstehen am Freitag, dem 5. Juni. Zeit für die allerersten Nachrichten, jetzt um 5.30 Uhr auf Radio Burgenland.
1: Mit Mario Kanitz, schönen guten Morgen. Nächste Woche findet bekanntlich das Nova Rock Festival in Nickelsdorf statt. Die Vorbereitungen dafür laufen natürlich schon länger. Rund 300 Mitarbeitende sind an den Aufbauarbeiten beteiligt. Es wird eine Infrastruktur geschaffen und zwar mit Bühnen, Gastronomie, Sanitäranlagen und einem Campingplatz. Die ersten Besucherinnen und Besucher werden dann für Dienstag erwartet. Das Busunternehmen Dr. Richard ist vom Verkehrsministerium als Klimaaktiv-Mobil-Projektpartner ausgezeichnet worden, und zwar für seine 3 E-Busse, die es heuer als erstes Busunternehmen in ganz Österreich in Betrieb genommen hat. Dr. Richard ist das größte private Busunternehmen Österreichs und im Burgenland betreibt es in Zusammenarbeit mit dem Land mehr als 20 Linien. Und am ersten Tag der Sport Austria Finals hat es bereits zahlreiche Erfolge für Sportlerinnen und Sportler aus dem Burgenland gegeben. Tamara Lehner verteidigt ihren ersten Staatsmeistertitel im Karate-Kata-Bewerb. Christian Giefing aus Markt St. Martin schwimmt kürzlich über die 400 Meter Kraul zum Staatsmeister. Und im Jiu-Jitsu holen Lisa Fuhrmann sowie Julian Bayer und Julia Blawisch aus Bruckneudorf Gold im Fighting-Bewerb. Bei uns geht es jetzt weiter mit den Wetteraussichten.
2: Jetzt heute nicht ganz so warm und sommerlich wie gestern, 16 bis 20 Grad erwarten wir. Und da wird sich temperaturmäßig nicht allzu viel tun, zum Beispiel in Wallern, weil da hat es jetzt schon 17 Grad, 16 sind es in Baumgarten und in Reiding, 14 in Bad Tatzmannsdorf und in Kofidisch. Der lebhafte Nordwestwind, der bringt viele dichte Wolken zu uns ins Burgenland, vor allem um die Mittags- und Nachmittagsstunden. Da ist auch mit Regen zu rechnen. Am wenigsten bekommt wahrscheinlich der Seewinkel ab, ansonsten ziehen eben viele Regen. Schau übers Burgenland. Die Sonne könnte sich auch zwischendurch ein bisschen durchzwicken, am ehesten dann am Abend.
0: Es ist jetzt 5.32 Uhr, hier ist Radio Burgenland Verkehrsservice. Alles ruhig, Sie kommen ohne Probleme voran.
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2: Schönen guten Morgen.
0: Morgen.

0: Hilfesuchende mit dem zu versorgen, was sie zum Leben brauchen. Das ist sozusagen der Beruf von Katharina Renner. Sie ist Leiterin der Wiener Pfarrcaritas. Und sie hat schon oft die Erfahrung gemacht, wie wichtig es auch ist, beim Helfen den anderen als Mensch entgegenzutreten und auch mit Augenhöhe zu behandeln.
1: Oft geht es beim Helfen gar nicht darum, irgendwelche Wünsche zu erfüllen oder jemandem das zu geben, was der andere gerade will. Oft ist das Wichtigste, dass man sich gesehen fühlt und merkt, dass man jemand anderem wichtig ist. Ein Freund erzählt mir, dass er einen afghanischen Flüchtling betreut. Der Mann ist Geograf, um die 50, sehr belesen, spricht 7 Sprachen. Durch brutale Folter in seinem Herkunftsland kann er seine rechte Hand nicht mehr gebrauchen. Er ist auf Arbeitssuche, denn er fühlt sich gut und würde gern auch hier auf eigenen Beinen stehen und sich etwas aufbauen. Durch seine Sprachkenntnisse und sein offenes Wesen wäre er sicher sehr geeignet für die Rezeption eines Hotels. Deshalb begleitet mein Freund ihn zum AMS, damit er dort beraten wird. Doch der AMS-Betreuer winkt ab. Aufgrund seines Alters und seiner kaputten Hand gilt er als kaum vermittelbar. Der Angestellte macht ihm nur wenig Hoffnung, dass er eine Arbeit finden wird. Beim Hinausgehen sagt der afghanische Flüchtling zu meinem Freund: Weißt du, mir war schon klar, dass ich keinen Job mehr finden werde, obwohl ich mir das wünsche. Aber es geht mir gut, denn du hast dir für mich Zeit genommen. Du siehst mich als Mensch. Das bedeutet mir viel.
2: Der letzte Song.

0: ist ein aktives, langes Wochenende für viele Burgenländerinnen und Burgenländer. Es ist ein Wahnsinn, wenn man da so rausschaut, wie viele joggen gehen, wie viele Nordic Walken gehen. Tennisplätze sind wirklich sehr gut besucht. Und beim Tennisclub in Schattendorf, da freut man sich auf die Tennissaison und noch viel mehr auf das frisch sanierte Clubhaus.
1: Es ist nämlich jetzt groß eröffnet worden und wird auch ganz groß gefeiert in der Gemeinde. Christina Buzunic war da mittendrin dabei.
2: Alles andere als Tennis stand beim Clubhaus-Eröffnungsfest in Schattendorf am Programm, nämlich Frühschoppen, gemütliches Beisammensein mit Vereinsspielern, dem ganzen Ort und natürlich viel Kulinarik.
3: Ja, wir freuen uns, der Tennisclub ist saniert und die Schnitzel sind paniert.
4: Was wurde denn eigentlich konkret gemacht?
5: Also das komplette Gebäude wurde mehr oder weniger abgerissen und neu saniert und dazugebaut. Im Endeffekt sind wir alle sehr glücklich, dass es endlich fertig ist. Über den Winter, 6 Monate, ist doch eine harte Aufgabe, das alles zu erledigen, und jetzt ist es geschafft.
2: Freut sich der Obmann Johann Trimmel, und auch alle Mitwirkenden lassen es sich beim Fest einfach nur gut gehen.
6: Essen und trinken.
4: Freut man sich, dass der Club wieder eröffnet hat?
6: Ja.
4: Weil?
6: Wir haben ihn umgebaut.
4: Ja, warum seid denn ihr heute da?
7: Schönes Wetter, gute Musik, den Tennisverein unterstützen, gutes Essen, einfach gemütlich den Tag verbringen.
2: Lediglich die Kids lassen auch am Eröffnungstag eine Runde Tennis mit dem Trainer nicht aus.
1: Na bitte, hoch den Ball.
0: Wird es heute was mit dem Tennis-Matcherl? Regenschauer sollten ins Burgenland kommen, aber ist ja nicht ganz fix. Also es kommt auch am späten Nachmittag ein bisschen die Sonne durch.
1: Na gut, wenn nicht, Abbruch und morgen weiterspielen. So ist es einfach. 5:49 Uhr, schönen guten Morgen.

Widersprüchliche Signale kommen derzeit aus dem Libanon. Gibt's da eine Waffenruhe oder nicht? Was passiert gerade? Die Einzelheiten dazu in den Nachrichten um 6 in genau 5 Minuten.

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1: Im Studio ist Felix Schneider-Sturm. In der kleinen Küstenstadt Tivat in Montenegro treffen sich die Staats- und Regierungschefinnen und Chefs der EU mit jenen Westbalkanstaaten, die in die EU wollen. Montenegro ist dabei Spitzenreiter und will in 2 Jahren das nächste EU-Mitglied sein. Aus Tivat, Verena-Sophie Meyer.
2: Montenegro ist ein bergiges Land am Mittelmeer mit einem starken Tourismussektor. Steile Kurven führen hinunter in den Küstenort Tivat. Im Radio laufen Balkansongs. Das kleine Land kann sich der europäischen Spitzenpolitik heute von seiner besten Seite zeigen. Montenegro hat knapp die Hälfte der Reformkapitel für den EU-Beitritt schon abgeschlossen. Seit einigen Wochen wird auch schon der Beitrittsvertrag ausgehandelt. In der EU soll es vor allem für junge Menschen besser werden, hofft die 21-jährige Angela. Trotz der vielen Fortschritte ist auch sie sich bewusst, dass bei der Korruptionsbekämpfung in Montenegro noch viel getan werden muss. Wenn die EU-Spitzen vom Westbalkan-Gipfel heute wieder abreisen, soll auch etwas Konkretes bleiben. Die Länder am Westbalkan können dann über den Beitritt zum europäischen Roaming-Netz verhandeln.
1: Trotz der vereinbarten Waffenruhe zwischen Israel und dem Libanon gehen die Kämpfe dort weiter. Bei israelischen Angriffen auf den Süden und Osten des Libanon sind nach libanesischen Angaben 8 Menschen getötet und 8 weitere verletzt worden. Das israelische Militär wiederum meldet den Tod eines eigenen Soldaten im Südlibanon. Er sei durch eine Rakete der pro-iranischen Hisbollah-Miliz getötet worden. Die Hisbollah lehnt die vereinbarten Bedingungen für eine Waffenruhe ab. Österreicherinnen und Österreicher sehen die USA derzeit als größte Bedrohung für den Weltfrieden. Das zeigt eine heute veröffentlichte Umfrage des Magazins Der Pragmatikus. 37% der Befragten nennen bei einer entsprechenden Frage die USA, während 33% Russland angeben. In einer ähnlichen Umfrage vor 2 Jahren noch hatten 60% Russland genannt und nur 15% die USA. Knapp eine Woche vor Beginn der Fußball-Weltmeisterschaft in den USA, in Kanada und Mexiko kann sich jetzt auch das Nationalteam des Iran auf den Weg zur WM machen. Zumindest für Mexiko sind die Visa jetzt erteilt worden, wie Wolfgang Eichinger berichtet.
3: Eigentlich hätte der Iran sein WM-Quartier in Arizona beziehen wollen. Logisch, der Iran bestreitet ja alle 3 Gruppenspiele in den USA. Jetzt wird aber laut Mexikos Präsidentin Claudia Sheinbaum die Mannschaft des Iran in Tijuana in Mexiko untergebracht.
4: Die Vereinigten Staaten wollen nicht, dass das iranische Team in den USA übernachtet. Also fragten sie uns, ob das Team in Mexiko übernachten könnte. Und wir sagten ja, kein Problem.
3: Mittelfeldspieler Said Esatollahi bereitet sich also mit seinen Teamkollegen direkt an der Grenze zu den USA auf das erste Gruppenspiel gegen Neuseeland vor.
5: Unser Ziel und unsere Pflicht ist es, für unser Volk zu kämpfen und zu zeigen, was in uns steckt. Ich hoffe, wir können Iraner in aller Welt am Ende glücklich machen.
3: Auf die Visa für die 3 Gruppenspiele in den USA, auf die wartet das iranische Team aber noch.
1: Das waren die Nachrichten mit Felix Schneider-Sturm.
6: Wir haben jetzt die Wetteraussichten für den Fenstertag.
7: Frischer ist dieser Fenstertag heute. 16 bis 20 Grad werden es nur. 14 hat es im Moment in Oberwart und in Güssing. 16 sind es in Oberpullendorf und 17 Grad jetzt bei Ihnen in Neusiedl und in Eisenstadt. Der lebhafte Nordwestwind, der bringt viele Wolken zu uns ins Burgenland. Da sind auch einige Regenschauer dabei. Vor allem in den Mittags- und Nachmittagsstunden ist wirklich dann mit Regen zu rechnen. Am wenigsten bekommt aber wahrscheinlich der Seewinkel ab. Morgen wird es dann wieder früh sommerlich mit bis zu 26 Grad und jeden Tag wird es dann um 1-2 Grad milder.
6: Es ist jetzt 4:04. Hier ist der Radio Burgenland Verkehrsservice. Keine Störungen, Sie kommen ohne Probleme voran.
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7: Irgendwie hat sich das gestern wie ein Sonntag angefühlt. Ja. Gut, dass heute nicht Montag ist, sondern Freitag und wir quasi gemeinsam in dieses Wochenende hineinstarten.
6: So schaut's aus, man kann sich alles schön reden. In diesem Sinne, raus aus den Federn und hinein in den Freitag. Guten Morgen.
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versprüht den Hauch von Stracciatella, finde ich. Gianna Nannini, Fotoromanza, ein bisschen was Italienisches zum Aufstehen am Freitagmorgen, dem Fenstertag, gefolgt von einer ruhigen, kreiselnden Umdrehung des Löffels im Kaffeeheferl. Love Hurts, Nazareth. 11:06.

0: Herrlich war das Wetter. Am Feiertag in Bodersdorf haben knapp 4000 Badegäste, muss man sich mal vorstellen, die Sonne genossen.
1: Ja, ordentlich die Akkus aufgeladen, Sonne getankt, im Wasser, am Strand, mit einem Eis in der Hand. Jetzt können Sie sich vorstellen, wie sommerlich diese Stimmung da am verlängerten Wochenende gewesen ist.
0: David Marosek hat sich unter die Kurzurlauber und Genießer gemischt und ganz besonders viele Radfahrer in Bodersdorf angetroffen, in bester Sommerlaune.
2: Ausrasten von Natur.
3: Wo waren schon?
2: Gestartet in Oggau, über Donnerskirchen, über, wo waren wir noch?
4: Breitenbrunn sind wir vorbeigefahren, Neusiedl und jetzt haben wir Essen.
5: Ein kleiner Kurztrip, also weder passt, jetzt haben wir gesagt, schauen wir mal rüber.
3: Was habt ihr noch alles geplant?
4: Baden gehen, fein essen und spazieren gehen und einen schönen Abend machen.
6: Wir sind mit dem Auto nach Neusiedl gefahren und jetzt sind wir mit dem Rad unterwegs. Das Bodersdorf Ilmitz.
7: Haben wir schon öfters
6: dazwischen
7: gemacht,
6: ein Kaffee, ja. Eis, ein Schnitzel. Feiertagsausflug.
3: Tun Sie gerne Radl fahren?
6: Ja, schon.
7: Sehr gerne.
6: Ja. E-Bike fährt mit uns, ja.
1: Ja, es ist wirklich, muss man sagen, so diese gute Stimmung von gestern, diese Sommerstimmung konservieren, damit man heute diesen Tag gut schaffen.
0: Ja, und schön, wenn man in Bodersdorf fährt und...
1: Nach Bodo
0: fahren, genau. In diesem Sinne, schönes Aufstehen, 6.20 Uhr.
1: Guten Morgen.

0: So mögen wir die Steffi Werger. Ich bringe einen Heli-Billy zusammen, das Ganze um 6:30. Hier sind die Nachrichten.
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2: Mit Mario Kanitz, schönen guten Morgen. In der Akutordination in Oberwart leisten an Werktagen zwischen 17 und 22 Uhr zwei praktische Ärztinnen oder Ärzte Bereitschaftsdienst. Das entlastet natürlich den Spitalsbetrieb. In den vergangenen 3 Jahren war diese Akutordination aber in einem Container beim Krankenhaus untergebracht. Nun wurde sie in die neue Klinik übersiedelt. Norbert Lehner.
3: Die Akutordination in Oberwart gibt es seit fast 10 Jahren. Zwischen 5 und 20 Patientinnen und Patienten kommen an einem durchschnittlichen Abend, lassen sich untersuchen oder holen sich ein Rezept. Kaum jemand muss tatsächlich im Spital aufgenommen werden. Die Zahl jener, die die Akutordination nutzen, könnte höher sein. Nicht wenige wissen noch gar nicht, dass es dieses Angebot gibt, mutmaßen die Verantwortlichen. Die nun erfolgte Übersiedelung der Akutordination von einem Container neben dem alten Spital in die neue Klinik sollte die Bekanntheit und Erreichbarkeit verbessern, glaubt die Ärztin Astrid Pfeifenberger.
4: Bis vor kurzem waren wir noch extern gelagert und das war weniger bekannt. Das heißt, Patienten sind trotzdem ins Krankenhaus, in die Ambulanz gekommen, was natürlich nicht wünschenswert war.
3: Die Akutordination entlastet den Spitalsbetrieb, ist ein Service für die Patientinnen und Patienten, hilft aber auch den Hausärztinnen und Ärzten, sagt der Arzt Matthias Lindermuth.
5: Der Vorteil, dass sie jetzt nicht mehr in meinem Sprengel fast rund um die Uhr oder viele Tage hintereinander Dienst habe, sondern meinen fixen Dienstplan habe, zum Beispiel 5 Dienste im Quartal. Das ist sicher ein Vorteil für die Hausärztinnen und Hausärzte und auch für mich.
3: Wer nach 22 Uhr mit akuten Beschwerden ins Spital kommt, wird vom Portier an die zentrale Notaufnahme verwiesen.
2: Nächste Woche findet das Nova Rock Festival in Nickelsdorf statt. Die Vorbereitungen dafür laufen bereits seit Wochen. Rund 300 Mitarbeitende sind an den Aufbauarbeiten beteiligt. Es wird eine komplette Infrastruktur geschaffen mit Bühnen, Gastronomie, Sanitäranlagen und Campingplätzen. Die ersten Besucherinnen und Besucher werden dann am Dienstag erwartet. Jetzt kommt es zum ultimativen Showdown um den Meistertitel in der Basketball-Superliga, denn die Oberwart Gunners nutzen gestern auch den 2. Matchball in der Finalserie nicht. Die Kapfenberg Bulls stellen in der Serie auf 2:2. Chris Ivanschitz, die Gunners müssen jetzt am Samstag zum alles entscheidenden Spiel 5 nach Kapfenberg fahren.
6: Eigentlich war alles angerichtet, um zu Hause den 5. Meistertitel der Clubgeschichte zu feiern. Zur Pause führen die Gunners noch mit 12 Punkten Vorsprung. Dieser schmilzt in 3:4, verwandelt sich in 4:4 in einen Rückstand. Am Ende heißt es 80:88 aus Sicht der Gunners. Coach Rastleitner, der ist richtig verärgert nach dem Spiel und kommt gleich einmal mit alten Weisheiten als Motivation für Samstag und um klarzumachen, was es am Samstag in Spiel 5 braucht.
7: Mein Opa hat immer zu mir gesagt, entweder hast du einen Arsch in der Hose oder hast keinen Arsch in der Hose. Und am Ende vom Tag geht es auch noch. Es hilft uns nichts, die netten Jungs zu sein. Wir müssen Männer sein und das schaffen wir momentan nicht.
6: Aber Gunners Kapitän Sebastian Käferle, was sich nicht geändert hat, Oberwart braucht nach wie vor nur einen Sieg für den Titel.
8: Er startet bei 0. Das ist ein Do-or-Die-Game zum ersten Mal für beide Mannschaften. Und ich habe der Mannschaft im Mittelkreis gesagt, kein Ausrasten, es ist das letzte Spiel der Saison. Wir wollen am Samstag Meister werden in Kapfenberg.
6: Das definitiv letzte Spiel der Saison am Samstag bei den Bulls und wieder live in ORF Sport Plus.
2: Und bei uns geht es jetzt weiter mit den Wetteraussichten.
9: Viele Wolken ziehen heute übers Burgenland. Da sind auch einige Regenschauer dabei, vor allem dann um die Mittags- und Nachmittagsstunden. Am Abend kommt wieder ein bisschen die Sonne hervor. Also eine Mischung wird das heute am Freitag. 16 bis 20 Grad erwarten wir, also eine Spur frischer als in den vergangenen Tagen. Momentan messen wir 14 Grad in Großpetersdorf und in Eltendorf. 17 sind es in Nickelsdorf, Bad Sauerbrunn und Neckenmarkt. Ab morgen wird es dann wieder frühsommerlich mit bis zu 26 Grad.
0: Ganz schnell zu Ihnen ins Auto um 6.34 Uhr. Alles gut, Sie kommen ohne Probleme durch den Fenstertag.
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0: Schönes Aufstehen.
9: Schönen Freitag. Guten Morgen.

0: Ich weiß nicht, aber vielleicht täuscht der Eindruck, aber irgendwie geht es mit dem Wetter im Juni so dahin, als wäre es mitten im April. Einmal so, einmal so, einmal so.
1: Ja, gestern sehr sommerlich, heute wieder etwas regnerisch, ein paar Wolken, Wind, kühle Temperaturen. Ist das die sogenannte Schafskälte? Kann das sein?
0: Meteorologe Alexander Podessa hat die Antwort.
2: Die Schafskälte ist eine kalte Wetterlage, die sich Anfang Juni einpendeln kann. Es ist so definiert, dass die Mitteltemperatur über 3 Tage unter 14 Grad haben muss.
1: Okay,
2: es gab vor kurzem einen Kälteeinbruch, der aber nicht sehr nachhaltig war. Und wenn man in die Zukunft schaut, so die nächste Woche, ist auch nicht so, dass es hier einen nachhaltigen Kälteeinbruch geben dürfte.
0: Also nichts mit der Schafskälte.
1: Es fühlt sich einfach frisch an, weil wir schon die sommerlichen Werte gewohnt sind. Aber heute bis zu 20 Grad, lange keine Schafskälte.

0: Es fällt in die Kategorie hätte, hätte, Fahrradkette.
1: Es war eigentlich alles angerichtet.
0: Es wäre eigentlich alles bereit gewesen.
1: Perfektes Finale. Die eine Hand haben wir schon am Meisterteller gehabt.
0: Ja.
1: Aber die andere wollte da nicht drauf.
0: Es geht um den Sport, wie Sie mitbekommen haben, 6:49 um Basketball. Und die Oberwart Gunners hätten den 5. Meistertitel in der Vereinsgeschichte holen können.
1: Der 2. in Folge, weil letztes Jahr sind sie auch Meister geworden im Spiel gegen Kapfenberg. Wie gesagt, es war wirklich angerichtet für den Sieg. Sie haben auch wirklich gut gespielt. Aber dann im 3. und im 4. Viertel haben die Kapfenberger ordentlich aufgeholt. Und der Trainer der Oberwart Gunners, der hat das dann sehr treffend formuliert.
2: Mein Opa hat immer zu mir gesagt, entweder hast du einen Arsch in der Hose oder hast keinen Arsch in der Hose. Und am Ende vom Tag geht es darum. Es hilft uns nichts, die netten Jungs zu sein. Wir müssen Männer sein und das schaffen wir momentan nicht. Wir wollen immer, dass irgendwer anders für uns was richtet.
1: Ja, das geht so natürlich nicht. Am Samstag das Entscheidungsspiel im Kapfenberg. Hoffentlich sitzt dann der Arsch dort, wo er sitzen muss, nämlich in der Hosen.
0: Ja, aber die Männer sind ja nette Jungs. Also das passt schon. Ja. Und 5. Titel, wir drücken fest die Daumen.
1: Aber ja.
0: Es ist halt spannend, ja. Das ist der Sport. In diesem Sinne, raus aus den Federn. Das ist auch sportlich.

0: aufstehen mit dem besten Austropop. Uli Bär, wenn du gehen willst. 6:54.
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1: Am Mikrofon ist Felix Schneider-Sturm. Widersprüchliche Signale kommen derzeit aus dem Libanon, wo die mit dem Iran verbündete Hisbollah-Miliz gegen Israel kämpft. Einer ausgehandelten Waffenruhe wolle die Hisbollah zustimmen, teilt US-Präsident Trump überraschend mit. Tatsächlich gehen die Kämpfe aber auch letzte Nacht weiter und erneut gibt es Tote, wie Robert Zygmunt berichtet.
2: Trotz dem erneuten Bekenntnis zu einer Waffenruhe, das Israel und der Staat Libanon am Donnerstag in Washington abgaben, gibt es im Süden des Libanon auch letzte Nacht wieder Tote auf beiden Seiten. Denn die radikal-schiitischen und vom Iran unterstützten Hisbollah-Milizen im Libanon lehnen diese Waffenruhe weiterhin ab. Auch ein UN-Soldat ist unter den Toten, wie die Vereinten Nationen bestätigen, Milovan Jovanovic, 36 Jahre aus Serbien. Schuld sei ein Mörserangriff der Hisbollah, so Shesh Petrosian, Sprecherin der israelischen Streitkräfte.
3: I can also confirm that Hezbollah launched mortar shells that hit a UNIFIL position and killed a UN personnel member in southern Lebanon.
2: US-Präsident Trump erklärt dazu, er hatte mit der Hisbollah ein positives Telefonat.
1: Das US-Repräsentantenhaus hat ein umfangreiches Paket zu Ukraine-Hilfen sowie Sanktionen gegen Russland gebilligt und sich klar zum NATO-Bündnis bekannt. Die Parlamentskammer stimmte mit Hilfe von fast 20 Stimmen der Republikaner für das Gesetz. Damit steigt der Druck auf Präsident Trump, der sich zuletzt kritisch über die NATO geäußert und sich im Ukraine-Krieg nicht klar auf die Seite Kiews gestellt hatte. Im Küstenort Tivat in Montenegro findet heute erstmals der EU-Westbalkan-Gipfel statt. Zwischen Spitzen der EU-Länder und Ländern, die der EU beitreten wollen. Der EU-Botschafter Johann Sattler sagt, die Verhandlungen mit Montenegro könnten in den nächsten 12 Monaten abgeschlossen sein, sollte das jüngste Tempo anhalten. Ein Beitritt sei dann ab 2028 möglich. Das 600.000 Einwohnerland Montenegro gilt als aussichtsreichster EU-Kandidat unter den Balkanstaaten. Die Verhandlungen laufen seit 2012. 4 Menschen aus Osttirol sind gestern beim Absturz eines Kleinflugzeugs in Kroatien ums Leben gekommen. Die Maschine, mit der sie unterwegs waren, war in Nikolsdorf abgehoben. Roman Wagner berichtet.
4: Kurz nach 11 Uhr Vormittag stürzt das Kleinflugzeug in der Nähe des Badeorts Medulin im Süden Istriens ab. Alle 4 Menschen an Bord kommen ums Leben. ORF-Recherchen haben ergeben, dass es sich um 4 Osttiroler handelt. Die Maschine war in der Früh in Nikolsdorf gestartet. Der kroatische öffentlich-rechtliche Sender HRT berichtet, die Maschine sei plötzlich ins Trudeln und dann in einen spiralförmigen Sturzflug geraten. Kurz vor der Landung nahe der Stadt Pula sei die Maschine dann abgestürzt. Weiters wird berichtet, dass der Flug in Kroatien nicht offiziell gemeldet gewesen sein soll und dass es keine Landegenehmigung gegeben hätte. Das wird jetzt von der kroatischen Flugsicherung untersucht.
1: Am Abend ist die Obduktion von Buckelwald Timmy beendet worden. Die Todesursache ist nach wie vor unklar. Klar ist aber, Timmy ist eigentlich ein Weibchen. Die Walkuh sei in den letzten Monaten aber nicht schwanger gewesen. Das waren die Nachrichten mit Felix Schneider-Storm.
5: Wir kommen jetzt zu den Fenstertags-Wetteraussichten.
6: Der Nordwestwind, der bringt einige Regenschauer zu uns ins Burgenland und auch kühlere Luft. 16 bis 20 Grad werden es nur heute. Die Regenschauer erwarten wir so um die Mittagszeit, eher in den Nachmittagsstunden. Gegen Abend hin öffnet sich wieder das eine oder andere Sonnenfenster. Also auch die Sonne, die kämpft sich heute im Laufe des Tages immer wieder kurz durch. Momentan geht es bei 15 Grad in Oberwart und in Güssing aus dem Haus. 17 hat es in Neusiedl, in Eisenstadt und Oberpullendorf, wie gesagt, bis zu 20 Grad. Morgen dann wieder frühsommerlich mit bis zu 26 Grad.
5: Es ist jetzt 7:04. Hier ist der Radio Burgenland Verkehrsservice. Nach wie vor alles ruhig an diesem Freitag. Sie kommen ohne Probleme voran.
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5: Maulbeerbaumblätter zum Frühstück.
6: Also die Blätter, ich glaube, die Beeren, die sind jetzt auch schon reif, die Maulbeeren. Kann man so runternaschen von den Sträuchern.
5: Ja, aber wie wollen die Blätter knuspern?
6: Was ist mit den Blättern?
5: Nicht wir. Da gibt es Tiere, die das wirklich sehr, sehr gerne zum Frühstück essen. Und bei diesem Frühstück schauen wir natürlich vorbei, warum die gerade auf die Maulbeerbaumblätter so abfahren.
6: Aus dem Burgenland noch dazu. Die Maulbeerblätter aus dem Burgenland.
5: Besonders
6: dann offenbar
5: gute.
6: Die allerbesten.
5: Natürlich. Ja. Wer das knuspert, Sie hören es hier bei uns in wenigen Augenblicken.

0: schönes Aufstehen vom Frühstückstisch zum Frühstückstisch der Bärenstummelaffen. Im Tiergarten Schönbrunn, die sitzen auch gerade und jausen. Normalerweise bekommen die Buchen- und Eichenblätter aus dem Wienerwald zu fressen.
1: Ein besonderes Schmankerl gibt's aber jetzt dann aus dem Burgenland. Maulbeerbaumblätter. Mm. Die werden jetzt schon gepflückt bei uns in Eisenstadt und dann für den Winter eingefroren, damit es die Bären dort, die Affen dort snacken können im Winter. Wie das so ist, das erklärt der Hannes Thies von der Bau und Betrieb Burgenland.
2: Die haben wir abwechselnd gebraucht. Auch Tiere wollen abwechseln, nicht nur Eichen und andere vom Wienerwald, sondern auch andere Bäume, und das ist ein Maulbeerbaum, der da, glaube ich, auch vielleicht ganz gut schmeckt.
0: Die Frage ist, wonach schmeckt er? Nach Schinken mit Käse und Paprika?
1: Ich glaube, das ist was sehr Gesundes.
0: Ich glaube auch. Die Bau und Betrieb Burgenland, die ist nicht nur für den Straßenerhalt und den Winterdienst zuständig, wie man meinen möchte, sondern übernimmt auch die Pflege und den Baumschnitt von Bäumen und Sträuchern, etwa am Straßenrand. Und
1: so ist man dann auch zu den Maulbeerbaumblättern für den Tiergarten Schönbrunn gekommen.
2: Wir haben eine schöne Allee, das ist schon sehr, sehr alt, diese Allee, die ist zwischen Schützen, Kreisverkehr, St. Margrethen bis hin zur Grenze. Mhm. Und dort müssen wir auch immer den Lichtraumschnitt machen, das heißt, dass auch die Fahrzeuge dort ohne Berührung mit den Ästen dort fahren können, und von dort sind die Ästen. Das ist eine Allee mit Maulbeerbäumen.
0: Ja. Ja, schau dir an. Ich hätte eine ganze Hecken daheim zum Schneiden, also ich würde die gerne auch den Bären da zur Verfügung stellen.
1: Da kannst du es einmal bei dir daheim einfrieren, die Blätter, und dann für den Winter zum Snacken vorbeibringen.

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0: Vorbereitungen für das Nova Rock Festival laufen auf Hochtouren. Was da alles zu tun ist und was die Gäste erwartet, die Einzelheiten in den Nachrichten um 7:30 in genau 4 Minuten.
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0: Schön, das Aufstehen mit Radio Burgenland. Am Freitag, dem Fenstertag, der 5. Juni. Es ist jetzt 7:30. Hier sind die Nachrichten.
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2: Mit Mario Kanitsch, guten Morgen. Es ist wieder soweit. Nächste Woche findet das bekannte Nova Rock Festival in Nickelsdorf statt. Derzeit wird das Festivalgelände entsprechend hergerichtet und die notwendige Infrastruktur geschaffen. Der Mann, der dafür verantwortlich ist, ist Lorenz Heger. Nina Schlögl hat ihn bei der Arbeit begleitet.
3: Auf den Pannonia Fields in Nickelsdorf laufen die Vorbereitungen schon auf Hochtouren. Lorenz Heger ist seit 10 Tagen vor Ort und kümmert sich darum, dass alles glatt läuft.
4: Wir bauen seit ungefähr einer Woche da die Infrastruktur für das Nova Rock Festival auf, beginnend mit der Grundinfrastruktur und jetzt kommen schon langsam die Bühnen.
3: Diese Bühnen sind das Herzstück des Festivalgeländes neben dem Gastrobereich. Eine Herausforderung beim Aufbau sind aber vor allem die Sanitäranlagen.
4: Wir haben am ganzen Gelände nur einen Wasseranschluss an die Hauptwasserleitung und verlegen jedes Jahr über 6 Kilometer Frischwasser und 4 Kilometer Abwasserleitungen, buffern das gesamte Abwasser und transportieren das weg. Also das ist eine ziemliche logistische Herausforderung.
3: Das gesamte Gelände wird übrigens mit 32 Kilometer Bauzaun umzäunt. Das ist in etwa der Fahrtweg von Eisenstadt nach Neusiedl am See. Noch haben Lorenz Heger und seine Kollegen ein paar Tage Zeit für den Aufbau des Festivalgeländes. Die ersten Besucher am Nova Rock werden kommenden Dienstag erwartet.
2: Zum heutigen Weltumwelttag schlägt die Organisation Global 2000 Alarm wegen des enormen versteckten Wasserverbrauchs in Österreich. Durch den Import von Produkten wie Fast Fashion oder Smartphones verbrauchen wir pro Kopf jeden Tag rund 4007 Liter Wasser im Ausland. Die Organisation fordert unter anderem strengere Gesetze für Unternehmen, um Ressourcen zu schonen und Müll so zu vermeiden. Die Freiluftsaison hätte für 2 heimische Leichtathletikasse nicht besser beginnen können. Beim internationalen Lise Prokop Memorial in St. Pölten gewinnt Niklas Strohmeier-Dangl über 400 Meter Hürden, Caroline Bredlinger über die 800 Meter. Michael Gutmann fasst zusammen.
5: Niklas Strohmeier-Dangl zeigt über 400 Meter Hürden seine sportliche Weiterentwicklung seit dem Wechsel zu einer Trainingsgruppe in den Niederlanden. Der Neufelder gewinnt sein Rennen und verbessert die persönliche Bestzeit um mehr als 3/10 Sekunden. Strohmeier-Dangl verpasst den seit 1988 gültigen österreichischen Rekord nur um 10 Hundertstel. Stark präsentiert sich auch Caroline Bredlinger. Die Trausdorferin vom Laufteam Burgenland gewinnt die 800 Meter in einer Zeit knapp über 2 Minuten und 1 Sekunde. Sie teilt sich damit auf die Hundertstel genau den Sieg mit ihrer kroatischen Trainingspartnerin Nina Vukovic. Im Rahmen des Meetings in St. Pölten hat es auch 2 neue österreichische Rekorde gegeben. Durch Anna Glauhi aus Niederösterreich über 400 Meter Hürden und Isabel Posch aus Vorarlberg über die 100 Meter.
2: Nächster Programmpunkt jetzt bei uns, die Wetteraussichten.
6: Da steht vor allem der lebhafte Nordwestwind auf dem Programm, der etwas kühlere Luft zu uns bringt und auch einige Wolken, die Regenschauer im Gepäck haben. Der Regen, der kommt dann vor allem so um die Mittagszeit, in den ersten Nachmittagsstunden, aber es zwickt sich auch immer wieder die Sonne durch, am ehesten dann am Abend. Die Temperaturen liegen momentan zwischen 16 Grad in Kobersdorf und Riedlingsdorf und 18 Grad in Gols und Klingenbach. Dazwischen liegt Eberau mit 17 Grad und da tut sich auch nicht allzu viel heute, weil die Temperaturen erreichen. Auch am Nachmittag nur 16 bis 20 Grad. Morgen wird es dann wieder sonnig und frühsommerlich mit bis zu 26 Grad.
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0: Hier ist Radio Burgenland Verkehrsservice. 7:58. Nach wie vor alles ruhig am Fenstertag. Sie kommen im Burgenland ohne Probleme voran.
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6: Und einer ist auch dabei, Michi, das ist der...
7: José Feliciano.
6: Sag das noch einmal so richtig Spanisch.
7: José Feliciano.
6: Ja, sie sagt genau dieser José.
7: Dieser eine singt Let's Find Each Other Tonight. Schönes Aufstehen am Freitagmorgen.
6: Guten Morgen.

0: das Burgenland, ein Land der Radlwege und ein Land der Radlfahrerinnen und Fahrer. Nur, der jetzt bei uns zu Wort kommt, der fährt ein bisschen mehr als nur im Burgenland.
1: Das ist der Mike Horneck, bitte.
2: Guten Morgen, da ist der Mike aus Weiden am See. Wir starten heute eine Radtour nach Barcelona. Das sind ca. 2100 Kilometer. Jo. Und wenn alles gut geht, dann kommen wir dort in ca. 13 oder 14 Tagen an.
1: Wahnsinn. Also bitte nach Barcelona, der Mike Horneck. Wie kommt man auf die Idee von Weiden nach Barcelona?
2: Es ist jetzt kein Midlife-Crisis, sondern es ist tatsächlich einfach ein jahrelanger Wunsch, den ich schon habe. Ich habe schon ein paar Mal so Mehrtagestouren gemacht. Das ist eigentlich ein Wahnsinn vom Feeling und immer noch die dehne das mal ein bisschen aus. Jetzt wird es halt ganz einfach Spanien, weil da, ja, vorher durch Italien, das ist natürlich klasse, da werde ich durch Frankreich fahren, an der ligurischen Küste entlang, dann nach Frankreich, durch die Provence und irgendwann einmal in Spanien dann weiter kommen.
0: Ja, hört sich nach einer sehr spannenden Route an und du nimmst uns bei all diesen Stops ein bisschen mit.
2: Ja, das mache ich natürlich sehr gerne. Ich melde mich zwischendurch. Ich sage mal, ich melde mich, wenn ich in Mailand bin. Ich glaube, das passt ganz gut.
1: Gute Idee.
2: Coole Stadt und dann hört ihr, was dort so abgeht.
1: Ja, Wahnsinn. Und jetzt heißt es ab aufs Radl für Kilometer 1 von 2100. Mike, was sind so die To-Dos, bevor es losgeht?
2: Ein gutes Frühstück ist wichtig, damit man mal Energie tankt.
1: Ja.
2: Und ja, die Riegeln einpacken, die Gels einpacken, die man während der Fahrt braucht. Und die Zwischenstopps gut planen, damit man immer wieder was zum Essen kriegt und zum Trinken kriegt und viel Energie hat, damit man so eine lange Tour durchsteht.
0: Jawohl, dann viel Spaß, viel Erfolg und möglichst wenig Botschen.
1: Und hoffentlich auch viel Handy-Akku, damit wir uns immer wieder hören in den kommenden Tagen, wie so die Lage ist. Wir sind sehr gespannt, wie so der Weg nach Barcelona ausschaut.

0: Heiß.
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2: So schaut das aus bei dir im Garten, wenn du grillst. So hört sich das an.
3: Ja, also Gott sei Dank immer so dicke, feuerfeste Handschuhe an, weil wenn die Grillkohlen da, das kann ganz schön wehtun. Ja.
2: Und du sagst schon etwas ganz Wichtiges, nämlich die Grillkohle. Wir haben einen Sack Kohle wieder für Sie, wenn Sie den Grillhit des Tages bei uns im Programm hören. Und das ist er heute. Einer tut's gut, Hubert von Geusern.
3: Genau, wenn Sie den in voller Länge hören, sofort bei uns anrufen, dann gibt's einmal einen Sack Grillkohle.
2: Ja.
3: Und die Kohle, die große, die können Sie auch noch anheizen, möglicherweise.
2: Ja, qualifiziert wären Sie zumindest. Und mit etwas Glück ziehen wir Sie dann fürs große Finale, wo es um 2000 Euro für Ihre Grillparty geht. Jetzt aber mal den Sack Grillkohle abholen, wenn der Hubert von Geusern mit Brenner tut's gut bei uns im Programm läuft. Irgendwann im Laufe des Tages.
3: Wir drücken Ihnen die Daumen, möge die Glut ganz heiß sein.
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Die Grünen fordern im Parlament mehr Tempo. Wo da die Geschwindigkeitsregulierung ist, Sie hören es in den Nachrichten um 8 in genau 5 Minuten hier bei uns.

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3: Im Studio ist Felix Schneider-Storm. Die Grünen drängen auf mehr Gewaltschutz. Dazu haben sie auch eine parlamentarische Anfrage an das Innenministerium gestellt, was die Wirksamkeit von Betretungs- und Annäherungsverboten begeht. Tanja Malle aus der Innenpolitik-Redaktion, was kam denn dabei heraus?
4: Im vergangenen Jahr wurden gut 14.100 Betretungs- und Annäherungsverbote verhängt, aber rund jedes sechste davon hat nicht gehalten, wurde gebrochen. Die Grünen fordern deshalb nun strengere Kontrollen. Das wäre technisch am einfachsten per elektronischer Fußfessel machbar. Die ist ja an sich im Koalitionsvertrag vereinbart worden, steht aber weiterhin aus.
3: Die Grünen fordern also mehr Tempo von der Koalition. Werden Sie dabei auch konkreter?
4: Genau, sie weisen darauf hin, dass ein Großteil der Frauenmorde heuer per Schusswaffe verübt worden ist. Sie wollen, dass Männern, über die ein Annäherungs- und Betretungsverbot verhängt worden ist, Schusswaffen auf Dauer abgenommen werden. Und außerdem regen sie an, dass es österreichweit ein einheitliches Risikobewertungssystem brauche, um die Gefahr, die von Tätern ausgeht, einzuschätzen.
3: Berichtet Tanja Malle. Der ukrainische Präsident Volodymyr Zelensky hat in einem offenen Brief an Wladimir Putin ein persönliches Treffen mit dem russischen Staatschef vorgeschlagen. Für die Dauer der Verhandlungen sei die Ukraine zu einer vollständigen Waffenruhe bereit, so Zelensky. Als Antwort hat der Kreml allerdings erneut die vollständige Kontrolle über die ukrainische Region Donbass gefordert, was Kiew bisher immer abgelehnt hatte. Beim Absturz eines Kleinflugzeugs über der kroatischen Halbinsel Istrien sind gestern 4 Österreicher ums Leben gekommen. Das bestätigt das Außenministerium. Zuvor hatten kroatische Medien davon berichtet. Das Unglück passierte demnach am späten Vormittag gestern nahe dem Sportflugplatz Medulin. Gestartet war das Flugzeug in Osttirol. Nach Angaben der Ermittler verfügte das Kleinflugzeug über keine Blackbox. Die Untersuchung der Unfallursache und der Umstände dürfte mehrere Monate dauern. Österreichs Fußballnationalteam ist gestern Mittag, Ortszeit, in den USA gelandet. Der 25-Mann-Kader plus Teamchef Ralf Rangnick hat kurze Zeit später dann bereits das Hotel in Santa Barbara nahe Los Angeles bezogen. Für uns dabei ist Daniel Kulowitz. Guten Morgen.
5: Schönen guten Morgen, erstmals hier aus Kalifornien.
3: Wie ist denn der Fahrplan des ÖFB-Teams in den kommenden Tagen?
5: Als erstes mal akklimatisieren, das Motto, die Spieler haben ja bereits ihre Hotelzimmer bezogen und heute steigt ja dann auch das erste Training auf US-Boden und das wird gleich mal gut besucht sein, denn es ist ein öffentliches Training, bei dem so rund 3000 Zuschauer erwartet werden, denn das Harder Stadium, in dem das Nationalteam trainiert, ist die Heimstätte der University of California und die Uni übergibt quasi in einem feierlichen Akt das Trainingsgelände für die kommenden Wochen an das ÖFB-Team und da sind natürlich viele Gäste und Fans geladen.
3: In 12 Tagen geht's dann los mit dem ersten WM-Spiel gegen Jordanien. Daniel Kulowitz war das aus Kalifornien. Vielen Dank. Und das waren die Nachrichten mit Felix Schneider-Storm.
6: Wir haben jetzt die Wetteraussichten für Ihren Freitag.
7: Keine kalifornische Wärme momentan. Bei uns 16 bis 20 Grad werden es. Dazu lebhafter Nordwestwind, der viele Wolken zu uns ins Burgenland bringt. Vor allem in den Mittags- und Nachmittagsstunden ist auch mit Regen zu rechnen. Am wenigsten bekommt wahrscheinlich der Seewinkel ab vom Regen. Die Sonne zeigt sich zwischendurch etwas länger, dann am ehesten zum Abend hin. Die Temperaturen momentan zwischen 18 Grad in Neusiedl, Eisenstadt und Oberpullendorf und 17 Grad in Oberwart und Güssing. Morgen wird es dann wieder frühsommerlich mit bis zu 26 Grad.
6: Jetzt ist es 7:04. Hier ist der Radio Burgenland Verkehrsservice. Alles ruhig, sie kommen ohne Probleme voran.
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7: Wir verbringen das lange Wochenende bei uns daheim, zu Hause im Burgenland, sind jetzt aber gedanklich doch am Strand in Italien.
6: Ja, dann kriegen wir die Sonnencreme von Eros Ramazzotti aufgetragen. Ja, mit dabei aber auch Österreicher.
8: Just love my little
7: one. Und Robinson. Viel gute Laune für einen perfekten Start in den Freitag.
6: Da kann man so richtig fein in diesen Freitag hineintänzeln. Wenn dann auch noch Stevie Wonder kommt, ist eigentlich alles perfekt.
7: Morgen

0: 12 lange Stunden. 12 lange Stunden muss man im Flieger sitzen, um nach Amerika zu kommen, zumindest in das Quartier unserer Nationalkicker.
1: Ja, Sie sind jetzt in Los Angeles gelandet und bei diesem 12-Stunden-Flug, da hat man so die unterschiedlichen Passagiertypen im ÖFB-Nationalteam kennengelernt. Und einer von uns, Sportreporter Dani Kulowitz, der sie mitnimmt, ganz nah dran ans ÖFB-Team, da wissen wir ganz genau, was das für ein Passagiertyp ist. Der hat nur so ein bisschen den Schlaf in den Augen wieder rausgestiegen ist aus dem Flugzeug, Dani.
2: Also ich habe geschlafen wie ein Baby im Flieger. Grüße nach Österreich, war ein völlig relaxter 12-Stunden-Flug, übrigens auch für David Alaba und Co.
3: Ja, war entspannt, war ein bisschen lange, aber ich weiß gar nicht so genau. Ich glaube, ich habe so 4-5 Stunden geschlafen. Verging eigentlich ganz schnell der Flug, ein paar haben geschlafen, dann waren ein paar wieder wach, dann sind wir zusammengekommen, haben ein bisschen geredet miteinander und ansonsten haben wir ein paar Spiele gespielt. Marco und ich haben Ludo King gespielt auf dem iPad, dementsprechend war alles okay.
2: Bitte, was haben sie gespielt?
3: Ludo King gespielt auf dem iPad.
2: Ludo King? Habe ich mir sagen lassen. Das ist die moderne Variante von Mensch, ärgere dich nicht, falls es noch wem so gehen sollte wie mir. An Bord übrigens auch viele Passagiere, die mit der WM überhaupt nichts am Hut haben. Die haben aber natürlich mitbekommen, dass die Mannschaft im vorderen Abteil gesessen ist und dann haben sich Arnautovic und Co. sogar Zeit für ein paar Selfies genommen. Und dann sind unsere Jungs durch den Flughafen-Hintereingang in den Teambus Richtung Hotel gefahren, das eines der schönsten aller WM-Teilnehmer ist. Sagt auch David Alaba, der sich schon auf was freut?
3: Auf alles. Auf die ersten Eindrücke, da sind wir schon auf jeden Fall gespannt. Auf die Trainingseinheiten, die Trainingsbedingungen, aufs Hotel, was wir so auf den Bildern sehen konnten. Glaube ich, hat es uns wirklich sehr gut erwischt. Da sind wir sehr, sehr happy drüber. Darüber hinaus lassen wir alles auf uns zukommen.
2: Und bei der Ankunft im Teamhotel dann freundlicher Empfang der Belegschaft. Herzlich willkommen, Team Österreich. Ein Riesenbanner über dem Torbogen beim Eingang des Hotels und ein freundlicher Spalier der Hotelmitarbeiterinnen und Mitarbeiter. Die WM kann für Österreich ab jetzt beginnen.
0: Mein Lieber, die werden vom Spalierklatschen gar nicht mehr rauskommen, wenn wir ein Match ums andere gewinnen werden.
1: Ich würde sagen, die WM kann beginnen für unser Team. Ein paar Tage gilt es jetzt noch vorbereiten, aber die Vorfreude ist schon riesengroß.

0: Es ist irgendwie alle Jahre dasselbe. Jedes Jahr um diese Zeit wird's eng mit den Blutreserven und deswegen sucht das Rote Kreuz dringend Spenderinnen und Spender.
1: Gebraucht wird alles, sagt Simon Gensdorfer von der Blutspendezentrale.
2: Wir freuen uns über jede Blutgruppe, gerade auch die häufigen werden häufig gebraucht. Null negativ ist natürlich immer gefragt in Situationen, wo eine Blutgruppenbestimmung nicht möglich ist, bei Unfällen zum Beispiel.
0: Ja, Sebastian Jöring deutet auf sich, her null mit negativ. Deinem Saft. Ja, alles her.
1: Ich kann jedem helfen, aber mir ist nicht zu helfen. So merke ich mir das immer.
0: Hätte ja ohne Blut eine Gruppe gewusst. Ja, egal. Warum es im Sommer immer so knapp wird mit dem Blut, gibt es mehrere Gründe.
2: Im Sommer ist es so, dass nicht nur der Urlaub ist, sondern meistens auch Fernreisen mit einer Rückstellung verbunden sind. Wie zum Beispiel in Tropengebieten, wo Malaria ist, ist das gleich mit einer 6-monatigen Sperre nach der Rückkehr verbunden. Und diese Spender fallen uns dann weit über den Urlaub als Spender weg.
0: Wo können Sie das nächste Mal was hergeben?
1: In Wolfau, heute von 16.30 bis 19.30 Uhr im Gemeindezentrum und morgen dann in Kitzsee ab 9.30 Uhr im Feuerwehrhaus.
0: Vielen Dank für Ihre Blutspende.

Lust auf eine kleine Zeitreise? Zurück ins Jahr 1976, Eurovision Song Contest. Die beiden haben Platz 5 damit erreicht. Waterloo und Robinson, My Little World. Jetzt in Guten Morgen Burgenland, 3 Minuten vor 8:30.

0: Es ist jetzt 8:30. Hier sind die Nachrichten aus dem Burgenland.
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2: Mit Mario Kanitsch, guten Morgen. Seit mittlerweile 10 Jahren gibt es in der Klinik Oberwart auch eine Akutordination, die unter der Woche am Abend bis 22 Uhr besetzt ist. Beheimatet war sie bisher in einem Container in unmittelbarer Nähe zum Gebäude. Jetzt übersiedelt sie in das neue Klinikgebäude. Damit möchte man auch den Bekanntheitsgrad dieses Angebotes, das auch den Spitalsbetrieb entlasten soll, steigern. Dazu Ärztin Astrid Pfeifenberger.
3: Bis vor kurzem waren wir noch extern gelagert und das war weniger bekannt. Das heißt, Patienten sind trotzdem ins Krankenhaus, in die Ambulanz gekommen, was natürlich nicht wünschenswert war.
2: Sagt Pfeifenberger, wer nach 22 Uhr mit Beschwerden in die Klinik kommt, wird nicht abgewiesen, sondern an die Notaufnahme verwiesen. In Nickelsdorf wird derzeit die Infrastruktur für die heurige Ausgabe des bekannten Nova Rock Festivals geschaffen. Die Vorbereitungen dafür laufen natürlich auf Hochtouren. Auch heuer werden mehr als 200.000 Rockfans aus ganz Österreich und dem Ausland erwartet. Entsprechend groß ist die logistische Herausforderung, sagt der verantwortliche Crewleiter Lorenz Heger.
4: Wir bauen seit ungefähr einer Woche da die Infrastruktur für das Nova Rock Festival auf, beginnend mit der Grundinfrastruktur und jetzt kommen schon langsam die Bühnen. Wir haben am ganzen Gelände nur einen Wasseranschluss an die Hauptwasserleitung und verlegen jedes Jahr über 6 Kilometer Frischwasser und 4 Kilometer Abwasserleitungen, buffern das gesamte Abwasser und transportieren das weg. Also das ist eine ziemliche logistische Herausforderung.
2: Sagt Heger, an den Aufbauarbeiten sind gut 300 Crewmitglieder beteiligt. Die ersten Gäste werden dann am Dienstag erwartet. Jetzt kommt es zum ultimativen Showdown um den Meistertitel in der Basketball-Superliga, denn die Oberwart Gunners nutzen gestern auch den zweiten Matchball in der Finalserie nicht. Die Bulls aus Kapfenberg stellen in der Serie auf 2:2. Christopher Iwanschitz, die Gunners müssen jetzt am Samstag zum alles entscheidenden Spiel 5 nach Kapfenberg anreisen.
5: Eigentlich war alles angerichtet, um zu Hause den 5. Meistertitel der Clubgeschichte zu feiern. Zur Pause führen die Gunners noch mit 12 Punkten Vorsprung. Dieser schmilzt in Viertel 3, verwandelt sich in Viertel 4 in einen Rückstand. Am Ende heißt es 80:88 aus Sicht der Gunners. Coach Horstleitner, der ist richtig verärgert nach dem Spiel und kommt gleich einmal mit alten Weisheiten als Motivation für Samstag und um klarzumachen, was es am Samstag in Spiel 5 braucht.
6: Mein Opa hat immer zu mir gesagt, entweder hast du einen Arsch in der Hose oder hast keinen Arsch in der Hose. Und am Ende vom Tag geht es darum. Es hilft uns nichts, die netten Jungs zu sein. Wir müssen Männer sein und das schaffen wir momentan nicht.
5: Aber Gunners Kapitän Sebastian Käferle, was sich nicht geändert hat, Oberwart braucht nach wie vor nur einen Sieg für den Titel.
7: Er startet bei 0. Es ist ein Do-or-Die-Game zum ersten Mal für beide Mannschaften. Und ich habe der Mannschaft im Mittelkreis gesagt, kein Ausrasten, es ist das letzte Spiel der Saison. Wir wollen am Samstag Meister werden in Kapfenberg.
5: Das definitiv letzte Spiel der Saison am Samstag bei den Bulls und wieder live in ORF Sport Plus.
2: Und live bei uns jetzt auch die Wetteraussichten.
8: Da sehen wir live, wie immer mehr Wolken zu uns ins Burgenland ziehen. Auch ein paar Regenschauer sind dabei. Die können vor allem die Mittags- und am Zeit- und am frühen Nachmittag auftauchen. Zwischendurch gibt es auch ein bisschen Sonne, eher dann am späteren Nachmittag oder gegen Abend. Die Temperaturen heute 16 bis 20 Grad, momentan hat es 19 Grad im Seewinkel, zum Beispiel in St. André am Zicksee. 17 sind es in Steinbrunn, in Stob, 16 im Moment in Oberschützen und auch in Rudersdorf. Morgen dann wieder frühsommerlich mit bis zu 26 Grad.
0: Es ist 8:45, hier ist der Radio Burgenland Verkehrsservice. Kurz und knapp, Sie kommen ohne Probleme voran.
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0: Ja, dann gehen wir's an.
8: Mit dem Peter Cornelius, der beste Austropop für einen perfekten Start in den Freitag. Guten Morgen.

0: Es folgt die Kategorie, wie man es macht, ist falsch.
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0: Sie zeigen sich im Fashion Baden-Look und trotzdem wird gematschert.
2: Ja, damit muss man halt leben. Prinzessin Victoria und ihre Tochter Estelle sind bei einem Termin in luftigen, geblümten Sommerkleidern aufgetreten und die Fans schwärmen.
0: Aber nicht alle. Nein. Ein paar üben Kritik an den Schuhen.
2: Das waren halt Sneakers. Sandalen oder Loafer wären schöner gewesen, hört man da so. Zwei moderne Frauen, zweimal moderne Schuhe. Ich würde sagen, alles richtig gemacht. Die sollen halt mit den Sneakers gehen.
0: Nein, wirklich wahr. Ein Geburtstagsfoto, das alle lächeln lässt, haben Harry und Meghan jetzt veröffentlicht.
2: Tochter Lilibet ist 5 geworden und auf dem Foto sieht man sie mit Mama und Papa kuscheln. Ihr Gesicht ist aber hinter den langen Haaren versteckt, also das ist noch nicht so gezeigt.
0: Dafür schamig. Die ist schamig, dafür sind die anderen, Gott sei Dank noch Profis. Harry und Meghan strahlen bis über beide Ohren.
2: Happy Birthday, unser Traummädchen, schreiben sie, very sweet.
0: Und ein besonderes Wiedersehen hat es jetzt in Wien gegeben. Ein legendärer Fernsehauftritt von damals. Otto Walkes trifft auf Ingrid Thurnherr.
2: Sie erinnern sich, die Zeit im Bild vor 30 Jahren chaotisch, sehr lustig, der Otto unterm Tisch und weit weg von informativ, so wie wir es von der Zeit im Bild kennen.
0: Hat sie ja liebevoll damals Frau Turnschuh genannt.
2: Genau.
0: Sie war dann beim Fernsehauftritt auch wirklich mit Turnschuhen da, bei Otto meets Albertina. Jetzt zeigt Otto Kunstwerke, die er neu interpretiert hat, samt Ottifanten.
2: Und was sagt der Otto zu Ingrid Thurnherr heute? Unser Interview vor 30 Jahren hat uns beiden was für die Karriere gebracht, meint er. Sie sind in den oberen Sphären vom ORF und ich stelle in der Albertina aus. Also ganz sicherlich nur wegen dem ZIP-Interview vor 30 Jahren.
0: Definitiv.
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0: Der Christina Stürmer, schönes Lüften am Fenstertag, Freitag der 5., 3 vor 9.
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1: Am Mikrofon ist Felix Schneider-Storm. Nicht oft kommt es vor, dass sich der ukrainische Präsident Volodymyr Zelensky direkt an den russischen Machthaber Wladimir Putin richtet. Wenn das aber passiert, haben diese Worte dann umso mehr Gewicht. Robert Siegmund.
2: Präsident Zelensky schlägt Putin in seinem Brief ein persönliches Treffen vor, um den Krieg zu beenden. Nicht in Moskau, nicht in Kiew. Die Schweiz, die Türkei oder die arabischen Staaten könnten ein guter Ort für Verhandlungen sein, so Zelensky in seinem Brief. Er erinnert Putin daran, dass dessen eigene Existenz davon abhänge und schreibt:
3: Die Geschichte zeigt, wenn Russland müde wird, kommt Veränderung.
2: Die Ukraine habe die Ressourcen, bis dahin durchzuhalten, so Zelensky. Er will die Frontlinie einfrieren und alle Kriegsgefangenen austauschen. Beim Wirtschaftsforum in St. Petersburg äußerte sich Putin nicht öffentlich zu diesem Brief. Die Fakten würden für sich sprechen und Russland rücke kontinuierlich vor. Und von Kreml-Sprecher Peskow heißt es dazu, Zelensky könne jederzeit nach Moskau kommen, wenn er reden will.
1: Die Grünen drängen erneut auf mehr Gewaltschutz. Aus der Beantwortung einer Anfrage der Grünen an das Innenministerium geht hervor, dass jedes sechste Betretungs- und Annäherungsverbot im vergangenen Jahr gebrochen wurde. 14.100 solche Verbote gab es, mehr als 2.200 Verstöße wurden aber auch registriert. Die grüne Frauensprecherin Mary Dizoski fordert eine schnelle Umsetzung der elektronischen Überwachung von Gefährdern. Erstmals seit 2019 wird Chinas Staatschef Xi Jinping Anfang kommender Woche ins international weitgehend isolierte Nachbarland Nordkorea reisen. Über den Inhalt der geplanten Gespräche wurde vorab aber nichts bekannt. Nordkorea und China sind enge politische Partner. Auf dem Papier gibt es sogar eine militärische Beistandserklärung, die einzige, die China mit einem anderen Land hat. Immer mehr Kinder und Jugendliche klagen über Kopfschmerzen. Studien zeigen, dass bis zu 6 von 10 von ihnen zumindest zeitweise darunter leiden. Mediziner sehen Stress, Schlafmangel und vor allem lange Bildschirmzeiten als Hauptverursacher. Jürgen Freimuth.
4: Besonders problematisch ist die Nutzung von Smartphones. Die Kopfhaltung beim Gebrauch belastet die Nacken- und Halswirbelsäule und führt zu Verspannungen, sagt Stefan Petritsch, Leiter der physikalischen Medizin am Salzkammergut Klinikum Vöcklabruck.
5: Wir sprechen davon, dass es einen sogenannten Smartphone-Nacken oder Text-Neck gibt, wo das ständige Nachvorbeugen des Kopfes zu einer muskulären Überbeanspruchung des Nackens führt.
4: Stundenlange Social-Media-Nutzung sorgt außerdem für eine Reizüberflutung des Gehirns und einer permanenten Stressreaktion, die Kopfschmerzen auslöst. Um vorzubeugen, rät der Experte zu bewussten Bildschirmpausen.
5: Und es ist wichtig, sich regelmäßig und ausgewogen zu bewegen, zu ernähren, ausreichend gut zu schlafen und schulischen und psychischen Druck bestmöglich zu reduzieren.
4: Abhilfe schaffen können zudem spezielle Entspannungstechniken wie Atemübungen oder kindergerechtes Yoga.
1: Das waren die Nachrichten mit Felix Schneider-Storm. Zum Wetter.
6: In weiten Teilen des Landes regnet es in den nächsten Stunden. Ganz im Osten ist es noch trocken, ganz im Westen schon trocken und der Regenschwerpunkt verlagert sich mehr und mehr in den Südosten. Gleichzeitig beginnt es von Vorarlberg her aufzulockern mit etwas Sonne und nur noch einzelnen Schauern. Es ist ziemlich frisch heute bei maximal 13 bis 21 Grad. In und um Wien ist es vorerst auch noch windig. Am Wochenende mehr Sonne, wärmer und nur einzelne Schauer am Nachmittag. Soviel zum Wetter mit Nicola Biermeier.
7: Und wir schauen noch auf die Straßen. Es ist gleich 9:04. Keine Störungen aktuell im Burgenland. Schauen wir weiter weg in die Steiermark. A9-Bürnautobahn Richtung Slowenien. Der Kleinalmtunnel ist weiterhin wegen Arbeiten nach einem Lkw-Brand gesperrt. Bis in den Nachmittag hinein wahrscheinlich. Der Verkehr wird über die S6 Bruck und die S35 umgeleitet. Sonst nichts los. Gute Fahrt.
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7: Auf den Straßen wenig los und das bedeutet, viele haben den Fenstertag heute genützt. Drum ein besonderer Gruß an alle, die heute arbeiten. Filmmusik aus Österreich bei uns mit Kraut Fleckerl und André Heller zum Beispiel. Unsere 4:09 am Freitag, das ist Lionel Richie für Sie. Schönen Vormittag.

0: Regenjacke einpacken und auf geht's.
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0: Eine Weinblütenwanderung mit dem Weinbauverein Lutzmannsburg kann man unternehmen mit 7 Winzerfamilien und ihren Weinen. Heute und morgen dann ohne Regenjacke jeweils ab 14 Uhr. Der Musikverein Rust bittet zum Seepromenadenfest mit den Goldjungs, der Storchenmuse und Blasmusik heute ab 18 Uhr und am Samstag und Sonntag jeweils ab 11 Uhr beim Alten Stadttor. Fahnenschwingen der Burschenschaft Neckenwagt mit dem neuen Fähnrich. Morgen wird um 18 Uhr der Burschbaum aufgestellt und am Sonntag findet dann das traditionelle Fahnenschwingen statt. Die Insel der Diana, eine Lesung zu diesem bewegenden Roman von Martha Kahlweis. Da geht es um eine ehrgeizige und freiheitsliebende junge Frau. Am Sonntag im Österreichischen Jüdischen Museum, Beginn um 11 Uhr, der Eintritt ist frei.
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Crowdfleckerl. Die Burschen aus dem Burgenland spielen übrigens noch am Wochenende im Vorprogramm von Melissa Naschenweng, und zwar in Schwadorf. Da wünschen wir viel Erfolg und viel Spaß. Und die Nummer, die darf auf keiner 80er-Party fehlen. Funky Town. Schönen Freitag.

0: Es ist 9.30 Uhr, halb 10 und hier sind die Informationen für Sie aus dem Burgenland.
1: Mit Mario Kanitz, schönen Vormittag. Mit dem neuen Schulprojekt The Real Me, also zu Deutsch das echte Ich, sollen burgenländische Volksschulkinder frühzeitig für einen gesunden Umgang mit Schönheitsidealen in sozialen Medien gestärkt werden. Ziel sei es, das Selbstwertgefühl der Kinder zu fördern und sie widerstandsfähiger gegen digitalen Druck zu machen, so Bildungslandesrätin Daniela Winkler von der SPÖ. Zum heutigen Weltumwelttag fordert die Arbeiterkammer Burgenland einen sozial gerechteren Klimaschutz. AK-Präsident Gerhard Michalitsch betont, dass der ökologische Wandel nur gelingen könne, wenn die Interessen der Beschäftigten im Mittelpunkt stehen würden. Die AK fordert unter anderem Jobgarantien beim Umstieg auf grüne Technologien sowie besseren Hitzeschutz am Arbeitsplatz. Und als Siebenter startet Bernd Wiesberger derzeit in den nächsten Minuten in seine zweite Runde auf der Golf World Tour beim Turnier in Amsterdam. Der Burgenländer liegt nach Tag 1 5 Schläge hinter dem Führenden aus Frankreich, Julien Jurier, liegt also voll auf Kurs in Richtung Cut in Amsterdam. Bei uns folgt jetzt der Blick auf das Wetter.
0: Ein Auf und Ab ist das momentan mit dem Wetter. Heute gibt es Regen im Burgenland, mehr Regen auf jeden Fall im Südburgenland. Da kann es am Nachmittag dann auch kräftig regnen. Im Nordburgenland, da bläst vor allem lebhafter Nordwestwind uns um die Ohren. Das Ganze bei kühlen 16 bis 20 Grad. Aber morgen Samstag dann schon wieder ganz anderes Programm. Es geht warm und sonnig durch den Tag mit ein paar harmlosen Wolken und 22 bis 26 Grad. Auch der Sonntag, der schaut so richtig schön sommerlich aus. Wobei, es kann einmal einen Schauer geben, aber ansonsten viel Sonne und Höchstwerte bis 28 Grad. 9.32 Uhr, der Radio Burgenland Verkehrsservice hier für Wien. Auf der Favoritenstraße zwischen dem Südtiroler Platz und der Rainergasse wird nach einem Unfall der Verkehr immer wieder angehalten, rechnen Sie dort mit Verzögerungen. Und in der Steiermark an neuen Pyrnautobahn Richtung Slowenien, da ist der Kleinalmtunnel weiterhin wegen Arbeiten nach dem Lkw-Brand gesperrt, wahrscheinlich bis in den Nachmittag hinein. Der Verkehr wird jetzt über die S6, über Bruck und die S35 umgeleitet. Im Burgenland kommen Sie gut voran, keine Störungen.
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0: Ihre Lieblingshits und der beste Austropop, den kriegen Sie hier bei Radio Burgenland. Zum Beispiel Reinhard Fendrich, der ja nicht nur epische Hymnen super schreibt, sondern auch sehr Lustiges.
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0: Das wissen wir seit Strada del Sole zum Beispiel oder Midlife Crisis.
1: Wenn das kein Beweis ist für die Midlife Crisis, wenn der rechts überholt und der Fahrer eingreift.
0: Er hat einfach einen richtig guten Humor und er schaut sehr genau hin. Das hat er schon in den 80er Jahren gemacht und den Tango Corrupti geschrieben. Schönen Vormittag.
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Super Sound mit The Common Linettes um 9.47 Uhr. Sie haben vor, heute noch zu trainieren, Sport zu machen. Hier kommt die Motivation. Alexander Göbel gibt's gleich hier bereits.

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1: Im Studio ist Felix Schneider-Storm. In der kleinen Küstenstadt Tivat in Montenegro treffen sich die Staats- und Regierungschefinnen und Chefs der EU heute mit jenen Westbalkanstaaten, die in die EU wollen. Verena Sophie Meyer ist für uns in Tivat. Montenegro will in 2 Jahren das nächste EU-Mitglied sein. Ist das realistisch?
2: Es ist sehr ehrgeizig. Montenegro ist tatsächlich auf Platz 1 der Beitrittskandidaten. Das kleine Land hier im Mittelmeer hat rund die Hälfte der Reformkapitel bereits abgeschlossen. Es fehlt aber noch einiges bei der Umsetzung und im Bereich Umweltschutz oder Korruptionsbekämpfung. Trotzdem wird schon der Beitrittsvertrag für Montenegro entworfen. Eine Hürde wird es dann noch sein, die Zustimmung in allen EU-Ländern zu bekommen. Montenegro bald aufzunehmen, wäre aber ein Signal an alle anderen Westbalkanländer, dass man es auch nach 20 Jahren Warten schaffen kann.
1: Neben dem Westbalkan will ja auch die Ukraine der EU beitreten. Geht das jetzt plötzlich schneller?
2: Die Ukraine wird voraussichtlich Mitte Juni die ersten inhaltlichen Verhandlungen für den EU-Beitritt angehen können. Ungarn hat da seine Blockade nach dem Regierungswechsel aufgegeben. Eine Überholspur für die Ukraine lehnen aber viele EU-Länder ab. Und jetzt wird generell über neue Modelle für die EU-Erweiterung diskutiert, also eine schnellere Mitgliedschaft light, ohne Stimmrecht oder auch ein schrittweiser Beitritt.
1: Berichtet Verena Sophie Meyer aus Montenegro. Ungeachtet der zwischen Israel und dem Libanon vereinbarten Waffenruhe gehen die Kämpfe zwischen Israel und der Hisbollah-Miliz weiter. Bei israelischen Angriffen auf den Süden und Osten des Libanon sind nach libanesischen Angaben 8 Menschen getötet worden. Bei einem erneuten Angriff der pro-iranischen Miliz auf die im Süden des Libanon stationierten Truppen wurde 1 israelischer Soldat getötet. Die NEOS fordern eine Neuregelung im strafrechtlichen Medienrecht. Social-Media-Nutzerinnen und Nutzer sollen künftig nicht mehr für beleidigende Kommentare Dritter unter ihren Postings verantwortlich gemacht werden. Ziel sei es, Verantwortung dort anzusiedeln, wo sie tatsächlich liegt, sagt NEOS-Justizsprecherin Sophie Wotschke. Sie kündigt rasche Gespräche mit den Koalitionspartnern ÖVP und SPÖ an. Am späten Abend ist die Obduktion des Buckelwals Timmy beendet worden. Spannende Erkenntnis dabei, anders als der Name Timmy vermuten lässt, ist der Wal eigentlich eine Walkuh, also ein Weibchen. Aber bei einigen wichtigen Fragen, die sind noch ungeklärt, berichtet Theresa Eder.
3: Ja, und vor allem die wichtigste Frage, die Frage nach der Todesursache, bleibt offen. Wie das Expertenteam, das die Obduktion durchgeführt hat, erklärt, dürfte man keine Verletzungen bei Timmy gefunden haben. Bei einem Blick ins Maul und in den Magen des Wals seien außerdem keine Netze oder andere Gegenstände festgestellt worden. Das Team hat wie geplant Proben entnommen, die Ergebnisse dauern aber ein paar Monate. Was man jetzt aber fix weiß, der Name des Wals passt ganz und gar nicht, denn Timmy ist eigentlich ein Weibchen. Die Walkuh dürfte in den letzten Monaten aber nicht schwanger gewesen sein, heißt es. Teile des Skeletts, wie zum Beispiel die Flossen- oder Beckenknochen, werden an das Naturhistorische Museum in Kopenhagen übergeben.
1: Das waren die Nachrichten mit Felix Schneider-Storm. Zum Wetter.
4: Der Regen erreicht jetzt auch den äußersten Osten und damit regnet es in den nächsten Stunden in weiten Teilen des Landes, wobei sich der Regenschwerpunkt allmählich in den Südosten verlagert. In Vorarlberg ist es hingegen schon weitgehend trocken mit ein paar Sonnenfenstern. Nach und nach lockert es dann auch von Nordtirol bis Oberösterreich teilweise auf. Der Wind im Osten lässt nach und es bleibt frisch heute bei maximal 13 bis 21 Grad. Am Wochenende scheint dann überall zeitweise die Sonne und es wird wieder spürbar wärmer mit meist 20 bis 28 Grad. Einzelne Schauer oder Gewitter sind vor allem an den Nachmittagen im Bergland dabei. Soviel zum Wetter mit Nicola Biermeier.
5: Und jetzt zum Verkehr. Es ist gleich 10:04 und da sehen wir im Burgenland keine Störungen. Da ist alles ruhig, kommen Sie gut voran. In Wien auf der Favoritenstraße gibt es auch keine Behinderungen mehr zwischen dem Südtiroler Platz und der Rainergasse. Diese Unfallstelle ist geräumt. In der Steiermark A9 Pyrenautobahn Richtung Slowenien, der Kleinalmtunnel ist noch immer gesperrt wegen Arbeit nach einem Lkw-Brand. Wahrscheinlich bis in den Nachmittag hinein. Der Verkehr wird gerade über die S6 über Bruck und die S35 umgeleitet. Gute Fahrt.
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5: Angenehmen Freitag, schönen Fenstertag. Elvis für alle, die heute arbeiten.

0: Ihre Lieblingshits am Fenstertag hier bei Radio Burgenland. Es ist 13 Minuten nach 10. Heute vielleicht nicht das optimale Wetter für eine Grillparty, aber morgen ganz sicher. Ja, da werden wieder die Griller ausgepackt und das gute Fleischerl. Aber wie soll es eigentlich sein, das perfekte Stück Fleisch für den Griller?
1: Ich will was Marmoriertes, wo das Fett drinnen festgehalten wird, das genau das auf der Zunge dann zergehen kann.
0: Aha, ein Filet am Griller, das ist also gar keine so gute Idee, sagt Koch und Grillmeister Andreas Kastner, weil Fett ist die Geheimwaffe. Fett muss es sein, das Fleisch, damit es schmeckt.
1: Das Fett ist der Geschmack. Ohne Fett geht einmal gar nichts. Also ohne Fett funktioniert das auch am Griller nicht. Ich brauche da irgendwie was, was schmützt, was das Ganze weich macht, was das von innen auch ein bisschen zarter macht. Wenn ich da ein Filet draufschmeiße, dann trickert man das aus und dann war's das.
0: Boah, der hat mir jetzt einen Guster gemacht. Aber welches Fleisch statt Filet, was sollen wir stattdessen nehmen? Die Tipps von Herrn Kastner gibt's gleich nach Bryan Adams und Josh.

0: himmlische Musik hier bei Radio Burgenland mit Bryan Adams für Ihren Freitag. Und himmlisch soll es natürlich auch schmecken bei der nächsten Grillparty. Nur das Beste normalerweise für uns gut genug, wahrscheinlich für Ihren Grillabend. Aber es muss nicht unbedingt teuer sein, haben wir gerade gehört vom Koch- und Grillexperten Michael Weber. Also zumindest nicht das teuerste Fleisch muss es sein. Er will unsere Geldbörse schonen und unser kulinarisches Herz trotzdem höher schlagen. Was soll es denn jetzt sein?
1: Ein gutes Beispiel wäre dann das Flat Iron aus dem Schutterscherzel. Ist Preis-Leistung besser als wir Filet und hat den Vorteil, dass schöne Fetteinlagerungen eine gute Marmorierung hat und das ist nämlich das Ausschlaggebende für gutes Fleisch. Das ist, was dann softig macht und auch geschmacklich in die Höhe hebt.
0: Super Tipp vom Grillexperten, also nicht unbedingt das Filet für den Griller kaufen, sondern zum Beispiel Flat Iron Steak. Vielleicht landet ja das auch bei Ihnen bei der nächsten Radio Burgenland Grillparty auf dem Griller. Wenn Sie mitspielen, wenn Sie unseren Grillhit des Tages im Programm entdecken und Sie ins Finale kommen, gehören 2000 Euro Ihnen für die nächste Party. Das ist der heutige Grillhit. Brenner tat's gut von Hubert von Geusern. Das ist unser Grillhit des Tages. Wenn der läuft, voll im Programm, also die volle Länge, dann bitte anrufen 026 82 646 00. Und wenn Sie durchkommen, dann gibt es zumindest einen großen Sack Grillkohle. Und wenn Sie im Finale sind, dann gibt es die volle Kohle, die 2000 Euro.
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0: Ostbahnkarte und die Chefpartie am Freitag bei Radio Burgenland. 10.30 Uhr mittlerweile, 10:30. Hier sind die Nachrichten aus dem Burgenland.
1: Mit Mario Kalic, schönen Vormittag. Nächste Woche findet bekanntlich das Novarock Festival in Nickelsdorf statt und die Vorbereitungen dafür laufen bereits. Rund 300 Mitarbeitende sind an den Aufbauarbeiten beteiligt. Es wird eine komplette Infrastruktur geschaffen mit Bühnen, Gastronomie, Sanitäranlagen und Campingplatz. Die ersten Besucherinnen und Besucher werden schon am Dienstag erwartet. Das Busunternehmen Dr. Richard ist vom Verkehrsministerium jetzt als Klimaaktiv-Mobil-Projektpartner ausgezeichnet worden, und zwar für seine 3 neuen E-Busse, die es als erstes Unternehmen in Österreich in Betrieb genommen hat. Dr. Richard ist das größte private Busunternehmen Österreichs und im Burgenland betreibt es in Zusammenarbeit mit dem Land mehr als 20 Linien. Und das letzte Saisonspiel eines burgenländischen Teams in der Fußballregionalliga Ost steigt heute am Abend in Oberwart. Um 19.30 Uhr kommt es da zum Duell gegen den Tabellendritten Krems. Oberwart wird die Saison auf Rang 5 beenden. Neusiedl steht schon länger als Absteiger fest und Pahndorf hat sich ja vorgestern wiederum zum Vizemeister gekürt. Bei uns geht's jetzt weiter mit den Wetteraussichten.
0: Dicke graue Wolken heute überm Burgenland, die sorgen für Feuchtigkeit, für die Natur. Mehr regnen wird es heute auf jeden Fall im Südburgenland, mehr Wind hingegen gibt es im Nordburgenland. Die Temperaturen, die bleiben zurückhaltend, nur 16 bis etwa 20 Grad. Morgen am Samstag dann aber können Sie die Regenjacke schon wieder ins Eck werfen, denn es wird frühsommerlich. Es gibt viel Sonnenschein, harmlose Wolken und es wird warm. Höchstwerte bis 26 Grad. Am Sonntag dann sogar noch ein bisschen wärmer. 10.32 Uhr ist es gleich. Schauen wir noch auf unsere Straßen. Im Burgenland B52 Rusterstraße von Trausdorf bis zur S31 messen aktuell die Verkehrssensoren 15 Minuten mehr Fahrzeit. Da fahren viele wahrscheinlich zum Einkaufen. In der Steiermark A9-Pyrenautobahn Richtung Slowenien, der Kleinalmtunnel ist noch immer gesperrt wegen Arbeiten nach dem Lkw-Brand. Die Sperre wird nach aktuellen Angaben der ASFINAG bis in den Abend hinein dauern. Also sie werden über die S6 über Bruck und die S35 umgeleitet. Gute Fahrt.
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Racy im Radio Burgenland Vormittag am Freitag. Wo gibt's das bitte? Ein privates Kino, das alle Veränderungen in der Kinowelt überlebt hat und immer noch Filme zeigt. Bei uns im Burgenland. Seit 100 Jahren gibt es das. 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Ich hoffe, Sie sind dabei.

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2: Im Studio ist Felix Schneider-Sturm. In der Chemieindustrie brodelt es. Am gestrigen Feiertag hat der Streit um den Kollektivvertrag ein neues Level erreicht. Beschäftigte haben mit einem Streik die für den Linzer Chemiepark so wichtige Erdgaszuleitung lahmgelegt und damit die Produktion mehrerer Betriebe. Die Arbeitgeber sind sauer, wie Daniela Dahlke berichtet.
3: Trotz des verlängerten Wochenendes wollten die Arbeitgeber Samstag und Sonntag am Verhandlungstisch weitermachen. Im Ringen um den Kollektivvertrag spießte sich massiv bei den Vorstellungen über das Lohn- und Gehaltsplus. In der ohnehin schon durch einen Streik diese Woche angespannten Lage wurde dann gestern die Schicht bestreikt, die die Energiezufuhr für den Linzer Chemiepark regelt. Mit enormen Folgen. Der wirtschaftliche Schaden steht noch gar nicht fest, sagt Ulrich Wiltsch, Obmann des Fachverbands der chemischen Industrie.
4: Kann ich im Moment nicht angeben. Klar ist, ein zu hoher KV-Abschluss wäre noch ein viel höherer Schaden.
3: Diese Industrie sei ohnehin eine Hochlohnbranche, sagt Wiltsch. Es gehe darum, diese Arbeitsplätze zu erhalten. 3% Lohnplus bezeichnet er als unrealistisch.
2: Günstige Kleidung kaufen oder verkaufen, das machen viele über die Secondhand-App Vinted. Sie zählt derzeit zu den beliebtesten Plattformen für gebrauchte Artikel und ist damit auch immer häufiger ein Tummelplatz für Betrüger. Anke Mandl.
5: Von Schuhen bis hin zu teuren Taschen. Vinted ist ein Paradies für Secondhand-Markenartikel. Obwohl Vinted angibt, Markenartikel vor dem Hochladen zu prüfen, gibt es Fälle, in denen sich Artikel nach dem Kauf doch als gefälscht herausstellen, wie diese Betroffene erzählt.
6: Ich habe Schuhe auf Vinted bestellt, bin dann im Nachhinein draufgekommen, dass es gefakte Adidas-Schuhe sind.
5: Auch bei Johanna Pichler vom Europäischen Verbraucherzentrum gehen immer wieder derartige Beschwerden ein.
7: Da erhalten wir leider auch immer wieder Beschwerden, dass sich dann eine Markentasche als gefälscht herausstellt oder Markenschuhe.
5: Vinted verweist auf eine zweitägige Frist nach Erhalt des Artikels. Innerhalb dieses Zeitraums können Probleme gemeldet und eine Rückerstattung beantragt werden. Nach Ablauf der Frist sieht sich die Plattform auf Ö3-Anfrage nicht mehr zuständig. Betroffene bekommen ihr Geld nicht zurück.
2: In Fukushima im Norden Japans ist ein Bär seit Tagen auf der Flucht. Der Bürgermeister Fukushimas bezeichnet ihn als äußerst intelligent. Der Bär habe bereits Fenster geöffnet oder aus einem Wasserhahn getrunken. Am Dienstag hatte das streunende Tier 4 Menschen angegriffen. Es einzufangen gelang Jägern und Einsatzkräften, die mit Fallen und Betäubungsgewehren angerückt sind, bisher aber nicht. Popstar Shakira wird bei der Eröffnungsfeier der Fußball-WM am kommenden Donnerstag in Mexiko-Stadt den offiziellen Song Die Die erstmals live aufführen. Das kündigt die FIFA jetzt an. Gemeinsam mit Co-Sänger Burna Boy wird die Kolumbianerin im Aztekenstadion auftreten. Die Show soll 90 Minuten vor dem Anpfiff des ersten Spiels beginnen. Das waren die Nachrichten mit Felix Schneider-Sturm. Zum Wetter.
8: Von Salzburg ostwärts regnet es vorerst verbreitet, am meisten und am längsten in Kärnten und in der Steiermark. In Vorarlberg und im Tiroler Oberland sind nur noch einzelne Schauer dabei und auch etwas Sonne. Nach und nach lockert es auch von Innsbruck bis am Stetten teilweise auf. Der Wind im Osten lässt nach und es bleibt heute ziemlich frisch bei maximal 13 bis 21 Grad. Am Wochenende scheint dann wieder überall zeitweise die Sonne und es wird auch spürbar wärmer mit Höchstwerten von meist 20 bis 28 Grad. Einzelne Schauer oder Gewitter sind am Wochenende vor allem an den Nachmittagen im Bergland dabei. So viel zum Wetter mit Nicola Biermeier.
9: Es ist gleich 11:04 und das ist der Verkehrsservice bei Radio Burgenland. Wir schauen in die Steiermark, weil im Burgenland ist alles in Ordnung auf den Straßen. A2 Südautobahn Richtung Wien bei Schäffern, da ist nach einem Unfall nur die Überholspur frei, es gibt Stau. Und A9 Pyrenautobahn Richtung Slowenien, immer noch ist der Kleinalmtunnel gesperrt, wegen Arbeiten nach dem Lkw-Brand von heute früh. Das wird wahrscheinlich bis zum Abend dauern, der Verkehr wird über die S6, über Bruck und die S35 umgeleitet. Gute Fahrt.
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9: Wir gehen zum Oliver, sagen die Menschen in Oberpullendorf statt. Wir gehen ins Kino, weil Oliver Treiber ist Kino. Die Besucher, die lieben das heimelige Flair seines Kinos. Man inhaliert den 50er-Jahre-Charme ein bisschen genauso wie den unvermeidlichen Popcornduft in einem privaten Kino, das es heuer seit bitte sehr 100 Jahren gibt. Und hoffentlich noch lang, sagen viele. Der Besitzer, der Programmchef, der technische Leiter, alles in einem ist bei uns zu Gast. Oliver Treiber, freue mich, dass Sie da sind.
0: Ich freue mich auch, dass ich da sein darf. Danke für die Einladung und ich wünsche allen Zuhörerinnen und Zuhörern eine schöne 1,5 Stunden.
9: Das wünschen wir uns auch. Sie sind Kino, habe ich gesagt. Seit 2 Jahren ist das ein Pop-up-Kino. Alle paar Wochen werden da Kinotage in Oberpullendorf eingelegt. Momentan sind gerade Kinotage, habe ich schon gehört. Welche Filme da gespielt werden und was es heißt, ein privates Kino in Zeiten wie diesen zu führen, darüber reden wir. Oliver Treiber ist da. Mahlzeit.

0: Mahlzeit Burgenland am Freitag. Schlecht Wetter ist gut Wetter für einen Kinobetreiber, habe ich gerade erfahren. Oliver Treiber vom Kino Oberpullendorf ist heute bei mir zu Gast. Also wenn Sie da so rausschauen, es regnet gerade ordentlich in Eisenstadt und in Oberpullendorf schaut es nicht viel anders aus, oder?
1: Da haben Sie vollkommen recht. In Oberpullendorf schaut es sicher nicht anders aus. Und das ist eigentlich ein super Kinowetter. Ein super Wetter für einen Kinobesitzer, da erfreut es einem das Herz, weil das ist noch ein Wetter, wo die Leute noch hinausgehen. Wenn es dann, sagen wir, so stürmisch oder stark gewittrig wäre, dann ist schon wieder anders.
0: Okay, da kippt es wieder.
1: Aber dieses Wetter ist, das haben wir irgendwann betitelt als Bambi-Wetter.
0: Bambi-Wetter.
1: Ich weiß nicht, wie das zustande kam, wahrscheinlich durch den Zeichentrickfilm, den uralten.
0: Ja.
1: Aber das haben wir irgendwann gesagt, das ist das Bambi-Wetter und Bambi-Wetter ist ein gutes Kinowetter.
0: Also heute könnte man auch Kino schauen in Oberpullendorf. Das Kino, das ist wirklich unglaublich, das gibt es seit 100 Jahren und ist im Familienbesitz. Sie sind, ich habe schon gesagt, so ziemlich alles in einer Person, Besitzer, Programmchef, technischer Leiter. Aber in Wirklichkeit ist das bei der Familie Treiber ein Familienprojekt, oder?
1: Das ist ein totales Familienprojekt. Und zwar meine Eltern und ich machen alles im Kino. Also die Terminierung der Filme, dann die Plakatierung der Filme, das Zusammenräumen, Zuckerl bestellen und alles. Heutzutage der digitale Film kommt dann mit einer Festplatte, dann muss der aufgespielt werden, das mache ich. Und dann muss eine Playlist erstellt werden.
0: Und Ihre Schwester macht auch was im Kino, das habe ich gar nicht gewusst, die Bettina Treiber.
1: Ja, die Bettina ist da sehr, sehr fleißig mit der Homepage, weil da bin ich, wäre ich ein Armutschrell. Die Bettina, die ist da super mit der Homepage, ich schicke das Programm. Jetzt durch das Pop-Up-Kino, weil wir nicht mehr so oft offen haben, kann ich ihr das relativ früh schicken und sie ist dann immer sehr dankbar, weil sie sagt, na, da kann ich schon vorbereiten. Zum Beispiel jetzt ist auch so, jetzt haben wir eben seit gestern offen, ein paar Tage, und ich habe das Juli-Programm schon geschickt und sie hat gesagt, na Gott sei Dank, fein, dass du mir es schon geschickt hast, aber ich habe gebeten, bitte erst nach dem Juni-Programm auf die Homepage zu stellen, denn sonst könnte bei den Leuten irgendwie eine Verwechslung zustande kommen, weil man schaut oft, mir geht es manchmal auch so, man schaut einfach ein bisschen geschlampert und dann glaubt man, das ist jetzt schon ein Programm und das wäre
0: eigentlich schade. Ein Wunder, ein Kino, ein privates Kino, das es jetzt seit 100 Jahren gibt. Wir feiern das Jubiläum gemeinsam. Oliver Treiber ist da. 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

0: Viele, viele Kinos haben zugesperrt, nachdem die großen Kinoketten ins Land gekommen sind. Aber das Kino in Oberpullendorf, das hat das alles wie durch ein Wunder überlebt. Der Betreiber ist heute bei mir zu Gast, der Oliver Treiber. Seit 100 Jahren gibt es dort dieses Kino. Wie man hört, das hat einen besonderen Charme, so ein bisschen einen nostalgischen Charme, wenn man reinkommt. Herr Treiber, was sieht man da zuerst?
1: Na, da kommt man rein in das, ich sage jetzt Hauptgebäude, weil der Kinobetrieb ist im anderen Haus. Ja. Also da, bei uns ist das vielleicht das einzige Kino, oder vielleicht gibt es ein zweites auch in Österreich noch, wo man in zwei Häusern, wo man die Karten kauft und das Buffet, den Buffet, die Buffetsachen, Popcorn, Chips und vielleicht ein Cola oder ein Wasser. Und dann geht man ins andere Gebäude, um den Film dort zu sehen.
0: Okay.
1: Das ist eben bei uns ein bisschen anders.
0: Ja, die Theke, die schaut, die Kinotheke, wo sie genau diese Zuckerl und alles verkaufen. Und da gibt es natürlich eine Popcornmaschine, oder? Das ist klar. Das muss sein.
1: Die Theke schaut, ist zwar neu oder relativ neu, aber schaut, hat den Stil von den 50er Jahren. Und zwar dort meine Mutter sehr drauf geschaut, was kein Wunder ist, weil sie kam aus einem Möbelgeschäft heraus. Also ihre Mutter war Möbelhändlerin.
0: Die Schriftstellerin, die Jutta Treiber, das ist ihre Mama.
1: Die Jutta Treiber ist meine Mama, die Schriftstellerin, ja. Und die kam aus einem Möbelgeschäft heraus. Und dadurch, es ist oft so wie unser einer, wenn wir in einem fremden Ort sind, schauen wir, ob es ein Kino irgendwo gibt. Und sie muss in jedes Möbelgeschäft oder nicht in jedes hineinschauen. Aber sie hat oft in das und das Möbelgeschäft geschaut. Dann hat sie oft schon gesagt, oh Oliver, jetzt ist aber nur, weil ich weiß, dass du das nicht so gern hast. Aber das, ja. Also jeder halt seines. Aber okay. Die Kinos haben wir nicht alle abgeklappert, aber wir haben oft, wenn wir Skiurlaub waren oder so, haben wir oft geschaut, gibt es da ein Kino, und dann haben wir es natürlich gefunden und vielleicht waren wir dann auch drinnen.
0: Ja. Ja. Ihr Arbeitsplatz, der ist wahrscheinlich für die meisten Menschen unsichtbar, oder? Wo Sie sind, wenn der Film läuft?
1: Ja, teilweise unsichtbar, teilweise auch nicht, weil ich bin praktisch bei der Kasse oder beim Buffet auch, aber meine Eltern helfen auch mit. Ich bin teilweise sichtbar, teilweise unsichtbar. Ja, aber natürlich andere Sachen, es ist ja nicht nur der normale Kinobetrieb, man muss ja dann die Buchhaltung machen oder die Zuckerl einkaufen und so. Das ist natürlich unsichtbar sozusagen.
0: Oliver Treiber ist da. Mahlzeit.

0: Seit gestern ist es wieder in Betrieb, das Pop-up-Kino in Oberpullendorf, und er freut sich, glaube ich, immer sehr, wenn die Türen aufgehen im Kino in Oberpullendorf, der Betreiber Oliver Treiber bei mir zu Gast. Sie haben schon ein bisschen erzählt, Sie sind im Prinzip überall eingesetzt, aber natürlich sind Sie auch der, der verantwortlich ist für die Auswahl der Filme. Momentan läuft zum Beispiel der zweite Teil, glaube ich, sehr beliebt, Der Teufel trägt Prada. Sie können natürlich nicht alle Filme im Vorhinein anschauen, oder? Das machen Sie nicht.
1: Das ist nur teilweise der Fall.
0: Ja.
1: Und die Filmauswahl machen wir, wie ich schon gesagt habe, wir sind ein Familienbetrieb und da machen wir es im Grunde alle drei gemeinsam, mein Vater, meine Mutter und ich. Und
0: seid ihr euch da immer einig?
1: Vielleicht am Anfang nicht aber dann, wenn wir sagen, wenn wir dann ein Argument bringen, na, der Film wäre besser oder warum,
0: ja,
1: dann kommen wir eigentlich relativ schnell auf den grünen Zweig.
0: Ja, ja. Also ganz viele Filme auch für Kinder, für Jugendliche, oder? Animationsfilme sind sehr beliebt.
1: Die sind sehr beliebt, die Animationsfilme. Zum Beispiel, jetzt kommt bald, am 1. Juli startet der neue Minions-Film und wir haben den dann 3 Wochen später gleich. Oder jetzt haben wir den neuen Super Mario Film gezeigt oder den Walt Disney Film Hoppers hat der geheißen. Und ja, da kommen eigentlich auch immer sehr viele Leute und das ist in dem Fall super, weil dann kommen die Kinder mit den Eltern oder sogar mit den Großeltern und die sind immer sehr, sehr dankbar, dass sie bei uns ins Kino gehen dürfen.
0: Überhaupt bei Schlechtwetter haben wir schon gehört. Nicht? Was macht man mit denen, man geht ins Kino? Ist es doch super, dass es dieses Kino schon so lange Zeit gibt. Angefangen Ihr Urgroßvater ganz, ganz früh in den 30er Jahren noch. Den haben Sie natürlich nicht mehr kennengelernt. Wie es dann gekommen ist mit dem Kino, ein Gebäude verkauft worden ist an die Kirche und wie das heutige Kino entstanden ist, darüber werden wir uns noch unterhalten nach halb hier in Mahlzeit Burgenland. Mit Oliver Treiber heute.

0: Es ist gleich 11:30 Uhr, gleich 11.30 Uhr. Wir hören die Nachrichten aus dem Burgenland.
1: Mit Mario Kanitz, schönen Vormittag. Zum heutigen Tag der Umwelt ziehen die burgenländischen Grünen eine positive Bilanz ihrer Regierungsarbeit. Landtagsabgeordneter Philipp Juranich bezeichnet das burgenländische Klimaschutzgesetz als Meilenstein, um das Land bis 2040 klimaneutral machen zu können. Künftig setze man verstärkt auf naturbasierte Lösungen wie gesunde Böden und Grünräume, um den Folgen des Klimawandels entgegenzuwirken. Mit dem neuen Schulprojekt RealMe sollen burgenländische Volksschulkinder frühzeitig für einen gesunden Umgang mit Schönheitsidealen in sozialen Medien gestärkt werden. Ziel sei es so, das Selbstwertgefühl der Kinder zu fördern und sie widerstandsfähiger gegen den digitalen Druck zu machen, so Bildungslandesrätin Daniela Winkler von der SPÖ. Und erstmals steht bei den Tennis French Open eine Qualifikantin auch im Finale, und zwar die Polin Maja Schawlinska. Im Finale wartet jetzt die Russin Mira Andrejewa auf sie. Bei den Junioren French Open ist der Burgenländer Thilo Beermann gestern im Viertelfinale ausgeschieden. Bei uns folgt jetzt der Blick auf das Wetter.
0: Nach wie vor regnet es im Burgenland, dicke Wolken hängen über unseren Köpfen, im Norden bläst dann auch noch der Nordwestwind uns um die Ohren. Das Ganze bei kühlen 14 bis 19 Grad. Aber daran sollte man sich nicht gewöhnen. Morgen am Samstag wieder ganz anderes Programm. Viel Sonnenschein, am Nachmittag frühsommerlich warm bis 26 Grad. Und am Sonntag, da gehen sich wahrscheinlich sogar bis 28 Grad aus. 11.31 Uhr, der Radio Burgenland Verkehrsservice hier. In der Steiermark ist einiges los. A2 Südautobahn Richtung Wien, da gibt es aktuell eine Sperre bei Scheffern. Nach einem Unfall, da muss der Rettungshubschrauber landen. Ausweichen über die Ab- und Auffahrt Scheffern ist möglich. S36 Murtal-Schnellstraße Richtung St. Michael zwischen St. Lorenzen und Graubad. Auch hier eine Sperre nach einem Unfall und auch hier der Hubschrauber im Einsatz. Ausweichen geht über eine parallel verlaufende Landesstraße. Und noch der Hinweis für die Pyrn-Autobahn, die A9 Richtung Slowenien. Nach wie vor ist der Kleinalmtunnel gesperrt wegen Arbeiten nach einem Unfall. Wahrscheinlich noch bis zum Abend. Der Verkehr wird über die S6, über Bruck und die S35 umgeleitet. Gute Fahrt.
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0: Mahlzeit Burgenland. Es ist immer noch ein Ort der großen Emotionen. Es wird gelacht im Kino, es wird geweint im Kino. Manchmal geht man vielleicht mit der einen oder anderen Erkenntnis mit nach Hause, wenn man einen anspruchsvolleren Film vielleicht bei Oliver Treiber im Kino in Oberpullendorf gesehen hat. Oder Herr Treiber, Sie kriegen natürlich das schon mit. Oder 4-3 ist jetzt gelaufen, auch bei Ihnen im Kino. Das ist ein ernster Film, ja, da geht es um Tod, um Verarbeiten von Todesfall. Sie kriegen das schon auch mit, wenn Leute weinen im Kino, oder?
1: Na, die Emotionen kriegt man natürlich schon mit. Und gerade bei diesem Film 4-3 haben mir viele Leute gesagt, na, den Film schaue ich mir nicht an, weil der ist ja zu traurig und so. Habe ich gesagt, nein, der zeigt eigentlich, natürlich ist er traurig, aber er bringt dann positive Emotionen auch. Und es gibt auch viele Rückblenden in diesem Film von dieser Zirkusfamilie, Clownfamilie,
0: ja, genau.
1: die eigentlich sehr positiv dem Leben gegenüber gestanden sind. Und das wird in den Rückblenden immer sehr schön gezeigt. Und das ist eigentlich auch total lustig. Und dann kommt es wieder ernst, aber man kommt nicht, wie ich oft sage, nicht erschlagen aus dem Kino, weil man sich denkt, boah, jetzt erdrückt mich der Film. Ja. Nein, er ist eigentlich ein Ja zum Leben.
0: Ja, und auch schön, weil man diese Emotion gemeinsam mit anderen erlebt. Also man sitzt nicht zu Hause allein vielleicht vor einem Kastl, sondern man erlebt das mit vielen Menschen gemeinsam. Sie können sich auch noch erinnern, Sie sind mit dem Kino aufgewachsen oder Sie arbeiten in dem Kino, seit Sie denken können. Und Sie können sich an Ihren ersten Kinofilm noch erinnern?
1: Vielleicht war es nicht der erste Kinofilm, aber eine große Erinnerung habe ich an den Zeichentrickfilm Dschungelbuch, der, glaube ich, in den 60er Jahren herausgekommen ist, oder waren es schon die 50er Jahre, ja. Aber ich glaube, es waren die 60er Jahre. Und
0: das war ja auch ziemlich lustig da mit dem Bär und auch musikalisch.
2: Probier's mal. Er hat musikalisch. Mit Gemütlichkeit, mit Ruhe und Gemütlichkeit, oder?
1: Die Geschichte war total witzig und natürlich die Songs, das waren lauter oder viele Ohrwürmer. Und wenn man da eben das angesungen hat, hat jeder gleich gewusst, Dschungelbuch, Baloo, der Bär, ja. Oder Bagheera, der Panther oder der Mowgli.
0: Ja, das sind so Erinnerungen.
1: Oder die Ka, die Schlange.
0: Ja, ich kann mir erinnern, mein erster war natürlich Bambi und ich habe geweint. Natürlich als Kind oder ganz normal, ne?
1: Einmal, da haben wir meine Schwester und ich über einen Film richtig, na, gestritten ist übertrieben. Da hat es den Film Der Bär gegeben, da waren wir schon ein bisschen älter beide. Und sie war ganz weg, ne? Der Bär ist glaube ich, damals gestorben oder zumindest im Film ist er gestorben. Und ich habe gesagt, na, das ist eh nur so ein... Kein echter Bär.
0: Ja.
1: Und Oliver, das geht ja gar nicht. Also.
0: Im Film sterben keine echten Bären.
1: Nein,
0: das
1: nein.
0: Ist das Gute. Oliver Treiber ist da. Mahlzeit.

0: Wo gibt's das noch? Ein privates Kino, das gibt's schon seit 100 Jahren, das muss man sich vorstellen. Mit einer ganz kurzen Unterbrechung, da werden wir gleich nachfragen bei Oliver Treiber, was denn da gewesen ist. Sie haben heuer Jubiläum mit dem Kino in Oberpullendorf, wo sich wirklich Generationen sozusagen getroffen haben. Früher war das ja so, man hat ein bisschen die erste Liebe vielleicht ausgeführt, ins Kino und in der letzten Reihe ein bisschen geschmust. Beobachten Sie das, dass die Pärchen immer noch ins Kino gehen miteinander?
1: Das ist schon noch der Fall und ich glaube, es ist trotzdem noch irgendwie so, dass man sich als erstes im Kino trifft.
0: Ja, finster ist, ne?
1: Wahrscheinlich ist das der Grund, finster ist und es kennt einen vielleicht niemand.
0: Nein, aber Oberpullendorf fürchte ich. Man kennt sich schon, oder?
1: Aber zumindest finster ist auf alle Fälle im Kino. Und ich kann mir schon vorstellen, dass das ein guter Treffpunkt ist für die erste Liebe.
0: Ja, wir haben schon gehört, 100 Jahre, das ist wirklich unglaublich. Ja. Der Urgroßvater hat begonnen, der Großvater hat es weitergeführt. Dann ist ein Teil des Hauses verkauft worden, oder wie war das?
1: Es war so, mein Urgroßvater hat es in Oberpullendorf gegründet, da war der Bahnhof in Oberpullendorf und neben wollte er ein Hotel mit Kino und Tanzsaal, aber man muss sich vorstellen, in den 30er oder eigentlich in den 20er Jahren errichten. Mhm. Und wir sagen oft, na, der war schon ein bisschen ein Illusionist oder Fantast, weil in der Zeit war Oberpullendorf sehr, sehr klein, hat nicht einmal 1000 Einwohner gehabt. Und da hat er sich das vorgestellt, dass die Leute, wenn sie vom Bahnhof kommen, dann in sein Kino oder ja, sein oder Kino Hotel hineinfallen.
0: Und das war, aus dem Hotel ist ein Kloster geworden dann, er hat das verkauft?
1: Das musste er dann verkaufen, weil die Weltwirtschaftskrise kam. Und dann hat er mit dem Erlös auf dem heutigen Platz ein kleineres Gebäude, Kino gebaut, in den 1935 war das dann. Mhm. Dann kamen die 50er Jahre, da war der große Kinoboom. Da war ihnen das Kino, was glaube ich damals 170 Plätze gehabt hat, einfach viel, viel zu klein. Dann bauten sie um das kleine Kino ein größeres Kino rundherum. Das Gebäude steht jetzt auch noch so dort, wie es damals gestanden ist. Also die Dimensionen sind die gleichen.
0: Ja.
1: Und dann haben sie

0: sitzen, jetzt, nicht?
1: Jetzt gibt es 202 sehr bequeme Sesseln, ja, mit auch genügend, ja, Reihenabstand.
0: Der Oliver Treiber hat vor ungefähr 30 Jahren den Betrieb übernommen und natürlich ist er viel modernisiert worden. Heute gibt es keine schweren Filmrollen mehr, wie es heute ist. Darüber werden wir uns noch unterhalten. Aber vorher gibt es einmal Pasta-Shooter. Ganz klassisch hier bei uns. Mahlzeit.

0: Von klein auf ist er kinobegeistert und er hat das Kino dann auch übernommen von der Familie. Macht so gut wie alles. Oliver Treiber ist bei mir zu Gast. Steht auch an der Kasse, steht auch hin und wieder an der Budel, oder? Natürlich wollen die Menschen, die dann Kino schauen, immer wieder ein bisschen was knabbern, knuspern, oder? Was geht denn besonders gut?
1: Ja, es gibt fast keine Menschen, keine Leute, keine Besucher, die nichts kaufen. Die meisten kaufen Popcorn und ein Wasser.

0: Wasser oder in Cola. Popcorn-Cola ist irgendwie das Standard, oder ich sage jetzt Standard-Kino-Menü.
1: Ja. Das Kino-Menü, das gesunde Ansa-Menü im Kino.
0: Das gesunde Ansa-Menü, richtig.
1: Sie sind aber eher gesund unterwegs, oder?
0: Jein. Ja, ich meine, ich bin vielleicht eher gesund unterwegs, aber ich meine, wo ich nicht widerstehen kann, ist eine Schokolade. Schokolade, ah, ja. Da, solange sie noch zu ist, die Tafel Schokolade, da geht's ja. Aber kaum ist sie offen. Na, eine Rippe.
1: Ist auch schon weg.
0: Na, eine zweite Rippe. Und dann ist es einmal weg auch schon.
1: Ich glaube, da geht es Ihnen wie vielen unserer Hörerinnen und Hörer und mir auch gelegentlich. Und hin und wieder laden Sie sich ein bei der Mama zum Mittagessen oder wie schaut das aus?
0: Ja, das ist fast wie so ein Ritual. Na, Ritual ist vielleicht übertrieben. Meine Mutter hat einen behinderten Bruder, der eine Pflegerin hat. Da werden wir einmal in der Woche eingeladen und meistens kocht die so viel, dass wir dann für zwei Tage zum Essen haben.
1: Na, das ist aber praktisch.
0: Ich habe mich verpflichtet, einmal in der Woche zu kochen. Das ist nicht so was Besonderes, was ich dann koche, aber...
1: Aber Pasta-Schutter zum Beispiel, oder?
0: Zum Beispiel Pasta-Schutter. Das Rezept, was ich heute mitgebracht habe,
1: ja?
0: Das steht nicht nur auf dem Papier und das haben wir nicht nur so gesagt, das könnte ich auch kochen.
1: Okay,
0: ja.
1: Das Rezept vom Oliver Treiber, das finden Sie hier.
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0: Unternberg liegt im Murtal im Salzburger Lungau. Überregional bekannt ist das Schloss Moosheim im Gemeindegebiet, die drittgrößte Burg im Land Salzburg. Die Pfarrkirche von Unternberg ist ein barocker Bau, der im 20. Jahrhundert umfassend umgestaltet wurde. Anfang der 1950er Jahre wurde ein Turm angebaut. 1979 wurde die Kirche nach den Plänen des Architekten Heinz Teser umgestaltet und erweitert. Der barocke Hochaltar schmückt aber weiterhin den Kirchenraum. Das Altarblatt zeigt den Kirchenpatron, den heiligen Ulrich.
1: 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Es ist 12.02 Uhr.
2: Willkommen zum Mittagsjournal, das sind die Schlagzeilen. Die Neos wollen das Medienrecht bei Online-Kommentaren reformieren. Westbalkan-Gipfel mit Beitrittsperspektiven heute in Montenegro und Außenministerin Meindl-Reisinger startet zweitägigen Besuch in Island. Am Mikrofon im Journalstudio begrüßt sie Martina Kofler. Dass die sozialen Medien kein rechtsfreier Raum sind, hat sich mittlerweile herumgesprochen. Derzeit können aber auch Personen belangt werden, wenn andere einen beleidigenden Kommentar unter ihren Beitrag auf Facebook oder Instagram schreiben. Die Neos wollen hier eine Reform und bei der Justizministerin rennen sie damit offene Türen ein. Mehr von Eva Haslinger.
3: Folgende Situation. Sie posten etwas auf Ihrer Facebook-Seite und sind dann mit etwas anderem beschäftigt. Währenddessen entbrennt unter Ihrem Beitrag eine heftige Diskussion, bei der sich User gegenseitig beleidigen. Da kann es passieren, dass Sie über das Mediengesetz aufgefordert werden, diese Kommentare zu löschen, so Neos-Justizsprecherin Sophie Wotschke.
4: Der Krux daran ist aber, dass dieser Antrag auf Löschung für mich dann Kosten verursacht, hohe Kosten, nämlich rund 2000 Euro pro Kommentar.
3: Justizministerin Anna Sporrer von der SPÖ hält die derzeitige Situation auch für problematisch. Es zeige sich,
5: dass diese Rechtsbehelfe gegen Hass im Netz auch missbraucht werden, im Sinne von Profit schaffen für Einzelne.
3: An einer Neuregelung werde schon gearbeitet, so Sporrer. Möglich wäre etwa, dass erst dann Kosten entstehen, wenn beleidigende Kommentare trotz Aufforderung nicht gelöscht werden.
2: Im Badeort Tivat in Montenegro findet zur Stunde der EU-Westbalkan-Gipfel statt. Erwartet werden die Staats- und Regierungschefs der EU-Länder und des Westbalkans. Gesprochen wird vor allem über das Thema EU-Erweiterung. Der letzte EU-Beitritt ist ja schon länger her. Das war Kroatien im Jahr 2013. Matthias Humpelstetter ist für uns in Montenegro. Matthias, gibt es denn jetzt neuen Schwung in Richtung Erweiterung?
6: Ja, diesen Eindruck hat man, weil die EU-Erweiterung bei den allermeisten EU-Ländern inzwischen als strategisch notwendig gilt, um Europa sicherer zu machen und vor dem Einfluss anderer Großmächte zu schützen. Und dazu kommt jetzt auch noch, dass man beim EU-Beitritt der Ukraine rasch vorankommen möchte, ohne gleichzeitig die Westbalkanländer vor den Kopf zu stoßen, die zum Teil schon sehr lange im EU-Wartezimmer sitzen. Würde Montenegro bald, das heißt in den kommenden 2 bis 4 Jahren beitreten, wäre das ein positives Signal auch an die übrigen Westbalkanländer.
2: Danke, Matthias Humpelstetter in Tivat. Die EU ist auch Thema beim Besuch von Außenministerin Beate Meindl-Reisinger in Island. Dort steht Ende August nämlich eine heikle Entscheidung an, ob die ausgesetzten Beitrittsverhandlungen mit der EU fortgesetzt werden sollen oder nicht. Aus Reykjavik, Eva Böcksteiner.
7: Das Thema EU-Beitritt spaltet die isländische Gesellschaft. Ich glaube nicht an große, zentralisierte Institutionen, so der Dichter Waldemar. Ich habe eine sehr positive Meinung über die EU, sagt hingegen der Anwalt Finner. Dass gerade jetzt ein neuer Anlauf zur Annäherung an die EU unternommen wird, hat für den Politologen Maximilian Konrad von der Island-Universität vor allem geopolitische Gründe.
8: Also die Sicherheitslage hat sich eben komplett geändert, seit Donald Trump wieder amerikanischer Präsident ist. Das ist den Isländern natürlich auch bewusst geworden.
7: Die Umfragen sagen ein knappes Rennen zwischen den EU-Befürwortern und den EU-Gegnern voraus. Viele Isländerinnen und Isländer sind aber auch noch entschlossen.
2: Norwegens Kronprinzessin Mette-Marit ist auf die Warteliste für eine Lungentransplantation gekommen. Die 52-Jährige leidet an der unheilbaren Krankheit Lungenfibrose. Laut ihren behandelnden Ärzten ist ihr Krankheitsverlauf ernst. Wie lange es dauern kann, bis eine passende Spenderlunge für die Kronprinzessin gefunden ist, ist noch nicht bekannt. Das war das Mittagsjournal mit Martina Kofler. Und jetzt zum Wetter.
9: An der sehr wechselhaften Wetterlage ändert sich vorerst nicht viel. Auch in den nächsten Tagen ziehen vom Atlantik her Regenfronten in den Alpenraum. Somit bleibt es in Österreich bis weit in die nächste Woche hinein bei einem Wechsel von warmen und sonnigen mit kühlen und regnerischen Tagen. Zu den aktuellen Meldungen der Landeshauptstädte Wien und Eisenstadt jetzt Regen bei 14 Grad, St. Pölten Regen 13, Linz und Salzburg stark bewölkt 14, Innsbruck wolkig 14, Bregenz wolkig 16 und Graz und Klagenfurt zurzeit Regen bei 13 Grad. Heute Nachmittag regnet es vor allem noch im Osten und im Süden von Österreich, am Abend wird der Regen dann auch hier langsam seltener und es lockert auf. Im Westen und im Norden ist die Regenfront bereits durch. Hier scheint heute Nachmittag zeitweise die Sonne und es ziehen nur noch vereinzelte Schauer durch. Für Anfang Juni ist es aber überall recht frisch, mit Höchsttemperaturen zwischen 13 und 21 Grad. Am Wochenende spürbar wärmer mit 20 bis 28 Grad. Außerdem an beiden Tagen zumindest zeitweise sonnig, am Nachmittag vereinzelte gewitterige Schauer.
10: Es ist gleich 7:07 und Sie hören den Verkehrsservice bei Radio Burgenland. Gute Nachrichten für die Steiermark. A2 Südautobahn Richtung Wien. Bei Schäffern ist die Sperre aufgehoben. An der Unfallstelle ist jetzt die Überholspur frei. Und Murtal-Schnellstraße S36 Richtung St. Michael zwischen St. Lorenzen und Graubart. Auch hier ist die Sperre aufgehoben und auch diese Unfallstelle ist geräumt. Nach wie vor allerdings gesperrt der Kleinalmtunnel A9 Richtung Slowenien wegen Arbeit nach einem LKW-Brand. Auf der Ausweichstrecke über die S6 Bruck und die S35 gibt es dichten Verkehr. Ab hier brauchen Sie 20 Minuten länger. Und A1 Westautobahn Richtung Salzburg zwischen Steinhäusl und Alt-Lenkbach. Die Unfallstelle hier ist ebenfalls geräumt. Keine Verzögerungen mehr. Gute Fahrt.
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10: Kinobetreiber Oliver Treiber ist bei mir zu Gast. Wir reden gleich weiter. Mahlzeit.

0: 100 Jahre Kino in Oberpullendorf, das gehört gefeiert. Der Betreiber Oliver Treiber ist heute bei uns in Mahlzeit Burgenland zu Gast. Sie haben ja die ganze Veränderung des Kinos auch natürlich in technischer Hinsicht miterlebt. Sie haben früher wirklich viel schleppen müssen, oder? Das Material, das war unglaublich schwer.
1: Ja, die Kinofilme, die haben ein ordentliches Gewicht gehabt. Ein normaler Kinofilm, also normal, ich meine für 1,5 Stunden, dieser kam, die ja sehr selten mittlerweile sind, hat 25 Kilo gehabt. Das war so eine große Filmkiste.
0: Wo das noch Rollen waren.
1: Mit 5 Rollen. Mhm. Und die haben 25 Kilo gehabt. Um es einem ein bisschen leichter zu machen, habe ich dann teilweise die Kiste aufgeschnürt und dann die einzelnen Filmrollen extra in den Vorführraum getragen, Oder zumindest 2 Rollen, weil das war echt schwer. Heute mit der Digitalisierung ist es viel, viel leichter. Da hat ein herkömmlicher Film, der damals 25 oder mehr Kilo gehabt hat, hat vielleicht mit viel Verpackung 1 Kilo, 2 Kilo.
0: Das also ist sehr, alles sehr leicht. Auf einer Festplatte drauf. Das heißt auch im Filmvorführraum, wo Sie ja auch sind, wenn der Film dann läuft, ist dann auch weniger zu tun, wenn der Film läuft für Sie?
1: Wenn der Film läuft, ist eigentlich schon alles getan, weil man bekommt diese Festplatte, dann spielt man sich diesen Inhalt sozusagen auf den Server auf. Also auf meinen Projektor auf, Und dann macht man sich eine Playlist. Playlist in dem Fall meine ich, welche Trailer spiele ich vor dem Film und welche, also dass das Licht dunkel wird oder das Licht auf dir geht. Diese Befehle macht man sich eine Playlist und wenn die Playlist dann in Ordnung ist, fertig ist, dann muss man eigentlich nur mehr den Film laden und aufs Knopfel drücken und dann sollte eigentlich alles, solange der Film dauert, eigentlich funktionieren. Ja. Dann hätte man sozusagen zwei Stunden Ruhe. Natürlich ist dann, wir haben ja 2 Säle, dann ist im anderen Saal auch was zu tun, dann ist zum Zusammenräumen.
0: Wie viel Dreck hinterlassen die Leute eigentlich im Kino?
1: Bei uns sind sie sehr, sehr ordentlich. Also das ist ein Wahnsinn. Die Leute kaufen relativ viele Sachen, aber dann nehmen sie fast alles heraus und dann muss man teilweise nur mehr die paar Bröseln Popcorn zusammenkehren. Also die Leute sind sehr, sehr, sehr ordentlich.
0: Die wollen nämlich, dass das Kino noch die nächsten 100 Jahre besteht.
1: Das wird aber dann ohne uns sein, weil so alt werden wir allesamt noch nicht.

0: Er kann sich an gar keine Zeit ohne Kino erinnern. Dort ist er als Kind Filme anschauen gegangen und natürlich arbeitet er dort schon sein Leben lang. Oliver Treiber vom Kino Oberpullendorf bei uns zu Gast. Das gibt es seit 100 Jahren und da wird natürlich gefeiert. Momentan laufen auch Filme. Das Pop-Up-Kino hat geöffnet. Im Juli, da ist aber dann wirklich Halligalli angesagt, sage ich einmal, oder? Da sind viele Leute eingeladen. Es gibt Lesungen von der Mama, von der Jutta Treiber. Es gibt zum Beispiel auch einen Film zum 100. Geburtstag von Peter Alexander dann. Ja, das heißt ungefähr so.
1: Das tue ich alles aus Liebe zu dir.
0: Alles aus Liebe heißt dieser Film, der läuft dann auch, weil der Alexander hätte auch seinen 100. Geburtstag, so wie das Kino in Oberpullendorf.
2: Genau, das, wie wenn wir uns abgesprochen hätten, haben wir natürlich nicht. Aber wir haben gemerkt, der Peter Alexander ist ja heuer auch 100 Jahre und die Filmindustrie ist ja auch nicht auf der Nullsuppe dahergeschwommen. Die haben das natürlich auch gewusst. Und dann haben wir gesagt, das wäre ja eine super Sache, neben dem normalen Kinoprogramm auch eben 100 Jahre Peter Alexander den Film zu unserem 100-jährigen Jubiläum zu spielen.
0: Dann wird es noch hergeben. Genau, und ein Film mit Jodie Foster. Das genaue Programm kann man sich natürlich auf der Homepage anschauen, www.kinooberpullendorf.at. Da gibt es auch Ihre Telefonnummer, weil man sollte schon reservieren.
2: Die Leute sind gewohnt, weil wir nur in unseren kleinen Sälen die Filme zeigen, dass sie anrufen. Jetzt ist auch so, jetzt kann man fast genau sagen, okay, heute sind 20 Bestellungen, es werden nicht genau 20 Leute kommen, aber dann kann man wirklich sagen, okay, es kommen dann vielleicht 25 Leute, weil die Leute sind gewohnt, bei mir anzurufen. Und sie rufen nicht zu jeder Tages- und Nachtzeit an, aber auch wenn ich sag mal, keine Zeit habe oder gerade nicht, wenn es gerade nicht möglich ist, das Telefon abzuheben, sie wissen, oder ich versuche, auf alle Fälle zurückzurufen.
0: Ja, in ein paar Minuten können Sie ihn wieder erreichen. Aber ein bisschen brauche ich ihn noch. Die letzten Fragen gibt's gleich.

0: Wir gehen zum Oliver, sagen die Leute in Oberpullendorf und sie meinen, sie gehen ins Kino, nämlich zum Oliver Treiber, der ist heute bei uns zu Gast. 100 Jahre Kino in Oberpullendorf feiern wir, es hat uns gerade jemand angerufen, übrigens einer ihrer treuen Kunden, ja, einer ihrer treuen Kinobesucher aus Unterfrauenheit, und er hat erzählt, dass sie auch nur für ihn den Film abgespielt haben. Also das war Ausnahmetag, da war nur ein Gast und sie haben trotzdem den Film gespielt. Das nenne ich einmal persönliche, intime Atmosphäre oder super Service.
1: Das haben wir uns zu unserem Prinzip gemacht, weil sozusagen wir sind ja eh schon da und jetzt ist es noch leichter durch die digitale Technik. Und die Leute sollen wissen, okay, diese Vorstellung ist angesetzt und auch wenn ich alleine wäre, dann
0: sehe ich den Film.
1: Wird der Film auf alle Fälle gezeigt, ja. Und sie brauchen nicht überlegen, naja, soll ich ins Kino fahren, weil vielleicht bin ich heute wieder allein und dann spielt er, dann gibt es eben keinen Film. Aber bei uns ist das Prinzip, der Erste kommt und dann wird der Film gezeigt.
0: Das ist großartig. Sie brauchen natürlich auch einen Ausgleich. Früher sind Sie sehr viel Rad gefahren, quer durchs Burgenland, quer durch Österreich, auch in Frankreich, gemeinsam mit der Schwester, mit der Bettina. Jetzt ist es mehr Kampfspazieren gehen, wie es die Mama ausdrückt, oder? Sie sind ein Kampfspazierer. Was bedeutet das?
1: Ja, das mit den Radtouren, das ist schon ein bisschen länger her. Oh, und jetzt sind wir zu den Kampfspazierern geworden, mein Vater und ich. Und zwar hat es die Pandemiezeit befeuert.
0: Ja.
1: Da hat man irgendwie nicht wirklich was können. Und dann sind wir draufgekommen, über eine Stunde spazieren gehen am Tag, das wäre ja super. Und
0: das habt ihr euch beibehalten. Immer noch, wenn es geht, eine Stunde.
1: Am Anfang war das eigentlich, haben wir gedacht, boah, das schnaufst du ja nicht. Das war ja wirklich anstrengend. Und mittlerweile ist das schon ganz einfach. Also durch die Übung, jetzt machen wir es eigentlich schon 5 Jahre. Letztes Jahr, da haben wir auch ein tolles Geschenk, mein Vater und ich, von meiner Schwester, von der Bettina bekommen. 3, 2, 1, go. Das hat geheißen 321 Spaziergänge im vorigen Jahr.
0: Also und ein T-Shirt mit diesem 3, 2, 1 drauf.
1: Ein T-Shirt war das, ein grünes mit zwei lustigen kleinen Füßen und 3, 2, 1, go. Und das war sehr, sehr witzig und das freut uns sehr.
0: Die letzten Fragen an den Oliver Treiber.
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0: Ich bin
1: ein meistens lustiger Mensch.
0: Ich träume oft von.
1: Ich träume oft von schönen Kinoerlebnissen.
0: Als Kind war ich?
1: War ich, ja, vielleicht manchmal ein bisschen zornig oder dann wieder lustig. Ja, so, ich glaube, eine gute Mischung von allem.
0: Ärgern kann man mich mit?
1: Wenn ich denke, ich habe schon die Sache jetzt dreimal erklärt und auch mit anderen Worten, und dann glaube ich, das Gegenüber versteht mich noch immer nicht. Und da wäre ich dann komischerweise, das glauben mir die Leute nicht, aber da kann ich schon sehr ärgerlich werden.
0: Bei Menschen achte ich zuerst auf?
1: Auf das Gesicht.
0: Ich bin ein ganz guter
1: Zuhörer.
0: Ich bin stolz auf mich, weil?
1: Weil ich meiner Meinung nach, oder zumindest manchmal glaube ich es nicht, aber die Leute sagen es mir, meinen Betrieb, mein Kino, doch ganz gut führe. Ja, weil sonst würde es eben wirklich noch nicht 100 Jahre schon bestehen.
0: Ich freue mich auf.
1: Auf unser Kinojubiläum und jetzt einmal auf unser, wir nennen es Vor-WM-Kino, was jetzt gerade läuft. Und dann im Juli auf unser Kinojubiläum, 100 Jahre Kino Oberpullendorf. Das ist wirklich was ganz Besonderes.
0: Am 23. bis 26. Juli. Alles Liebe, weiterhin viel Erfolg, Herr Treiber.
1: Danke für die Einladung und schönen Tag noch.
0: Alles Gute.

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2: 12.30 Uhr ist es mittlerweile. 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
3: 28-Jähriger bei Schlägereien Pinkerfeld durch Schuss verletzt. Zusammenarbeit zwischen Innenministerium und Hochschule Burgenland im Kampf gegen Radikalisierung und das Wetter heute ist unbeständig und wieder frischer.
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3: Schussverletzung bei einer Rauferei im Bezirk Oberwart in Pinkerfeld ermittelt die Polizei. Am Abend ist ein 28-jähriger russischer Staatsbürger dabei verletzt worden. Die Hintergründe sind derzeit noch unklar. Patricia Spieß berichtet.
5: Rauferei am frühen Abend gestern in Pinkerfeld mit mehreren Beteiligten. Dabei wird ein 28-jähriger russischer Staatsbürger angeschossen. Er trägt eine Schussverletzung im Oberschenkel davon. In der Klinik Oberwart wird er medizinisch versorgt. Mittlerweile ist er aus der Klinik wieder entlassen worden, heißt es von der Polizei. Die ermittelt nun und befragt Beteiligte der Rauferei und Zeugen. Nach dem Mann, der geschossen hat, wird gefahndet. Die Polizei ist durch Notruf verständigt worden. Die Waffe konnte nicht sichergestellt werden. Motiv und Hintergründe sind unklar.
3: Das Innenministerium arbeitet künftig eng mit der Hochschule Burgenland zusammen und zwar in Sachen Radikalisierungs- und Extremismusprävention. Konkret werden die Hochschule und die Direktion Staatsschutz und Nachrichtendienst, kurz DSN, also der Inlandsgeheimdienst, gemeinsame Projekte umsetzen. Den Anstoß dazu hat dabei eine Arbeit von Studierenden gegeben, berichtet Martin Ganster.
6: Dass die Hochschule Burgenland künftig mit der DSN kooperiert, ist Studierenden des Masterstudiengangs E-Learning und Wissensmanagement zu verdanken. Im zweiten und dritten Semester stehen unter anderem Praxisprojekte für reale Auftraggeber am Lehrplan. Im Zuge dessen hat eine Gruppe Studierender für die DSN und die Sicherheitsakademie des Innenministeriums einen interaktiven, barrierefreien E-Learning-Kurs zur Radikalisierungs- und Extremismusprävention für Bedienstete entwickelt. Und dieses Projekt hat überzeugt. Radikalisierung und Extremismus entwickeln sich zunehmend auch in digitalen Räumen. Umso wichtiger sei es, Präventionsarbeit laufend weiterzuentwickeln und mit wissenschaftlicher Expertise zu verbinden, so DSN-Direktorin Silvia Meyer. Auch Studiengangsleiterin Barbara Geier zeigt sich über die langfristig angelegte Kooperation erfreut. Genau diese Verbindung von Lehre, Forschung und gesellschaftlicher Verantwortung mache den besonderen Mehrwert dieser Zusammenarbeit aus, so Geier.
3: Das letzte Saisonspiel eines burgenländischen Teams in der Fußballregionalliga Ost steigt heute am Abend in Oberwart. Um 19.30 Uhr kommt es da zum Duell gegen den Tabellendritten Krems. Oberwart wird die Saison auf Rang 5 beenden, das steht schon fest. Und auch Neusiedl ist schon länger als Absteiger festgestanden. Pandorf hat sich hingegen vorgestern wiederum zum Vizemeister gekürt. Die zweisprachige Volksschule in Kopasa in Kolnjov hat Besuch von einer Gruppe von mehr als 20 Lehrern aus Kroatien. Mehr dazu und weitere Informationen in kroatischer Sprache jetzt von Anka Schneeweiß.
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2: Heute regnet's immer wieder im Süden mehr als im Norden. Dafür bläst im Norden mehr Wind. Das Ganze bei kühlen 14 bis 19 Grad. Aber keine Sorge, der morgige Samstag, der wird schon wieder viel wärmer. Da bringt auch wieder mehr Sonnenschein. Höchstwerte bis 26 Grad und direkt sommerlich mit vielleicht einmal einem kurzen Regenschau dazwischen. Dann der Sonntag mit Höchstwerten bis 28 Grad. 12.36 Uhr ist es, der Radio Burgenland Verkehrsservice für Sie. Im Burgenland kommen Sie gut voran. In der Steiermark schauen wir auf die A9, die Pyrenautobahn Richtung Graz. Bei Spielfeld ist nach einem Unfall der rechte Fahrstreifen gesperrt. Es gibt kurze Verzögerungen. Und A9 Pyrenautobahn Richtung Slowenien, der Kleinalmtunnel ist immer noch gesperrt nach Aufräumarbeiten nach dem Lkw-Brand von heute früh. Auf der Ausweichstrecke über die S6, über Bruck und die S35 gibt es dichten Verkehr. Es dauert hier 20 Minuten länger. Gute Fahrt.
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0: Super Nummer von Billy Joel, The River of Dreams. Eine super Nummer, aber eins ist es jedenfalls sicher nicht. Unser Grill-Hit des Tages. Der ist noch nicht gelaufen, weil das ist der. Hubert von Geusern, Brenner tut's gut. Unser Grill-Hit des Tages kann Ihnen zumindest einen großen Sack Grillkohle bringen. 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
2: Im Nachrichtenstudio Martina Kofler. Nach dem Flugzeugabsturz in Kroatien, bei dem gestern 4 Osttiroler ums Leben gekommen sind, herrscht am Flugplatz Lienz Ratlosigkeit, wie es zu dem Unglück kommen konnte. Die Untersuchungen der kroatischen Behörden dauern an. Die Betroffenheit in der Heimat ist groß, berichtet aus Lienz Robert Hippacher.
3: Es handelt sich um bekannte Geschäftsleute in Osttirol, die gestern gemeinsam mit dem Piloten aus Kärnten ums Leben gekommen sind. Eine Person stammt aus Lienz, 2 Personen aus Dölsach, Bürgermeister Martin Mayal.
4: 2 der 4 verunglückten Personen waren Unternehmer aus der Gemeinde, die aktiv verwurzelt waren in der Gemeinde. Sie waren Unternehmer, haben Visionen gehabt, waren begnadete Techniker.
3: Mittlerweile hört man von einem Augenzeugen in Pula, der den Absturz beobachtet haben soll, bei Anflug auf den Sportfliegerplatz Medulin sei die Maschine plötzlich ins Trudeln geraten und gegen einen Hügel geprallt. Die Erstmeldung, dass der Pilot keine Landeerlaubnis gehabt hätte, bezweifelt man in Lienz. Auch sei ein ordnungsgemäßer Flugplan erstellt worden, so der Betriebsleiter.
2: Bei einem russischen Drohnenangriff auf eine Lebensmittelfabrik in der Nähe der ukrainischen Hauptstadt Kiew sind nach Behördenangaben mindestens 4 Menschen getötet worden. 7 wurden verletzt. Derzeit laufen Bergungsarbeiten. Unter den Trümmern werden noch 2 weitere Menschen vermutet. In Luxemburg beraten am Nachmittag die EU-Justizminister unter anderem um eine europaweite Anerkennung von Leihmutterschaft. Außerdem geht es bei dem Treffen um den Kampf gegen Hassrede im Internet sowie über das sogenannte Justizbarometer, das Vertrauen der Menschen in die Justiz misst. Für Österreich nimmt Justizministerin Anna Sporrer von der SPÖ in Luxemburg an dem Treffen teil. In der WM-Qualifikation im Frauenfußball spielen die Österreicherinnen heute ab 18 Uhr in Wien gegen Slowenien. Das ÖFB-Team braucht einen Heimsieg, um seine Ausgangslage in der WM-Quali zu verbessern. Martin Lang.
5: Als 4. und Tabellenletzte hinter den Sloweninnen brauchen die Österreicherinnen einen Heimsieg für Platz 3, um sich damit eine bessere Chance für die Playoffs im Herbst zu sichern. Es ist das 250. Frauenländerspiel und das erste für den neuen Teamchef Lars Söndergaard.
6: Also ich freue mich sicher auf dem Spiel, obwohl ich auch ein bisschen nervös ist.
5: Der Däne setzt auf Offensive, hat auch Nicole Biller wieder ins Team geholt und das ÖFB-Frauennationalteam hat auch Revanchegedanken nach dem 0-1-Nebelspiel im März gegen die Sloweninnen. Katharina Naschenwegen.
7: Ich glaube schon, dass wir uns sehr geärgert haben über ein paar Dinge. Wir haben uns jetzt wieder neu vorbereitet, neue Inputs gekriegt und jetzt geht es darum, das Spiel einfach für uns zu entscheiden. Wir wollen da einen Hexenkessel, wir wollen gegen Slowenien unbedingt gewinnen.
5: 2500 Karten sind weg. Anstoß am neuen Sportclubplatz in Wien-Dornbach ist um 18 Uhr.
2: US-Pop-Superstar Taylor Swift ist jetzt zweifache Milliardärin. Das berichtet das Wirtschaftsmagazin Forbes. Aufgrund ihrer erfolgreichen Tour hat Swift innerhalb von 2 Jahren ihr Vermögen verdoppelt und ist damit eine der kommerziell erfolgreichsten Songwriter aller Zeiten. Das waren die Nachrichten mit Martina Kofler. Und jetzt das Wetter.
8: Heute Nachmittag regnet es vor allem noch im Osten und im Süden von Österreich. Am Abend wird der Regen dann auch hier langsam seltener und es kann auflockern. Im Westen und im Norden von Österreich, da ist es bereits schon zeitweise sonnig und es ziehen nur noch vereinzelte Schauer durch. Trotzdem ist es überall relativ kühl, Höchsttemperaturen heute Nachmittag nur 13 bis 21 Grad. Am Wochenende ist es spürbar wärmer mit Höchstwerten zwischen 22 und 28 Grad. Am wärmsten wird es dabei im Osten von Österreich. Außerdem scheint am Samstag und am Sonntag zumindest zeitweise die Sonne. Einzelne Regenschauer oder Gewitter bilden sich am ehesten an den Nachmittagen im Bergland. So viel zum Wetter mit Thomas Wostal.
9: 13.03 Uhr, der Radio Burgenland Verkehrsservice. Langsamer voran geht's im Burgenland, momentan in der Eisenstädter Innenstadt und Steiermark. A9 Pyrnautobahn Richtung Graz bei Spielfeld ist nach einem Unfall der rechte Fahrstreifen gesperrt. Hier gibt's kurze Verzögerungen. Und A9 Pyrnautobahn Richtung Slowenien. Der Kleinalptunnel ist wegen der Arbeiten nach einem LKW-Brand zumindest bis zum Abend gesperrt. Aus der Aufweichstrecke über die S6 Bruck und die S35 gibt es dichten Verkehr und 20 Minuten Zeitverlust.
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9: Am Freitag kurz nach 1, die einen werfen jetzt vielleicht den Herd, die Mikrowelle an, ich die Jukebox. Ja, Messer, Gabel aus der Hand, am besten gleich mitmachen. Zu YMCA Village People kommen mit einer super Nummer. Die Lieblingshits werden garniert mit dem besten Austropop von Hans Krankl zum Beispiel und den Mix eröffnen. Dürfen Survivor und Eye of the Tiger. Ich bin Julia Paus. Schönen Nachmittag.

0: Fool's Garden Lemon Tree. Und wenn Sie heute noch dabei sein wollen, heißt es jetzt Wanderstöcke in die Hand, Schuhe rauf, es geht bald los.
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0: Auf zur Weinblütenwanderung mit dem Weinbauverein Lutzmannsburg. Mit 7 Winzerfamilien und ihren Weinen. Heute und morgen jeweils ab 14 Uhr. Der Musikverein Rust bietet zum Seepromenadenfest mit den Goldjungs, der Storchenmusi und Blasmusik. Heute ab 18 Uhr, Samstag und Sonntag ab 11 Uhr beim alten Stadttor. Fahnenschwingen der Burschenschaft Neckenmarkt mit dem neuen Fähnrich. Morgen wird um 18 Uhr der Burschbaum aufgestellt. Am Sonntag findet dann das traditionelle Fahnenschwingen statt. Und das Österreichische Jüdische Museum lädt am Sonntag zu einer Lesung des Romans Die Insel der Diana von Martha Karlweis über eine ehrgeizige und freiheitsliebende junge Frau. Beginn ist um 11 Uhr, der Eintritt ist frei.
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0: Why? MCA Village People auf Radio Burgenland am Freitagnachmittag. Es ist genau 13:30 und damit zu den Schlagzeilen aus dem Burgenland.
1: Mit Mirja Machtinger. Bei einer Schlägerei in Pinkerfeld ist am Donnerstagabend ein Schuss gefallen. Ein 28-jähriger russischer Staatsbürger ist dabei verletzt worden. Die Hintergründe der Tat sind unklar. Der 28-Jährige ist in die Klinik Oberwart gebracht und behandelt worden. Mittlerweile wurde er wieder entlassen. Nach dem Täter wird gefahndet. Die Polizei befragt Beteiligte und Zeugen. Mit dem neuen Schulprojekt Real Me sollen burgenländische Volksschulkinder frühzeitig für einen gesunden Umgang mit Schönheitsidealen in sozialen Medien gestärkt werden. Ziel sei es, das Selbstwertgefühl der Kinder zu fördern und sie widerstandsfähiger gegen digitalen Druck zu machen, so Bildungslandesrätin Daniela Winkler von der SPÖ. Und im Martinsschlössl in Donnerskirchen drehte sich vor kurzem alles um den Welschriesling. Rund 50 Weine der Sorte wurden für das sogenannte Welschriesling-Turnier eingereicht. 24 Weine schafften es in den Bewerb und wurden bewertet. Als Sieger wurde das Weingut Schumann aus Golz prämiert. Auf rund 1000 Hektar ist im Burgenland Welschriesling ausgepflanzt. Das sind ungefähr 12% der Weinanbaufläche. Und nun zu den Wetteraussichten.
0: Am Nachmittag kommen weiterhin die Wolken das Sagen. Immer wieder regnet es auch. Zum Abend hin werden die Schauer dann aber immer weniger. Bei schwachem Wind liegen die Höchstwerte zwischen 14 und 19 Grad. Jetzt messen wir 16 Grad in Neusiedl am See, 15 in Oberpullendorf und 16 Grad in Königsdorf. Morgen am Samstag gibt die Sonne dann ein Comeback. Die scheint von der Früh weg bis spät. Es ziehen, wenn, dann wenige harmlose Wolken durch. Und es wird auch wieder wärmer bei Werten zwischen 22 und 26 Grad. 13.31 Uhr der Radio Burgenland Verkehrsservice im Burgenland geht etwas langsamer voran in der Eisenstädter Innenstadt und bei den Stadtein- und Ausfahrten und auf der B50 bei Pandorf.
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0: Grammelpogatscherl, Salzstangerl, also dass es bei uns im Burgenland gute Schmankerl gibt, das wissen wir. Und das weiß man auch über die Landesgrenze hinaus, im Tiergarten Schönbrunn. Radio Burgenland ist da am Freitagnachmittag. Keine Sorge, die Bärenstummelaffen kriegen keine Salzstangerl, sondern Maulbeerbaumblätter, die beim Baumschnitt der Baudirektion Burgenland angefallen sind. Hannes Thies von der Bau und Betrieb Burgenland.
1: Die haben wir abwechselnd gebraucht. Auch Tiere wollen abwechseln, nicht nur Eichen und andere vom Wienerwald, sondern auch andere Bäume. Und das ist ein Maulbeerbaum, der da, glaube ich, auch vielleicht ganz gut schmeckt.
0: Die Bau und Betrieb Burgenland ist nämlich nicht nur für Straßenerhalt und Winterdienst zuständig, sondern übernimmt auch die Pflege und den Baumschnitt von Bäumen und Sträuchern, etwa am Straßenrand. Und so ist man auch zu den Maulbeerbaumblättern für den Tiergarten Schönbrunn gekommen.
1: Wir haben eine schöne Allee, die ist schon sehr, sehr alt, diese Allee. Die ist zwischen Schützen, Kreisverkehr, St. Margrethen bis hin zur Grenze. Und dort müssen wir auch immer den Lichtraumschnitt machen. Das heißt, dass auch die Fahrzeuge dort ohne Berührung mit den Ästen dort fahren können. Und von dort sind die Ästen. Das ist eine Allee mit Maulbeerbäumen. Ja.
0: Na schau, das Beste ist, die Tierchen müssen auch im Winter nicht drauf verzichten. Die haben auch dann was davon. Die Blätter der Maulbeerbäume. Die werden im Tiergarten nämlich für die blattarme Wintersaison eingefroren. Das ist für die wahrscheinlich so, wie wenn man im Winter auch noch Eis essen kann. Herrlich.

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2: Im Nachrichtenstudio Martina Kofler. Ein Urteil des Obersten Gerichtshofs dürfte jetzt unangenehme Folgen für heimische Unternehmen haben. Bei den Corona-Hilfen wurden in Österreich nämlich EU-Höchstgrenzen breitflächig überschritten, urteilen die Höchstrichter. Die betroffenen Konzerne müssen jetzt wohl Millionen zurückzahlen. Christoph Danninger aus unserer Wirtschaftsredaktion. Um welche Betriebe geht es denn da?
3: Es geht um Unternehmen, die mehrere Tochtergesellschaften haben. Der Oberste Gerichtshof hat entschieden, dass die Obergrenzen bei Corona-Förderungen für den gesamten Konzern gelten und nicht für jedes einzelne Tochterunternehmen. Das betrifft zum Beispiel Hotel-, Elektro- oder Restaurantketten. Ihnen steht die Förderung nur einmal zu und nicht für jede Filiale.
2: Und hat sich die Finanz schon zu dem Urteil geäußert?
3: Die Finanzprokuratur spricht von einem wegweisenden Urteil rund um die Corona-Hilfen. In zahlreichen Gerichtsverfahren kämpft die Prokuratur als Anwalt der Republik um rund 124 Millionen Euro. Und es werden wohl noch mehr werden. Das bedeutet Geld für den Staat und finanzielle Belastungen für manche Großunternehmen.
2: Christoph Danninger war das aus unserer Wirtschaftsredaktion. Die EU-Staaten wollen Tempo machen bei der Annäherung der Westbalkanstaaten. Beim Gipfeltreffen im Badeort Tivat in Montenegro will man über die Beitrittsperspektiven beraten, die sich inzwischen schon seit 23 Jahren hinziehen. Auch eine stärkere Zusammenarbeit in der Verteidigung soll Thema des Treffens sein. In Wien ist ein 5-Jähriger bei einem Sturz aus dem 3. Stock schwer verletzt worden. Der Bub prallte auf einer Wiese auf und wurde von der Berufsrettung in ein Krankenhaus gebracht. Offenbar war der 5-Jährige nur kurz unbeaufsichtigt, berichtet Thomas Metelko.
4: Gegenüber der Polizei gibt der Vater an, er habe sich in einem Nebenzimmer aufgehalten. Sein Sohn habe daneben im Kinderzimmer gespielt, man habe ständig miteinander gesprochen. Polizeisprecherin Irina Steirer.
5: Und als er dann hier keine Antwort mehr bekommen hat, ist er ins Zimmer des Sohnes gegangen und hat hier dann festgestellt, dass das zuvor geschlossene Fenster geöffnet war und sein Sohn nicht mehr im Zimmer anwesend war.
4: Der Bub ist aus dem 3. Stockwerk in die Tiefe gefallen. Der Vater alarmiert sofort die Einsatzkräfte. Die Berufsrettung Wien versorgt den Buben, der Kopfverletzungen und Knochenbrüche erlitten hat. Danach bringt sie das Kind in ein Krankenhaus. Seitens des Wiener Gesundheitsverbundes heißt es heute, am Tag nach dem Unfall, dass der Zustand des Kindes kritisch sei. Die Mutter des Buben war zum Zeitpunkt des Unfalls nicht in der Wohnung.
2: In der Sahara im Norden des Nigers hat sich eine Tragödie ereignet. 49 Menschen sind nach einer Lkw-Panne verdurstet. Nach Angaben der Behörden blieb der Lkw in einer abgelegenen Region mitten in der Wüste liegen. Versuche, den Laster zu reparieren, waren gescheitert. Die Reisenden waren auf dem Weg zu ihren Familien, um das islamische Opferfest zu feiern. Das waren die Nachrichten mit Martina Kofler. Und jetzt zu den Wetteraussichten.
6: In den nächsten Stunden regnet es vor allem noch im Süden und im Osten von Österreich. Hier wird der Regen am Abend langsam seltener und es lockert auf. In Vorarlberg und in Tirol zeigt sich bereits zeitweise die Sonne, bald auch in Salzburg und in Oberösterreich. Hier ziehen nur noch einzelne Schauer durch. Relativ frisch bleibt es überall, mit Höchsttemperaturen heute nur zwischen 13 und 21 Grad. Am Wochenende spürbar wärmer, mit Höchstwerten zwischen 20 und 28 Grad. Am wärmsten wird es dabei im Osten. Außerdem scheint am Samstag und am Sonntag zumindest zeitweise die Sonne. Einzelne Schauer oder Gewitter sind vor allem an den Nachmittagen im Bergland dabei. In 2000 Meter Höhe hat es am Wochenende um die 10 Grad. Soviel zum Wetter mit Thomas Wostal.
7: 14.03 Uhr der Radio Burgenland Verkehrsservice. Im Burgenland gibt es kurze Verzögerungen in der Eisenstädter Innenstadt, auf der B50 bei Pandorf und in der Oberwarter Innenstadt.
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7: Für alle, die heute am Freitag Fenstertag die Stellung halten, der Hit ist für Sie. Sackige Durchhalteparolen kommen von Wham, falls Sie sich einsam fühlen im Büro, in der Werkstatt. Auch für Sie da? Ein Austropop-Hit von Steffi Berger und los geht's mit Nilsson. Ich bin Julia Paus, bin auch bei Ihnen. Wünsche einen schönen Nachmittag.

0: John Farnham, you're the voice. Das Radio läuft, am Griller brutzelt. Ja. Manche lassen sich nicht mal bei so einem Wetter davon abbringen. Und wieso ist der Grillmeister, der kommt ja da oft ins Schwitzen. Wir haben uns mal umgehört. Was ist denn der perfekte Durstlöscher beim Grillen? In Neusiedl und Weiden am See sieht man das so.
1: Cola mit Eiswürfeln.
2: Cola Zero. Und Bier.
3: Mineralwasser mit Zitrone.
4: Ein Bier natürlich. 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
5: Und halt Softdrinks, Cola, Fanta.
6: Dann nachher noch ein guter Spritzer, ein leichter Sommerspritzer.
7: Also ich als Grillkoch mag am liebsten Bier. Das passt am besten zum rauchigen Aroma.
0: Na, also da kriegt man schon Ideen. Zum Glück kann man ja über den Sommer die unterschiedlichsten Durstlöscher durchprobieren. Oder auch alle auf einmal. 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Das ist der hier. Brenner tat's gut. Hubert von Geusern, wenn Sie den im Programm in voller Länge hören, schnell anrufen unter 026 82 6 46 00.
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Wanderer Volkshilfe auf Radio Burgenland heute am 5. Juni. Halbzeit haben wir fast ein halbes Jahr. 2026 haben wir schon hinter uns. Eigentlich Wahnsinn, wie die Zeit vergeht. Wer immer noch fleißig dran ist an den Neujahrsvorsätzen, ja, da war ja was. Bravo. Wer noch nicht angefangen hat, auf in die nächste Hälfte. Ist noch genug Zeit. Mit viel Schwung geht's leichter. Den kriegen Sie gleich von den Backstreet Boys noch vor halb drei.

0: Die Backstreet Boys am Freitagnachmittag. 2:30 ist es und damit zu den Schlagzeilen aus dem Burgenland.
1: Mit Miriam Machtinger. Anlässlich des Weltumwelttags warnt die Organisation Global 2000 vor dem hohen versteckten Wasserverbrauch in Österreich. Täglich werden pro Kopf etwa 4700 Liter Wasser im Ausland verbraucht, und zwar durch Importe wie Fast Fashion und Smartphones. Global 2000 fordert strengere Gesetze, um Ressourcen zu schonen und Müll zu reduzieren. Und das AMS Burgenland wurde zum zweiten Mal mit dem Equality-Gütesiegel ausgezeichnet. Dieses Gütesiegel wird seit 2020 alle 3 Jahre an jene Betriebe in Österreich vergeben, die sich unter anderem besonders für Chancengleichheit, Frauenförderung und Geschlechtergerechtigkeit in der Unternehmenskultur einsetzen. Die Auszeichnung bestätige den konsequent eingeschlagenen Weg in diesem Bereich, heißt es vom AMS. Und jetzt zu den Wetteraussichten.
0: Viel Sonne sehen wir heute nicht, es überwiegen die Wolken am Nachmittag. Zeitweise regnet es noch, im Laufe des Nachmittags wird der Regen dann aber immerhin weniger. Die Temperaturen erreichen bis zu 19 Grad, jetzt messen wir 15 Grad in Jennersdorf, 16 in Rechnitz und 17 Grad in Golz. Morgen am Samstag, da wird es dann wieder wärmer bei Werten von bis zu 26 Grad. Es gibt viel Sonne und nur wenige harmlose Wolken. Auch am Sonntag ist es meist schön. Einzelne kurze Schauer sind derzeit aber nicht ganz ausgeschlossen. 14.31 Uhr, der Radio Burgenland Verkehrsservice in der Eisenstädter Innenstadt, geht es momentan etwas langsamer voran hier und da und kurze Verzögerungen auch auf der B50 bei Pahndorf. Niederösterreich S1 Wiener Außenring Schnellstraße Richtung Knoten Vösendorf. Der Tunnel Vösendorf ist momentan gesperrt, im Tunnel steht ein Auto mit einer Panne. Am besten warten Sie die Dauer der Sperre ab, der Asfinag Streckendienst ist bereits eingetroffen.
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0: Es ist nur ein kleiner Pieks, aber der kann so viel bewirken beim Blutspenden. Radio Burgenland ist da an diesem 5. Juni. Ja, jedes Jahr um diese Zeit wird es eng mit den Blutreserven. Deshalb sucht das Rote Kreuz dringend Spenderinnen und Spender. Gebraucht wird alles.
1: Wir freuen uns über jede Blutgruppe, gerade auch die häufigen werden häufig gebraucht. Null negativ ist natürlich immer gefragt in Situationen, wo eine Blutgruppenbestimmung nicht möglich ist, bei Unfällen zum Beispiel.
0: Sagt Simon Gensdorfer von der Blutspendezentrale. Warum es gerade im Sommer knapp wird mit dem Blut, dafür gibt es mehrere Gründe.
1: Im Sommer ist es so, dass nicht nur der Urlaub ist, sondern meistens auch Fernreisen mit einer Rückstellung verbunden sind, wie zum Beispiel in Tropengebiete, wo Malaria ist, ist das gleich mit einer 6-monatigen Sperre nach der Rückkehr verbunden und diese Spender fallen uns dann weit über den Urlaub als Spender weg.
0: Mhm, insgesamt spenden darf jeder erwachsene Mensch, der gesund ist, die Ausschlusskriterien.
1: Es gibt schwere Herz-Kreislauf-Erkrankungen, Schlaganfälle, Krebserkrankungen, die gar nicht Blut spenden sollten. Ansonsten gibt es zeitlich begrenzte Rückstellungen, das sind banale Infekte, Husten, Schnupfen, die sollten eine Woche her sein, fieberhafte Infekte, Durchfälle sollten 4 Wochen her sein. Häufig ist auch mit einer Rückstellung verbunden Magen-Darm-Spiegelung oder Tattoos mit 4 Monaten und eben die Auslandsaufenthalte, vor allem in Gebieten mit Tropenerkrankungen, 6 Monate.
0: Also vorher gescheit auskurieren und mitmachen, wenn Sie möchten, die nächste Möglichkeit zum Blutspenden im Burgenland. Haben Sie zum Beispiel heute in Wolfau von 16.30 Uhr bis 19.30 Uhr im Gemeindezentrum und morgen in Kitzsee ab 9.30 Uhr im Feuerwehrhaus.

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1: Am Mikrofon Martina Kofler. Wer am Wochenende grillen möchte, sollte beim Fleischkauf lieber genauer hinschauen. Denn bei den Angeboten für Grillfleisch wirbt der heimische Handel oft mit Billigware, die teilweise importiert wurde. Das kritisiert jetzt die Umweltschutzorganisation WWF. Mehr von Martin Krachler.
2: Von 325 beworbenen Grillfleischprodukten Mitte bis Ende Mai stammt laut WWF rund ein Drittel aus dem Ausland oder trägt zumindest keine österreichische Herkunftskennzeichnung. Muss der Handel auch nicht. Ist das Fleisch etwa mariniert, gilt es als verarbeitet. Hier gibt es keine Pflicht, die Herkunft auszuweisen. Dominik Heinzmann vom WWF.
3: Günstiges Fleisch ist natürlich in der Grillsaison ein beliebtes Lockmittel. Ein besonders schockierendes Angebot, was wir gefunden haben, ist ein grillfertiges Huhn aus dem Ausland um 2,99 Euro pro Kilogramm. Und das ist ganz klar, dass bei solchen Angeboten wirklich die Umwelt, das Tierwohl auf der Strecke bleibt.
2: Der WWF fordert jetzt von Politik und Handel lückenlose Kennzeichnung und mehr Verantwortung.
3: Der Handel gestaltet durch seine Aktionen einfach mit, welche Produkte gekauft werden oder eben auch nicht.
2: Sagt Heinzmann. Übrigens, Bio waren von den untersuchten Angeboten nur 5%, pflanzliche Fleischalternativen waren unter den über 300 Angeboten nur 9 Produkte.
1: Der US-KI-Konzern Anthropic ruft überraschend zu einer weltweiten Pause bei der Entwicklung von künstlicher Intelligenz auf. Nur so könne die Gesellschaft mit der Entwicklung von KI Schritt halten, heißt es. Christina Greunz berichtet.
4: Zu schnell würde der technologische Fortschritt gehen, die Gesellschaft kaum mitkommen. Eine Auszeit würde laut dem Tech-Riesen Anthropic die Möglichkeit bieten, jene Forschung voranzutreiben, die sicherstellen soll, dass künstliche Intelligenz im Interesse der Menschen agiert. Allerdings müssten bei der Auszeit führende KI-Konzerne allen voran in den USA und China mitmachen. Denn sollte eine einzelne Firma alleine pausieren, würden die Konkurrenten einfach an ihr vorbeiziehen. Das Unternehmen, das sich derzeit in einem Rechtsstreit mit der US-Regierung befindet, weil es dem Pentagon die uneingeschränkte Nutzung seiner KI-Technologie für militärische Zwecke verweigert hat, steht mit der Forderung nach einer Pause offenbar alleine da. Signale aus der Branche, die Entwicklung zumindest zu verlangsamen, sind derzeit nicht erkennbar.
1: Russland und die Ukraine haben erneut Kriegsgefangene ausgetauscht. Offenbar sind jeweils 185 Gefangene übergeben worden. Einzelheiten sind nicht bekannt. Vor kurzem ist in Monte Carlo das erste Training für den Formel 1 Grand Prix am Sonntag zu Ende gegangen mit der Bestzeit von Charles Leclerc, Gerhard Bohaska.
5: Ja, der waschechte Monegasse fühlt sich hier auf seinem früheren Schulweg pudelwohl. Dazu funktioniert der Ferrari wie erwartet in diesen engen Häuserschluchten. Und das ergibt unterm Strich die Bestzeit 2 Zehntel vor seinem Teamkollegen Lewis Hamilton, dritter Verstappen und dann die beiden Mercedes, vierter Kimi Antonelli, der George Russell da ordentlich was zu schlucken gibt. 5 Zehntel war er schneller und den ersten Crash des Wochenendes liefert Isaac Hutcher, der den Red Bull da in den Leitschienen in diverse Einzelteile zerlegt hat.
1: Gerhard Prohaska war das und das waren die Nachrichten mit Martina Kofler. Und jetzt das Wetter.
6: Der Regen im Gebiet von Kärnten über die Steiermark bis zum Burgenland sowie in Wien und in Niederösterreich klingt im Laufe des Abends allmählich ab. Im Westen und im Norden ist es bereits weitgehend trocken. Hier zeigt sich heute Nachmittag schon zeitweise die Sonne, wie jetzt im Rheintal, im Inntal und am Attersee. Bei den Temperaturen tut sich nicht mehr viel heute. Derzeit hat es zwischen 10 Grad in Malnitz und 19 in Bludenz. Am Wochenende hingegen frühsommerlich. Am Samstag und am Sonntag scheint zumindest zeitweise die Sonne. Am Nachmittag bilden sich stellenweise Regenschauer oder Gewitter, speziell im Bergland. Es wird deutlich wärmer als heute. Die Höchsttemperaturen liegen am Wochenende zwischen 21 und 28 Grad. Soviel zum Wetter mit Thomas Wostal.
7: 15.03 Uhr, der Radio Burgenland Verkehrsservice im Burgenland, geht es im Großen und Ganzen zügig voran. Und auch in Niederösterreich S1 Wiener Außenring Schnellstraße Richtung Knoten Vösendorf. Der Tunnel Vösendorf ist jetzt wieder frei. Die Feuerwehr hat das Pannenfahrzeug aus dem Tunnel geschleppt. Der Stau löst sich auf.
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7: Heute am Freitag. Oder Freitag, kann man auch sagen. Ja, mit der Musik garantiert. Ihre Lieblingshits begleiten Sie am Weg zum Einkaufen, Fitnessstudio oder beim Arbeiten. Gleich mit Shania Twain. Auch Frank Sinatra ist mit dabei im Mix diese Stunde. Und den Anfang machen mal die Everly Brothers. Einen schönen Nachmittag wünsche ich jetzt mit On the Wings of a Nightingale.

Believe, Share auf Radio Burgenland am Freitagnachmittag. Und es sind Orte der Begegnung, des Loslassens, Abtauchens, Spaßhabens. Kulturzentren im Burgenland. Heuer feiern sie 50 Jahre. Und unsere Gabi Schiller war in unserer Reihe 50 Jahre Kulturzentren im Burgenland, diesmal im Süden in Güssing unterwegs. Mehr dazu hören Sie gleich nach Waterloo und so ein wunderschönes Leben.

0: 50 Jahre Kulturzentren im Burgenland.
1: Den Arzt und Gynäkologen Kurt Resedaritz kennt man auch vom Faschingskabarett in Güssing. Zum 50-Jahr-Jubiläum der Kulturzentren im Burgenland erzählt er über seine enge Verbindung zum Kulturzentrum Güssing.
2: Mein Vater, der war Volksschullehrer und ich war damals in Wien Student. Das war im August 77 und der hat gesagt, willst mitfahren, heute wird das Kulturzentrum Güssing eröffnet. Ich habe gesagt, ja, da fahre ich mit, nicht? Weil der Chef war ja damals der Helmut Antic und den hat man ja durch Rundfunk und Fernsehen mit seinen historischen Dokumentationen sehr gut gekannt. Ich habe gesagt, das interessiert mich. Und da war ich dann bei der Ureröffnung im August 77 dabei und damals hat mein Vater mir den Josef Narey vorgestellt. Und dass das dann quasi unser Hauptkulturpartner in Güssing wird, das hätte ich mir nicht träumen lassen. Und wie ich dann Wien als Student verlassen habe, habe ich gedacht, naja, jetzt wird es vorbei sein mit der Kultur. Ich habe in Bands gespielt, ich bin in Clubs aufgetreten und so weiter. Und dann ist plötzlich in Güssing auch die Bühne aufgegangen. Das war schon für mich ein tolles Ereignis, dass ich neben meiner doch intensiven beruflichen Tätigkeit das als Hobby auch weitermachen kann.
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Abracadabra, die Steve Miller Band. Mag's gern übernatürlich. Wobei, es gibt andere Zauberwörter, die einem auch viele Türen öffnen können. Zum Beispiel bitte und danke. Es wird oft unterschätzt.

0: mit den Eagles durch den Freitagnachmittag auf Radio Burgenland. Es ist 3:30 und damit zu den Schlagzeilen aus dem Burgenland.
1: Mit Miriam Machtinger. Die Direktion Staatsschutz und Nachrichtendienst kooperiert künftig mit der Hochschule Burgenland, und zwar im Bereich Radikalisierungs- und Extremismusprävention. Anstoß für die Zusammenarbeit war ein Projekt, bei dem Studierende einen interaktiven, barrierefreien E-Learning-Kurs für Bedienstete entwickelt haben. Die Kooperation ist langfristig angelegt und soll regelmäßig neue Projekte ermöglichen. Bei einer Schlägerei in Pinkerfeld ist am Donnerstagabend ein Schuss gefallen. Ein 28-jähriger Russe ist dabei verletzt worden. Die Hintergründe sind unklar. Der 28-Jährige ist in der Klinik Oberwart behandelt und mittlerweile aber wieder entlassen worden. Nach dem Täter wird gefahndet. Die Polizei befragt Beteiligte und Zeugen. Und eine weitere Burgenländerin schafft den Sprung in die deutsche Fußball-Bundesliga der Frauen. Alina Kerschbaumer aus Oberschützen wechselt von der Vienna zum 1. FC Köln. Die noch 17-Jährige erhält bei Köln einen 3-Jahres-Vertrag. Alina Kerschbaumer ist aktuell auch Spielerin des Unter-19-Nationalteams und nach Valentina Mädel aus Mönchhof die zweite Burgenländerin in der deutschen Bundesliga. Und nun zu den Wetteraussichten.
0: Grau in Grau geht's in den nächsten Stunden weiter. Es gibt viele Wolken, dazu kann es immer wieder noch regnen. Zum Abend hin werden die Schauer dann aber weniger. Bei schwachem Wind gibt es Werte zwischen 14 und 19 Grad maximal. 17 Grad messen wir jetzt in Podersdorf, 16 in Unterpetersdorf und 15 Grad in Welten. In der Früh kann es morgen am Samstag noch vereinzelt neblig sein. Schon bald setzt sich dann aber die Sonne durch. Untertags ziehen, wenn dann nur wenige Wolken durch. Es bleibt trocken bei Höchstwerten von bis zu 26 Grad. 15.32 Uhr, der Radio Burgenland Verkehrsservice. Bei den Stadtein- und Ausfahrten in Eisenstadt und in der Eisenstädter Innenstadt gibt es immer wieder mal kurze Verzögerungen, sowie auf der B50 bei Pandorf.
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0: Es ist ja eine Kunst. Eine Kunst, eine Vorspeise so zu kreieren, dass sie den ersten Hunger nimmt. Man sich aber noch genug zurückhalten kann, dass man das Hauptgericht auch noch schafft. So ein perfektes Amuse-Gueule. Das ist auch die Kunst beim Grillen. Experte Andreas Kastner hat da schon Ideen für eine ordentliche Vorspeise.
1: Die Feigen werden auf jeden Fall bald reif und die kommen bei mir immer am Griller drauf. Ich schneide die kurz einmal auf, gebe ein bisschen Roquefort-Käse oder einen Östergrund, irgendwas schön salzigen Käse rein, umwickel das Ganze noch mit einem Speck und dann ab am Griller das Ganze mal richtig schön heiß machen. Der Speck wird knusprig, drinnen schmilzt der Käse. Also da habe ich alles dabei. Süß, salzig, knusprig. Da habe ich auf jeden Fall Gust auf mehr.
0: Ja, was gibt's noch? Michael Weber hat auch noch Ideen.
2: Was auch ein Tipp ist für den Sommer, Prosciutto Melone, aber nicht kalt, sondern gegrillt. Ich schneide mir meine Melonen in Stücke, wickel sie in Prosciutto ein, ein bisschen Olivenöl, grüße ganz heiß runter, dass der Prosciutto knusprig wird, die Melone leicht angekocht, super Sommervorspeise.
0: Na, idealer Start für eine Grillparty. Und Sie wissen ja, Sie können bei uns einen Sack Grillkohle gewinnen und auch noch 2000 Euro für Ihre Grillparty, wenn Sie den Grillhit des Tages in voller Länge hören. Hubert von Geusern's Brenner tat's gut ist es heute. 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Und wenn Sie das tun, dann heißt es schnell anrufen unter 026 42 6 46 00.

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1: Am Mikrofon Martina Kofler. Erstmals hat die österreichische Regierung eine Afrika-Strategie beschlossen. Dabei geht es unter anderem um den Zugang zu kritischen Rohstoffen für die heimische Wirtschaft oder um die Bekämpfung irregulärer Migration. Aber auch die Sicherheitspolitik spielt eine Rolle. Mehr von Peter Daser.
2: Rund 25 Seiten umfasst die Afrika-Strategie. Viele Punkte darin sind allgemein gehalten, etwa mögliche Beteiligungen an militärischen Einsätzen von UNO und EU. Ein Schwerpunkt liegt bei der Wirtschaft. So geht es um Exportmöglichkeiten für österreichische Firmen. Einige afrikanische Länder haben ein hohes Wirtschaftswachstum. Umgekehrt braucht Österreichs Industrie kritische Rohstoffe aus Afrika wie Iridium oder Kobalt. Für den Arbeitsmarkt wiederum sollen hochqualifizierte Menschen kommen. Andererseits soll irreguläre Migration gebremst werden, etwa über Abkommen zur Verhinderung von Schlepperei. Angelegt ist die Afrika-Strategie auf die Jahre 2026 bis 2029. Ein Beschluss im Nationalrat ist noch für heuer vorgesehen.
1: Nachdem mehrere Künstler ihre Auftritte zum großen 250-Jahr-Jubiläum der USA bereits abgesagt hatten, hat US-Präsident Donald Trump jetzt die gesamte geplante Konzertreihe in Washington gestrichen. Man wolle keine talentlosen Sänger mit hohen Gagen, so Trump auf seinem Online-Kanal. Er habe allen gesagt, dass sie zu Hause bleiben sollten. Stattdessen kündigte er die größte Live-Kundgebung aller Zeiten an. Die Jubiläumsfeierlichkeiten finden vom 25. Juni bis 10. Juli in Washington statt. Kommende Woche wird der neue ORF-Chef oder die neue ORF-Chefin gewählt. Geht es nach den Grünen, darf eine Aufarbeitung und Neuaufstellung des öffentlich-rechtlichen Rundfunks damit aber nicht enden. Weil ihnen die versprochene ORF-Reform zu langsam geht, haben die Grünen jetzt ihr eigenes Konzept vorgelegt.
3: Parteipolitische Einflussnahme im ORF müsse ein Ende haben, fordert die grüne Mediensprecherin Sigi Maurer heute.
4: Bei der Vergabe von Posten hat die Kompetenz im Mittelpunkt zu stehen und nicht die Parteipolitik. Und es ist unglaublich traurig, dass man so einen Satz überhaupt formulieren muss.
3: Die Grünen legen ihr eigenes Konzept für eine ORF-Reform vor. Der wichtigste Punkt für sie wäre dabei, die Aufsichtsgremien des ORF neu aufzustellen.
4: Der Stiftungsrat soll verkleinert werden von 35 auf 9 Mitglieder, die wirklich unabhängig bestellt werden, damit ein wirkliches, echtes Aufsichtsgremium wird.
3: Die Grünen schlagen auch einen kleineren Publikumsrat mit mehr Kompetenzen vor, um eine echte Vertretung der Gesellschaft zu werden. Sie wollen auch eine Doppelspitze anstelle eines einzelnen Generaldirektors oder einer Generaldirektorin, um 4-Augen-Kontrolle zu ermöglichen. Ihr Konzept wollen die Grünen auch im Nationalrat einbringen.
1: Viktoria Waldecker hat berichtet. Vermutlich noch bis zum Abend bleibt der Kleinalmtunnel in der Steiermark in Fahrtrichtung Süden noch gesperrt. Grund sind Reparaturarbeiten an der Tunnelelektrik nach einem LKW-Brand heute früh. Verletzt wurde dabei niemand. Das waren die Nachrichten mit Martina Kofler. Und jetzt das Wetter.
5: Im Großteil von Österreich ist es bereits trocken und der Regen im Süden und im Osten klingt im Laufe des Abends ab. Die Temperaturen steigen kaum noch, liegen momentan zwischen 9 Grad in Ramsau am Dachstein und 19 in Feldkirch. Das Wochenende wird frühsommerlich. Am Samstag und am Sonntag scheint zumindest zeitweise die Sonne und jeweils am Nachmittag bilden sich stellenweise Regenschauer oder Gewitter, besonders im Bergland. Es wird deutlich wärmer als heute am Wochenende. Am Samstag mit 21 bis 27, am Sonntag mit 22 bis 29 Grad. Am wärmsten wird es an beiden Tagen im Osten von Österreich. So viel zum Wetter mit Thomas Vostal.
6: 16.03 Uhr, der Radio Burgenland Verkehrsservice, und im Burgenland geht's gut voran. Ich wünsche gute Fahrt.
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6: Na, wer hat Lust auf 3 Minuten an der Côte d'Azur? Und ich meine jetzt nicht, dass es nach Monaco zu Formel 1 geht, obwohl wir die auch live übertragen in ORF 1. Nein, es geht jetzt an die Croisette. Die Nummer hatte ein ganz berühmtes Musikvideo. Gedreht in Cannes. Mit dem Sound kann man sogar schon an Sommerurlaub denken. Hier ist Elton John mit I'm Still Standing.

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Beach Boys, Do It Again auf Radio Burgenland. Und auch die nächste Nummer ist eine, für die wurde die Repeat, die Wiederholungstaste erfunden, wie ich meine. Hat auch meine Jugend geprägt, bei der Busfahrt auf dem Weg zur Schule im Discman, immer auf voller Lautstärke gehört, dass alle drumherum auch mithören haben können. Ja, weiter geht's mit der großartigen Natalie Imbruglia und einem Riesenhit aus den 90ern. Ich hoffe, Sie haben genauso viel Spaß dran wie ich. Hier ist Torn.

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0: die New Kids on the Block. Tonight am Nachmittag, Freitag ist es, ist kurz vor 16:30.
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2: Mit Miriam Machtinger. Schussverletzung bei einer Schlägerei mit mehreren Beteiligten im Pinkerfeld. Ein 28-jähriger russischer Staatsbürger hat gestern am frühen Abend einen Oberschenkeldurchschuss davongetragen. Im Interview mit Patricia Spieß sagt Polizeisprecher Helmut Mabern, dass die Hintergründe des Falls noch unklar sind.
3: Also dieser Vorfall hat sich gestern gegen ca. 18 Uhr im Pinkerfeld im Bezirk Oberwart zugetragen. Es ist zu einem Raufhandel mehrerer Personen gekommen und ein 28-jähriger Mann, russischer Staatsbürger, ist dabei durch eine Schusswaffe verletzt worden. Ein Schuss, der den Oberschenkel durchlaufen hat und ist dann danach ins Spital gekommen, ist dort versorgt worden und ist mittlerweile schon wieder aus dem Spital entlassen.
4: Was weiß man denn jetzt über die Hintergründe? Wie viele Personen waren beteiligt?
3: Das ist genau das, wo es jetzt um die polizeiliche Arbeit geht. Da sind wir mitten in den Ermittlungen drinnen. Das heißt, wir wollen natürlich wissen, wer war da alles beteiligt? Gibt es Zeugen dazu? Und vor allem, was ist das Motiv dieser Tat gewesen?
4: Hat man den Mann, der geschossen hat, gefunden?
3: Nein, da läuft die Fahndung, aber das ist jetzt in der polizeilichen Ermittlung und hier laufen die Ermittlungen auf Hochtouren.
4: Konnte die Waffe sichergestellt werden?
3: Nein, die konnte nicht sichergestellt werden. Die hat derjenige, der geschossen hat, auch wieder mitgenommen.
2: Sagt Polizeisprecher Helmut Mabern. Der langjährige Pfarrer von Apethlon, Johann Lentsch, ist heute im Alter von 90 Jahren gestorben. Lentsch stammte aus St. André. 1959 wurde er im Martinsdom in Eisenstadt zum Priester geweiht. Er war einer der längst dienenden Priester der Diözese Eisenstadt. In Apethlon war Lentsch 45 Jahre als Pfarrer tätig. Er betreute auch andere Pfarren im Bezirk Neusiedl am See. Das Begräbnis findet kommenden Donnerstag in Apethlon statt. Das österreichische Frauenfußballnationalteam bestreitet heute das erste Spiel unter einem neuen Trainer. Michael Gutmann aus unserer Sportredaktion. Es geht gleich um Punkte in der WM-Qualifikation.
5: Der neue Teamchef Lars Søndergaard führt heute das Team ins WM-Qualifikationsspiel gegen Slowenien. Gespielt wird in Wien auf dem neuen Sportclubplatz. Österreich will Revanche für die 0:1 Auswärtsniederlage im Herbst.
6: Ich möchte schon gern das Spiel gegen Slowenien gewinnen und da brauchen wir auch Mut auf dem Platz. So, es wird sicher schwierig, aber Mut, Freude am Spielen, dass wir kreieren Chancen, das möchte ich gern sehen.
5: Sagt der neue Teamchef Lars Søndergaard. Burgenländerin ist keine dabei, Valentina Mädel war zumindest beim Trainingslehrgang in Eisenstadt vertreten. Mädel ist ab sofort nicht mehr die einzige Burgenländerin in der deutschen Bundesliga. U19-Teamspielerin Alina Kerschbaum aus Oberschützen ist heute vom 1. FC Köln unter Vertrag genommen worden.
2: Zum regionalen Fußball. Dieses Wochenende geht die Saison in der Regionalliga Ost zu Ende. Oberwart beschließt das Spiel ja heute mit einem Heimspiel.
5: Die SV Oberwart wird die Saison auf Platz 5 beenden. Das steht schon vor dem Heimspiel heute gegen Krems fest. Daher geht es heute nur um 3 Punkte und eine ordentliche Verabschiedung von Kapitän Stefan Wessely. Der beendet seine Karriere nach insgesamt 15 Jahren als Fußballer bei Oberwart. Zuletzt war er seit 2019 beim Verein. In der Landesliga werden heute 4 Partien ausgetragen. Spannend wird es aber erst morgen im Abstiegskampf. Klingenbach, Horetschon und Siegendorf kämpfen um einen Landesligaplatz kommende Saison.
2: Soweit das Aktuellste vom Sport, jetzt zu den Wetteraussichten.
0: In den nächsten Stunden kann es da und dort noch regnen, aber bald bleibt es überall trocken. Die Wolken lockern mehr und mehr auf und die Nacht ist dann meist klar. Die Werte sinken auf 12 bis 8 Grad. Jetzt messen wir 17 Grad in Rust, 16 in Groß-Warasdorf und 15 Grad in Heiligenkreuz. Morgen am Samstag gibt es einiges an Sonnenschein, wenn, dann ziehen nur wenige harmlose Wolkenfelder durch. Die Werte liegen zwischen 22 und 26 Grad. 28 Grad gibt es dann am Sonntag. Auch da ist es meist schön, kurze Schauer können aber durchziehen. 16.33 Uhr, der Radio Burgenland Verkehrsservice an diesem Fenstertag, den merkt man auch im Großen und Ganzen, geht es gut voran. Hin und wieder gibt es kurze Verzögerungen in Eisenstadt bei den Stadtein- und Ausfahrten und auf der B50 bei Pahndorf. Und Steiermark B67 Grazer Straße, Sperre bei Andritz nach einem Unfall. Eine Umleitung ist aber eingerichtet.
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0: Roxette, Spending My Time auf Radio Burgenland. 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

Nein, Sie haben ihn noch nicht verpasst. Keine Sorge, der Grill-Hit des Tages ist heute noch nicht gelaufen. Heißt, Sie haben heute noch die Chance auf Kohle. Grillkohle. 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Wenn es soweit ist, heißt es anrufen unter 026 82 6 46 00.

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2: Willkommen zum Journal um 5, das sind die Schlagzeilen. Wie sieht es aus mit den Beitrittsperspektiven der Westbalkanstaaten? Darüber wurde bei einem Gipfel in Montenegro beraten. Und Hummeln verwenden Werkzeuge, um komplexe Probleme zu lösen, haben finnische Forscher jetzt herausgefunden. Im Journalstudio begrüßt sie Martina Kofler. Große Zuversicht war heute auf dem EU-Westbalkan-Gipfel in Montenegro zu spüren. Von einem richtigen Momentum spricht etwa die EU-Parlamentspräsidentin Roberta Metsola. Es geht um die weitere Annäherung des Westbalkan an die EU und wie diese beschleunigt werden kann. Aus Montenegro, Matthias Humpelstetter.
3: 13 Jahre sind vergangen, seit die EU zuletzt ein neues Mitglied, nämlich Kroatien, willkommen geheißen hat. Jetzt soll es schnell gehen, so die recht einhellige Meinung in Tivat heute.
4: Die Europäische Union muss zeigen, dass sie erweiterungsfähig und erweiterungswillig ist. Und
3: sagt der deutsche Kanzler Merz. Ganz oben steht Montenegro, das in den Beitrittsverhandlungen am weitesten fortgeschritten ist. Damit auch andere Länder, die in der Annäherung noch nicht so weit sind, schneller integriert werden können, machen sich immer mehr Länder für eine schrittweise Integration neuer Mitgliedsländer stark. Zuletzt Deutschland und Frankreich. Am Ende des Gipfels bleibt heute wenig Konkretes, außer, wie zuvor der Ukraine, soll es jetzt auch den Westbalkanländern ermöglicht werden, in die EU-Roaming-Zone integriert zu werden.
2: Der Iran hat nach eigenen Angaben Warnschüsse auf US-Kriegsschiffe abgefeuert. Zwei amerikanische Zerstörer seien durch Drohnen und Marschflugkörper aus dem Arabischen Meer vor dem Südiran zurückgedrängt worden, heißt es aus Teheran. Sie sollen versucht haben, mit ausgeschaltetem Navigationssystem in den Persischen Golf einzulaufen. Das US-Militär bestreitet das. Nach Österreich. Um Gewalt gegen Frauen zu verhindern, kann die Polizei Betretungs- und Annäherungsverbote aussprechen. Diese werden aber oft nicht eingehalten, zeigt eine Anfragebeantwortung des Innenministers. Die Grünen fordern deshalb mehr Kontrollen. Die Regierung verweist auf bereits angekündigte Pläne wie etwa Fußfessel für Gefährder. Mehr von Viktoria Waldecker.
5: Mehr als 14.000 Betretungs- und Annäherungsverbote wurden im Vorjahr ausgesprochen. 2.222 Mal wurde gegen sie verstoßen. Für die Grünen ist das ein Alarmsignal. Die grüne Frauensprecherin Mary Disoski fordert mehr Kontrollen und
6: die schnelle Umsetzung der elektronischen Überwachung für Gefährder. Das gibt es in Spanien schon seit langer Zeit, hat sich sehr bewährt. Und ich glaube, hier könnten wir mit einem schnellen Beschluss auch wirklich die Sicherheit von Frauen verbessern.
5: In der Regierung wird die Fußfessel für Hochrisikogefährder aktuell verhandelt. Eine einfache Lösung gäbe es aber nicht, heißt es aus dem Justizministerium. Denn um die Überwachung durchführen zu können, müssten auch die potenziellen Opfer von Gewalt, also meist Frauen oder Kinder, getrackt werden. Das Frauenministerium verweist auf eine Arbeitsgruppe, die die Voraussetzungen aktuell prüft. Den Grünen geht das zu langsam. Es werde viel angekündigt, aber wenig umgesetzt.
2: Bei einem Messerangriff in der Schweiz ist ein 70-jähriger Tiroler getötet worden. Das Außenministerium hat einen entsprechenden Bericht der Tiroler Tageszeitung jetzt bestätigt. Ereignet hat sich der Vorfall bereits am Dienstag in Sulgen im Schweizer Kanton Thurgau. Ein 65-jähriger Tatverdächtiger wurde festgenommen. Themenwechsel mit einer interessanten Meldung aus der Tierwelt. Hummeln sind schlauer als bisher angenommen. Ein Forscherteam in Finnland hat jetzt in einem Experiment nachweisen können, dass Hummeln gezielt Werkzeuge einsetzen, um Probleme zu lösen.
7: In dem Experiment an der finnischen Universität Oulu konnten Hummeln eine Blume mit Nahrung nur erreichen, wenn sie einen Ball an die richtige Stelle rollten. 70% der Tiere kamen nach kurzer Zeit auf diese Lösung, sagt der Verhaltensbiologe Akshay Bambore.
8: Hummeln können komplexe Probleme lösen, ohne dass sie darauf trainiert worden sind. Sie brauchen keine Anleitung, sie kommen einfach selbst auf die Lösung.
7: Das Experiment zeige, dass man die Problemlösungskompetenzen von Hummeln bisher stark unterschätzt hatte, so die Forscher. Es sei gut möglich, dass auch andere Insekten schlauer sind als bisher angenommen.
2: Tobias Mayer hat berichtet und noch eine Meldung vom Sport. Ferrari-Pilot Charles Leclerc hat heute das erste Training für den Formel 1 Grand Prix von Monaco gewonnen. Sein Teamkollege Lewis Hamilton wurde Zweiter. Das Qualifying findet morgen statt. Start des Grand Prix ist dann am Sonntag um 15 Uhr. Das war das Journal um 5 mit Martina Kofler. Und jetzt das Wetter.
9: Im Großteil von Österreich hat es bereits aufgelockert und die Regenwolken im Süden und im Osten ziehen in den nächsten 2 bis 3 Stunden ab. Am Wochenende mehr Sonne, weniger Regen und deutlich wärmer. Am Samstag und am Sonntag scheint für einige Stunden die Sonne und jeweils am Nachmittag bilden sich dann stellenweise Regenschauer oder Gewitter, am ehesten im Bergland. Es wird deutlich wärmer als heute. Am Samstag liegen die Höchsttemperaturen zwischen 21 und 27 Grad, am Sonntag zwischen 22 und 29 Grad. Am wärmsten wird es an beiden Tagen im Osten von Österreich. Auf den Bergen hat es am Wochenende in 2000 Meter Höhe zwischen 9 und 13 Grad. So viel zum Wetter mit Thomas Wostal.
10: 5 nach 5, der Radio Burgenland Verkehrsservice im Burgenland. Kommen Sie gut voran in der Steiermark. Auf der B67 Grazer Straße gibt es eine Sperre bei Andritz nach einem Unfall. Eine Umleitung ist eingerichtet.
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10: Und jetzt mit Albano und Romina Power. Und Sempre, Sempre. Schönen Start ins Wochenende wünsche ich.

0: keine Woche mehr bis zur Fußball-WM, aber im Burgenland fiebern viele gerade in einer anderen Ballsportart mit, nämlich im Basketball. 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

0: True Colors. Phil Collins am Freitagnachmittag. Es ist genau 5:30.
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2: Mit Mirja Machtinger. Das Innenministerium arbeitet künftig eng mit der Hochschule Burgenland zusammen, und zwar in Sachen Radikalisierungs- und Extremismusprävention. Konkret werden die Hochschule und die Direktion Staatsschutz und Nachrichtendienst, kurz DSN, also der Inlandsgeheimdienst, gemeinsam Projekte umsetzen. Den Anstoß dazu hat dabei eine Arbeit von Studierenden gegeben, Martin Ganster berichtet.
3: Dass die Hochschule Burgenland künftig mit der DSN kooperiert, ist Studierenden des Masterstudiengangs E-Learning und Wissensmanagement zu verdanken. Im zweiten und dritten Semester stehen unter anderem Praxisprojekte für reale Auftraggeber am Lehrplan. Im Zuge dessen hat eine Gruppe Studierender für die DSN und die Sicherheitsakademie des Innenministeriums einen interaktiven, barrierefreien E-Learning-Kurs zur Radikalisierungs- und Extremismusprävention für Bedienstete entwickelt. Und dieses Projekt hat überzeugt. Radikalisierung und Extremismus entwickeln sich zunehmend auch in digitalen Räumen. Umso wichtiger sei es, Präventionsarbeit laufend weiterzuentwickeln und mit wissenschaftlicher Expertise zu verbinden, so DSN-Direktorin Silvia Meyer. Auch Studiengangsleiterin Barbara Geier zeigt sich über die langfristig angelegte Kooperation erfreut. Genau diese Verbindung von Lehre, Forschung und gesellschaftlicher Verantwortung mache den besonderen Mehrwert dieser Zusammenarbeit aus, so Geier.
2: Burgenlands Leichtathletikasse sind erfolgreich in die Freiluftsaison gestartet. Vor allem Hürdenläufer Niklas Strohmeier-Dangl hat gestern beim Meeting in St. Pölten auf sich aufmerksam gemacht, berichtet Michael Gutmann.
4: Niklas Strohmeier-Dangl stellt in St. Pölten nicht nur eine neue persönliche Bestzeit auf, er verfehlt den 38 Jahre alten österreichischen Rekord über 400 Meter Hürden nur um 10 Hundertstel. Entsprechend zufrieden ist der Neufelder am Tag danach.
5: Ich freue mich natürlich, meine Saison mit einer Bestleistung zu eröffnen und das Ganze noch vor Heimpublikum in St. Pölten. Habe mittlerweile auch schon die Zeit gehabt, das Rennen kurz zu analysieren und weiß somit auch, dass es ein gutes Rennen war mit einigen Verbesserungspotenzial. War natürlich ein sehr schöner Saisoneinstieg und auch ein richtig guter Schritt in Richtung Europameisterschaftsquali.
4: Nicht ganz so zufrieden ist Caroline Bredlinger. Die 800-Meter-Spezialistin gewinnt zwar das Rennen in St. Pölten, wäre aber gerne eine etwas bessere Zeit gelaufen.
6: Mit dem Sieg natürlich, mit der Zeit selber jetzt nicht unbedingt, wobei ich jetzt auch nicht weiß Gott wie traurig oder grantig drüber bin, weil ich beim Rennen dann gemerkt habe, vor allem auf den letzten 100, dass auf jeden Fall noch mehr drinnen ist.
4: Das große Ziel von Caroline Bredlinger und Niklas Strohmeier-Dangl ist jedenfalls die Europameisterschaft in Birmingham im August.
2: Und noch Tennis. In der Männerbundesliga hat der ASKÖ TC Eisenstadt das letzte Gruppenspiel gegen Mauthausen klar verloren und beendet die Gruppenphase mit einem Sieg aus 4 Partien auf dem letzten Platz. In der anderen Gruppe spielt Bad Sauerbrunn morgen bei Hart um einen Platz im oberen Playoff. Und nun zu den Wetteraussichten.
7: Am Abend kann es vereinzelt noch regnen, bis zur Nacht bleibt es aber trocken. Die verläuft sogar meist klar. Bei schwachem Wind gibt es Werte zwischen 8 und 12 Grad. Derzeit messen wir noch 16 Grad in Oberwart, 16 auch in Neckenmarkt und 17 Grad in Gols. Morgen am Samstag, da gibt die Sonne dann ein Comeback. Die scheint von der Früh bis spät. Es ziehen wenn dann wenige harmlose Wolken durch und es wird auch wieder wärmer bei Werten zwischen 22 und 26 Grad. 17.34 Uhr, der Radio Burgenland Verkehrsservice, und da geht's gut voran. Ich wünsche gute Fahrt.
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0: Da kommt man ins Schwitzen. 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
0: Den Herrn Leb aus Schützen habe ich jetzt dran. Herr Leb, Sie warten schon ganz fleißig den ganzen Nachmittag über auf diesen Song. Ist das richtig?
2: Ja, das ist richtig, ja.
0: Ja, sehr brav. Was haben Sie denn gehört?
2: Den Grillhit von Hubert von Goisern, Brenner tut's gut.
0: Ich gratuliere. Und damit haben Sie mal einen Sack Grillkohle gewonnen. Jetzt habe ich aber mal eine Frage. Sind Sie eher beim Grillenteam vegetarisch, also Zucchini, Mais, Käse oder eher Burger, Kotelett, Steak, Fleisch muss geben?
2: Eher Burger, Steak und auch Grillgemüse oder kein Veganer.
0: Bitte? Was war das?
2: Keine Veganer.
0: Keine Veganer, na bitte. Aber jeder wie er mag, das heißt, die Familie freut sich auch drüber, wenn sie das aufkochen, aufgrillen.
2: Ja, sicher, ja, ja.
0: Ja. Und vielleicht ja auch die Gäste bei der Grillparty, die Sie einladen können. Ja. Sie sind jetzt nämlich auch im Lostopf um 2000 Euro. Wenn Sie beim Finale am 19. Juni dabei sind, haben Sie die Chance Super. Darauf. Wer wird da auf die Gästeliste kommen? Sie haben schon gesagt, Sie sind beim Musikverein oder waren?
2: Ja, bin ich noch, aber ich war ja Zentren am Kapellmeister, jetzt bin ich nur mehr Mitglied.
0: Okay.
2: Viele nur mehr, ja, aber.
0: Und die dürften sich dann verköstigen lassen von Ihnen?
2: Ja,
0: theoretisch.
2: War auch eine Idee, ja.
0: Super. So oder so, ich drücke Ihnen die Daumen, gratuliere zur Grillkohle und ja, wünsche ein schönes Wochenende.
2: Ja, ebenfalls, danke.
0: Dankeschön.
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Was für eine Nummer. Wer wird der nächste James Bond? Das steht noch nicht fest, aber immerhin gibt es ein neues James Bond Computerspiel für alle, die es gar nicht mehr erwarten können. GoldenEye, Tina Turner auf Radio Burgenland. Und von GoldenEye gleich weiter zu Brown Eyed Girl. Van Morrison kommt gleich nach Gazebo und I Like Chopin.

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1: Mit Rosanna Zara am Mikrofon. Viele große Unternehmen in Österreich könnten Millionen an Corona-Hilfen zurückzahlen müssen. Grund ist ein Urteil des Obersten Gerichtshofs, wonach große Unternehmen mit Tochtergesellschaften doch nur einmal Corona-Hilfen bekommen dürfen und nicht für jeden einzelnen Tochterbetrieb. Christoph Danninger.
2: Die Obergrenzen bei Corona-Förderungen gelten für den gesamten Konzern bzw. das Gesamtunternehmen und nicht für jede einzelne Tochtergesellschaft. Das bedeutet, dass etwa bei Restaurantketten nicht jedem einzelnen Restaurantbetrieb die Förderung zusteht, sondern eben nur einmal der Muttergesellschaft. Betroffen sind also Unternehmen, die mehrere Betriebe oder eigenständige Filialen haben. Auf einige dürften damit Rückforderungen von zu viel ausbezahlten Hilfsgeldern zukommen, andere wiederum, die auch Jahre nach dem Ende der Corona-Maßnahmen noch um Förderungen kämpfen, könnten weniger bekommen. Rund um diese Hilfsgelder führt die Finanzprokuratur bis jetzt 180 Gerichtsverfahren, in denen es um insgesamt 124 Millionen Euro geht. Das bedeutet Geld für den Staat und finanzielle Belastungen für manche Großunternehmen.
1: Deutschland will nicht aufgeben. Nach der gescheiterten Kandidatur für den UN-Sicherheitsrat wird sich Deutschland erneut um einen Sitz dort bewerben. Das kündigt Kanzler Merz an. Am Mittwoch ist Deutschland unerwartet deutlich bereits im ersten Wahlgang Österreich und Portugal unterlegen. Die Touristenflut aus Russland in die EU eindämmen, das wollen 11 EU-Staaten durch erschwerte Einreisebedingungen erreichen. In einem Brief an die EU-Kommission fordern etwa Schweden, Polen, Dänemark und Finnland die Einführung neuer, strenger Maßnahmen, um die Zahl russischer Touristen zu reduzieren. Aus Brüssel, Tim Kuppal.
3: Die Lage sei total verrückt, warnt Schwedens Innenminister Johan Forssell.
4: The situation is completely insane.
3: Vergangenes Jahr seien fast 500.000 Schengen-Visa an russische Touristen ausgestellt worden. Der schwedische Innenminister fordert daher:
4: No more shopping weekends, no more fancy trips to Europe.
3: Keine Einkaufswochenenden, keine Luxusreisen nach Europa, während Ukrainer am Schlachtfeld sterben.
4: While Ukrainians are dying on the battlefield.
3: Die EU-Kommission wird in dem Brief aufgefordert, aktive und ehemalige russische Soldaten besser zu identifizieren, um sie an der Einreise zu hindern. Die beliebtesten Ziele russischer Touristen sind übrigens Frankreich, Spanien und Italien. Diese Länder sprechen sich gegen verschärfte Einreisebedingungen aus.
1: Alexander Zverev und Flavio Cobolli stehen am Sonntag im Finale der Tennis French Open. Der 29-jährige deutsche Zverev hat sich am Nachmittag gegen den Tschechen Menschik im Halbfinale durchgesetzt. Der Italiener Cobolli zieht hingegen kampflos ins Finale. Sein heutiger Halbfinalgegner Matteo Arnaldi ist nämlich erkrankt und hat die Partie abgesagt, wie vor wenigen Minuten bekannt geworden ist. Das waren die Nachrichten mit Rosanna Zara. Das Wetter.
5: Auf einen frischen und teilweise nassen heutigen Freitag folgt jetzt ein einigermaßen sommerliches Wochenende. Heute Abend und in der Nacht werden die restlichen Regenschauer immer weniger. Es klart vermehrt auf und die Temperaturen sinken meist auf 12 bis 4 Grad. Warme 19 bis 27 Grad werden es morgen Samstag, in 2000 Meter Höhe um 9 Grad. Dazu gibt es nach etwas Frühnebel einiges an Sonne, die meisten Wolken im Bergland und vor allem hier ab Mittag auch ein paar Regenschauer und Gewitter. Ähnlich verläuft der Sonntag. Östlich von Wien werden es übermorgen sogar bis zu 29 Grad. So viel zum Wetter von Gerald Holzinger.
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1: Der ukrainische Präsident Wolodymyr Selenskyj hat dem russischen Machthaber Wladimir Putin ein persönliches Treffen vorgeschlagen. Selenskyj hat Putin einen Brief geschrieben. Er will mit Putin über einen Frieden zwischen Russland und der Ukraine sprechen. Für die Dauer der Gespräche ist die Ukraine bereit, die Kämpfe einzustellen, schreibt Selenskyj. Russland ist vor 4 Jahren in die Ukraine einmarschiert. Seither herrscht dort Krieg. In Österreich sind im Vorjahr 14.100 Betretungsverbote und Annäherungsverbote ausgesprochen worden. Das sind Anordnungen von einem Gericht, die man einhalten muss. Man darf dann entweder einen bestimmten Bereich nicht betreten oder man muss zu jemand einen bestimmten Abstand einhalten. Im Vorjahr hat es 2.222 Verstöße gegen diese Verbote gegeben. Die meisten Opfer sind Frauen. Die Grünen fordern, dass Annäherungsverbote stärker kontrolliert werden. Sogenannte Hochrisikogefährder sollen elektronisch überwacht werden. In Kroatien ist gestern ein Kleinflugzeug abgestürzt. An Bord des Kleinflugzeugs waren 4 Österreicher. Die Männer im Alter zwischen 40 und 65 Jahren sind bei dem Absturz getötet worden. Die Umstände des Unfalls sollen geklärt werden. Man weiß bis jetzt nicht, warum das Flugzeug kurz vor der Landung abgestürzt ist. Das in Deutschland registrierte Flugzeug war auf dem Weg nach Medulin. Die Stadt liegt auf der kroatischen Halbinsel Istrien. Taylor Swift ist die reichste Musikerin aller Zeiten. Das Wirtschaftsmagazin Forbes schätzt das Vermögen von Swift auf 2 Milliarden Dollar. Ihre erste Milliarde hat die Popmusikerin nach ihrer Welttournee 2024 erreicht. Bis März 2026 hat sich ihr Vermögen verdoppelt. Das waren Nachrichten in einfacher Sprache, gelesen von Martin Balder.
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0: Am Mikrofon ist Rosanna Azara. Russlands Präsident Putin lehnt ein direktes Treffen mit dem ukrainischen Präsidenten Selenskyj ab. Das sagt Putin nach der öffentlichen Aufforderung Selenskyjs, über Frieden zu verhandeln. Und die Kämpfe gehen auch heute unvermindert weiter und weiten sich sogar aus. Sowohl in Rumänien als auch im Asowschen Meer haben Drohnen heute Frachtschiffe getroffen. Teresa Kulovic berichtet.
1: Videos zeigen die Explosion und eine danach riesige Rauchwolke im rumänischen Schwarzmeerhafen in Konstanza. Es war ein extrem lauter Knall. Die Fenster in der Umgebung sind alle zersprungen, sagt dieser Augenzeuge. Verletzt wurde niemand. Die Ukraine bestätigt, dass eine Unterwasserdrohne der ukrainischen Marine das Schiff im Hafen getroffen hat. Die Drohne sei durch Störsender der russischen Armee fehlgeleitet worden, heißt es aus Kiew. Es war heute nicht der einzige Zwischenfall. Nur eine Stunde später wird bekannt, dass auch im angrenzenden Asowschen Meer zwei Frachtschiffe von Drohnen getroffen worden sind. 5 Personen aus Aserbaidschan sollen dabei getötet worden sein, weitere verletzt. Russland macht auch dafür die Ukraine verantwortlich. Aus der Ukraine heißt es, dass man in der Nacht Schiffe beschossen habe, die sich illegal in den Häfen von Mariupol und Berdjansk befunden hätten. Unklar ist aktuell noch, ob es sich dabei um die besagten Schiffe handelt.
0: In Italien müssen Eltern künftig zustimmen, dass ihre Kinder in Sexualkunde unterrichtet werden. Das hat der Senat in Rom beschlossen, nämlich dass Eltern vorab informiert werden müssen. In Kindergärten und Volksschulen darf Sexualkunde gar nicht mehr gelehrt werden. In Graz hat am Nachmittag ein großer Polizeieinsatz für Aufsehen gesorgt. Es gab Hinweise über einen Vorfall mit einer Schusswaffe. Am mutmaßlichen Tatort in der Elisabethinergasse wurde dann eine Schreckschusspistole sichergestellt. 2 Personen wurden zur Abklärung ins Spital gebracht. Die Ermittlungen laufen, der Einsatz ist beendet. Erfolgreiche Premiere für den neuen Frauenteamchef Lars Söndergaard. Martin Lang, Österreich besiegt in Wien Slowenien 1:0.
2: Nach vielen vergebenen Torchancen auf beiden Seiten macht die Kärntnerin von Bayern München Katharina Natschenweg in der 54. Minute aus kurzer Distanz das 1:0 Siegestor für das ÖFB-Frauennationalteam in seinem 250. Länderspiel. Die Österreicherinnen überholen damit die Sloweninnen in der WM-Qualifikationsgruppe und sind Dritte, hätten eine bessere Playoff-Chance für den Herbst und spielen jetzt am kommenden Dienstag noch in Norwegen.
0: Und 131 Millionen Menschen haben das Finale des Eurovision Song Contest in Wien verfolgt. Das sind, wie erwartet, weniger als im Vorjahr. In Basel hat es mit 166 Millionen nämlich deutlich mehr Zuschauerinnen und Zuschauer gegeben. Heuer haben einige große Nationen wie Spanien den Song Contest aber boykottiert, weil Israel bei dem Musikevent teilgenommen hat. Das waren die Nachrichten mit Rosanna Azara. Das Wetter.
3: Nur vereinzelt kann es heute Abend noch ein wenig regnen. In der Nacht klart es vermehrt auf und es wird frisch mit Tiefstwerten meist zwischen 4 und 12 Grad. Das Wochenende wird frühsommerlich warm mit 19 bis 27, am Sonntag im Osten bis 29 Grad, in 2000 Meter Höhe um 9 Grad. Dazu gibt es einiges an Sonne und überwiegend mäßigen Wind. Die meisten Wolken im Bergland, vor allem hier bilden sich an den Nachmittagen auch ein paar Regenschauer und Gewitter. So viel zum Wetter von Gerald Holzinger.
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1: Mit Rosanna Zara am Mikrofon. Italien will zurück zur Atomenergie. Die Mitte-Rechts-Regierung von Giorgia Meloni forciert Vorbereitungen für den Bau kleiner, moderner Atomkraftwerke. Im Abgeordnetenhaus in Rom wurde ein Fahrplan in diese Richtung beschlossen, berichtet Bernd Koschuh aus Italien.
2: Mit einer klaren Mehrheit von 155 zu 86 Stimmen setzen die rechten Regierungsparteien im Abgeordnetenhaus gestern ihre Atomstrategie durch. Während die Oppositionsparteien Tafeln in die Höhe halten und fragen, wo in Italien werdet ihr denn die Atomkraftwerke errichten,

0: und wo die Endlagerstätten. Doch Ministerpräsidentin Giorgia Meloni hat zuletzt immer wieder erklärt,
1: Noi vogliamo proseguire sulla strada per il ritorno
0: sie setze auf die Rückkehr der Kernenergie, und zwar die innovativsten Technologien, saubere, modulare Mini-Reaktoren, die größere Sicherheit und niedrigere Kosten ermöglichen würden. Allerdings sind diese kleineren Reaktoren erst im Versuchsstadium außerhalb von Italien. Und sollten sie irgendwann in den 2030er Jahren realisierbar werden, dann könnte es in Italien zu einer neuerlichen Volksabstimmung über die Atomkraft kommen.
2: Der russische Präsident Putin hat sich zu einem Vier-Augen-Gespräch mit dem ehemaligen deutschen Kanzler Gerhard Schröder getroffen. Laut Kreml war es ein gutes Gespräch in Moskau. Was dabei besprochen wurde, ist nicht bekannt. Putin hatte Schröder vor kurzem als möglichen Vermittler für Gespräche zwischen der EU und Russland genannt. Die EU hat das aber abgelehnt. Spitzenplätze für Österreichs Justiz. Im aktuellen EU-Vergleich zählt Österreich erneut zu den besten Ländern. Bewertet wurden dabei unter anderem Effizienz, Qualität und Unabhängigkeit der Gerichte. Aus Brüssel, Tim Kuppal.
3: Justizministerin Anna Sporer, SPÖ, freut sich hörbar über Österreichs gutes Abschneiden.
4: Hier haben wir sehr erfreuliche Ergebnisse zu verzeichnen. Wir sind im Spitzenfeld.
3: Besonders positiv fallen Österreichs Platzierungen im EU-Vergleich, unter anderem bei Vertrauen, Verfahrensdauer und Unabhängigkeit der Gerichte aus.
4: Österreich ist auf Platz 3 in Bezug auf das Vertrauen der Bevölkerung in die Justiz. Dann bei der Verfahrensdauer sind wir auf Platz 4. Und bei der Anerkennung der Unabhängigkeit der Justiz sind wir auf Platz 7 vorgerückt. Also wir haben uns auch hier sehr verbessert.
3: Im EU-Vergleich hält Österreich damit beim Thema Justiz seine gute Position. An der Spitze des Rankings liegt vielfach Dänemark, während Bulgarien in mehreren Kategorien das Schlusslicht bildet.
2: Die Weltgesundheitsorganisation WHO will ihren Kampf gegen Ebola verstärken. In den nächsten 6 Monaten sollen mehr als 500 Millionen Dollar investiert werden. Das Ebola-Virus breitet sich gerade in der Demokratischen Republik Kongo rasant aus. Hilfsorganisationen sprechen von einem Wettkampf gegen die Zeit. Bisher gibt es 381 bestätigte Fälle. Das waren die Nachrichten mit Rosanna Azara. Das Wetter.
5: Es geht in eine größtenteils trockene Nacht mit immer weniger Wolken und Tiefstwerten meist zwischen 4 und 12 Grad. Der morgige Samstag beginnt somit frisch, stellenweise auch nebelig. Tagsüber gibt es einiges an Sonne und 19 bis 27 Grad, in 2000 Meter Höhe um 9 Grad. Vor allem im Bergland sind zum Teil auch dichtere Wolken dabei und ab Mittag bilden sich ein paar Regenschauer und Gewitter. Ähnlich der Sonntag, im Osten wird es mit bis zu 29 Grad fast schon heiß. So viel zum Wetter von Gerald Holzinger.
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Song for Even Out Girls. 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
1: Guten Abend zum Nachtjournal, das sind unsere Themen. Konzerne müssen wohl Millionen an Corona-Hilfen zurückzahlen. Tempo bei der EU-Erweiterung verspricht der Westbalkan-Gipfel. Und künstliche Intelligenz frisst gigantisch viele Ressourcen. Das Wetter wird morgen warm und zeitweise sonnig. Am Mikrofon begrüßt sie Rosanna Zara. Der Oberste Gerichtshof hat 3 Jahre nach dem Ende der Corona-Maßnahmen eine weitreichende Entscheidung über die Zahlung von Hilfsgeldern getroffen. Es geht um mehr als 100 Millionen Euro, die jetzt zurück an den Staat fließen könnten. Große Unternehmen mit Tochtergesellschaften können laut OGH nämlich nur einmal Corona-Hilfen bekommen und nicht für jeden einzelnen Tochterbetrieb. Christoph Danninger berichtet.
2: Die Obergrenzen bei Corona-Förderungen gelten für den gesamten Konzern bzw. das Gesamtunternehmen und nicht für jede einzelne Tochtergesellschaft. Das bedeutet, dass etwa bei Restaurantketten nicht jedem einzelnen Restaurantbetrieb die Förderung zusteht, sondern eben nur einmal der Muttergesellschaft. Betroffen sind also Unternehmen, die mehrere Betriebe oder eigenständige Filialen haben. Auf einige dürften damit Rückforderungen von zu viel ausbezahlten Hilfsgeldern zukommen, andere wiederum, die auch Jahre nach

0: dem Ende der Corona-Maßnahmen noch um Förderungen kämpfen, könnten weniger bekommen. Rund um diese Hilfsgelder führt die Finanzprokuratur bis jetzt 180 Gerichtsverfahren, in denen es um insgesamt 124 Millionen Euro geht. Das bedeutet Geld für den Staat und finanzielle Belastungen für manche Großunternehmen.
1: Um Gewalt gegen Frauen zu verhindern, kann die Polizei Betretungs- und Annäherungsverbote aussprechen. Diese werden aber oft nicht eingehalten. Das zeigt jetzt eine Anfragebeantwortung des Innenministers. Die Grünen fordern mehr Kontrollen. Die Maßnahmen der Regierung seien zu wenig. Viktoria Baldegger berichtet.
2: Mehr als 14.000 Betretungs- und Annäherungsverbote wurden im Vorjahr ausgesprochen. 2.222 Mal wurde gegen sie verstoßen. Für die Grünen ist das ein Alarmsignal. Die grüne Frauensprecherin Mary Disoski fordert mehr Kontrollen und
3: die schnelle Umsetzung der elektronischen Überwachung für Gefährder. Das gibt es in Spanien schon seit langer Zeit, hat sich sehr bewährt. Und ich glaube, hier könnten wir mit einem schnellen Beschluss auch wirklich die Sicherheit von Frauen verbessern.
2: In der Regierung wird die Fußfessel für Hochrisikogefährder aktuell verhandelt. Eine einfache Lösung gäbe es aber nicht, heißt es aus dem Justizministerium. Denn um die Überwachung durchführen zu können, müssten auch die potenziellen Opfer von Gewalt, also meist Frauen oder Kinder, getrackt werden. Das Frauenministerium verweist auf eine Arbeitsgruppe, die die Voraussetzungen aktuell prüft. Den Grünen geht das zu langsam. Es werde viel angekündigt, aber wenig umgesetzt.
1: Ins Ausland. Große Zuversicht war heute auf dem EU-Westbalkan-Gipfel in Montenegro zu spüren. Thema war die weitere Annäherung des Westbalkan an die EU und wie diese beschleunigt werden kann. Von einem richtigen Momentum sprach etwa EU-Parlamentspräsidentin Roberta Metsola. Aus Tibet in Montenegro berichtet Matthias Humpelstetter.
4: 13 Jahre sind vergangen, seit die EU zuletzt ein neues Mitglied, nämlich Kroatien, willkommen geheißen hat. Jetzt soll es schnell gehen, so die recht einhellige Meinung in Tivat heute.
5: Die Europäische Union muss zeigen, dass sie erweiterungsfähig und erweiterungswillig ist. Und
4: sagt der deutsche Kanzler Merz. Ganz oben steht Montenegro, das in den Beitrittsverhandlungen am weitesten fortgeschritten ist. Damit auch andere Länder, die in der Annäherung noch nicht so weit sind, schneller integriert werden können, machen sich immer mehr Länder für eine schrittweise Integration neuer Mitgliedsländer stark. Zuletzt Deutschland und Frankreich. Am Ende des Gipfels bleibt heute wenig Konkretes, außer, wie zuvor der Ukraine, soll es jetzt auch den Westbalkanländern ermöglicht werden, in die EU-Roaming-Zone integriert zu werden.
1: KI-Anwendungen verschlingen unglaublich große Mengen an Energie, Wasser und Land. Würde man den Stromverbrauch von Rechenzentren als Land betrachten, wäre es, was den Stromverbrauch betrifft, das 11. größte Land der Welt. Das zeigt jetzt ein neuer UNO-Bericht, wie Juliane Nagila berichtet.
6: Der große ökologische Fußabdruck ist der Summe der Anfragen geschuldet. Die einzelne KI-Textanfrage hat einen geringen Energiebedarf, ist vergleichbar mit 30 Sekunden Laptop-Laufzeit. Doch allein ChatGPT verarbeitet jeden Tag rund 2,5 Milliarden Anfragen. Fotos brauchen 60 Mal mehr Energie als Textanfragen. Hinter KI stecke eine massive Infrastruktur, sagt Kaveh Madani von der Universität der Vereinten Nationen. Seltene Erden müssen abgebaut, Chips produziert, Rechenzentren erbaut werden. Neben Energie werden auch Wasser und Land verbraucht und am Ende entstehe ein riesiger Berg aus Elektroschrott.
7: Up to 2.5 million metric tons of e-waste each year, roughly equivalent to 250 Eiffel Towers annually.
6: Bis 2030 könnten laut Madani jährlich bis zu 2,5 Millionen Tonnen Elektroschrott anfallen, eine Menge, die rund 250 Eiffeltürmen entspricht.
1: Pop-Superstar Taylor Swift ist jetzt zweifache Milliardärin. Das berichtet das Wirtschaftsmagazin Forbes. Aufgrund ihrer erfolgreichen Tour hat sie innerhalb von 2 Jahren ihr Vermögen verdoppelt. Musikgrößen wie Beyoncé oder Bruce Springsteen lässt Swift damit hinter sich. Johannes Schmerger-Lunder berichtet.
8: Taylor Swift ist derzeit nicht nur eine der erfolgreichsten Musikerinnen weltweit, sondern auch noch die reichste. Laut Forbes hat sie mit ihrem Vermögen die Marke von 2 Milliarden US-Dollar durchbrochen. Thomas Auböck, Geschäftsführer des Verbands der österreichischen Musikwirtschaft, erklärt die Hintergründe.
9: Bei ihr ist extremer Treiber das Live-Business, also ihre Welttourneen. Die Eras-Tour 2023 und 2024 war außergewöhnlich und gilt überhaupt als umsatzstärkste Konzerttournee der Geschichte. Dürfte Erlöse von, sagen wir, rund 2 Milliarden Dollar eingespielt haben.
8: Damit ist Swift 2024 erstmals Milliardärin geworden. Derzeit wird nur das Vermögen des Rappers und Musikproduzenten Jay-Z noch größer geschätzt.
1: Und jetzt noch zum Sport. Wolfgang Eichinger fasst das Wichtigste des Tages zusammen.
10: Österreichs Fußballnationalteam hat gerade in Santa Barbara das erste Training absolviert. Das war auch für die Fans zugänglich. Und abseits der WM gibt es wieder Diskussionen um Teamchef Ralf Rangnick. Er sollte AC Milan, der an Rangnick interessiert ist, Bedingungen und ein Ultimatum gestellt haben, berichten italienische Medien. Der ÖFB-Aufsichtsratsvorsitzende Josef Bröll stellt klar:
11: Wir wollen ihn halten, wir wollen ihn haben. Er kennt die Bedingungen und jetzt liegt es an ihm, die Entscheidung zu treffen. Ob da spekuliert wird, ein AC Milan sonst wo, das berührt mich nicht mehr.
10: Das Nationalteam feiert unter dem neuen Teamchef Lars Söndergaard einen Sieg. 1:0 in der WM-Qualifikation über Slowenien. Österreich ist derzeit Gruppendritter. Tennis, das Herrenfinale bei den French Open lautet Alexander Zverev gegen Flavio Cobolli. Der deutsche Zverev besiegt Jakub Menschik in 4 Sätzen. Im zweiten Semifinale profitiert Cobolli von der kampflosen Aufgabe seines italienischen Landsmanns Matteo Arnaldi. Und im freien Training für den Formel 1 Grand Prix von Monaco dominiert Ferrari, schnellster Hamilton vor Leclerc, dritter Verstappen im Red Bull und dahinter die Mercedes von Russell und Antonelli.
1: Zum Abschluss noch zu den Wetteraussichten mit Gerald Holzinger.
12: Nach Abzug einer Kaltfront beschert uns leichter Hochdruckeinfluss jetzt ein frühsommerliches Wochenende. Davor wird es heute Nacht frisch mit Tiefstwerten meist zwischen 4 und 12 Grad. Ein kurzer Schauer zieht höchstens noch ganz vereinzelt durch. Morgen Samstag gibt es nach etwas Frühnebel einiges an Sonne, die meisten Wolken im Bergland, vor allem hier in der zweiten Tageshälfte auch ein paar Regenschauer und Gewitter. Die Temperaturen erreichen 19 bis 27, in 2000 Meter Höhe um 9 Grad. Ähnlich der Sonntag, im Osten übermorgen sogar bis 29 Grad.
1: Das war das Nachtjournal mit Rosanna Azzara. Verbringen Sie noch einen angenehmen Freitagabend.
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1: Mit Rosanna Zara am Mikrofon. Außenministerin Beate Meinl-Reisinger ist derzeit auf Besuch in Island. Dort wird Ende August in einem Referendum darüber abgestimmt, ob die ausgesetzten Beitrittsverhandlungen mit der EU wieder fortgesetzt werden sollen oder nicht. Und das war auch eines der Hauptthemen bei dem Treffen von Meinl-Reisinger mit ihrer isländischen Amtskollegin, berichtet Eva Pöcksteiner aus Reykjavik.
2: Die jüngsten geopolitischen Veränderungen hätten eine neue Dynamik in das EU-Thema gebracht, so die isländische Außenministerin Katrin Gunnarsdóttir. Wir sehen eine multipolare Welt, China, USA, Russland und dann gibt es die Europäische Union, wo bestimmte Werte wie Demokratie hochgehalten werden. Außenministerin Beate Meinl-Reisinger bekräftigt ihre Unterstützung. Die Österreicherinnen und Österreicher würden die Idee lieben, dass Island ein EU-Mitglied werden könnte.
3: The Austrians love the idea of Iceland joining the European Union.
2: Falls die isländische Bevölkerung Ende August beim EU-Referendum mit einem Ja stimmen sollte, beginnen die Verhandlungen und über das Ergebnis gibt es eine neuerliche Volksabstimmung.
1: Bei einem schweren Zwischenfall nahe dem ukrainischen Atomkraftwerk Saporischschja sind nach Angaben der Internationalen Atomenergiebehörde russische Soldaten verletzt worden. Der Vorfall habe sich während der Minenräumung im Rahmen einer lokalen Waffenruhe ereignet. Russland wirft der Ukraine einen gezielten Angriff vor, Kiew dementiert. In Frankreich ist die Wut nach einem mutmaßlichen Mord an einer 11-Jährigen groß. Die Regierung prüft mögliche Justizpannen, denn der Verdächtige ist mehrfach wegen Missbrauchs Minderjähriger angezeigt worden. Cornelia Primosch berichtet.

0: Der Schock reicht weit über das Dorf Fleurance im Südwesten Frankreichs hinaus. Nach Tagen der Suche nach der 11-jährigen Liana wurde in einem Silo ein Kinderleichnam gefunden. Die Kleidung entspricht der des Mädchens, das zuletzt vor über einer Woche im Auto eines Mannes gesehen wurde. Gegen den 41-Jährigen laufen mehrere Anzeigen. Nach der letzten, vom vergangenen Sommer wegen Vergewaltigung einer Minderjährigen, wurde der Verdächtige nie von der Polizei befragt. Die Entrüstung erreicht die Politik. Es sei offensichtlich, dass hier etwas nicht funktioniere und das sei inakzeptabel, räumt Präsident Macron Missstände im Justizsystem ein. Noch heute hat die Regierung in Paris eine Krisensitzung einberufen.
1: Der Lebensmitteldiscounter Hofer investiert eine dreistellige Millionensumme in seine Logistik. In Pinsdorf in Oberösterreich wird bis 2028 ein neuer Lagerstandort für Obst und Gemüse errichtet. Das bestehende Lager in Trumau in Niederösterreich soll bis 2029 erweitert werden. Das waren die Nachrichten mit Rosanna Azara. Das Wetter.
2: Heute Nacht klart es vermehrt auf und bei nur wenig Wind sinken die Temperaturen meist auf frische 12 bis 4 Grad. Das Wochenende wird frühsommerlich. Neben Sonne gibt es aber vor allem im Bergland zum Teil auch dichtere Wolken und jeweils an den Nachmittagen ein paar Regenschauer und Gewitter. Bei überwiegend mäßigem Wind liegen die Höchstwerte zwischen 19 und 27 Grad, am Sonntag im Osten bei bis zu 29 Grad. In 2000 Meter Höhe hat es um 9 Grad. So viel zum Wetter von Gerald Holzinger.
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1: Mit Rosanna Zara am Mikrofon. Der Umgang mit beleidigenden Kommentaren auf Social Media soll neu geregelt werden. Das kündigt Justizministerin Anna Sporer von der SPÖ an. User sollen nicht mehr belangt werden können, wenn andere unter ihren Beiträgen beleidigende Kommentare hinterlassen. Innerhalb der Regierung gibt es Vorbehalte. Mehr von Eva Haslinger.
2: Derzeit kann es teuer werden, wenn man die Kommentare anderer unter den eigenen Social-Media-Postings nicht genau beobachtet. Wird dort nämlich jemand von einem Dritten beleidigt, dann kann der oder die Beleidigte medienrechtlich dagegen vorgehen und den Beitragsposter auffordern, die fremden Kommentare zu löschen. Das Problem dabei, der Antrag auf Löschung kostet den Poster laut NEOS derzeit 2000 Euro pro Kommentar. Für Justizministerin Anna Sporrer von der SPÖ zeigt sich hier,
3: dass diese Rechtsbehelfe gegen Hass im Netz auch missbraucht werden, im Sinne von Profit schaffen für Einzelne.
2: Sie will diese Regelung überarbeiten. Die NEOS sind mit an Bord. Die ÖVP hingegen hegt Zweifel, ob eine Änderung der Haftungsregeln die Verantwortung wirklich dorthin verlagert, wo sie tatsächlich liege.
1: Diese Woche hat die Bundesregierung erstmals eine Afrika-Strategie beschlossen. Es geht unter anderem um den Zugang zu kritischen Rohstoffen für Österreichs Wirtschaft und um die Bekämpfung irregulärer Migration. Auch die Sicherheitspolitik spielt angesichts der massiven geopolitischen Verwerfungen durch Russland und die USA eine Rolle. Peter Daser berichtet.
4: Rund 25 Seiten umfasst die Afrika-Strategie. Viele Punkte darin sind allgemein gehalten, etwa mögliche Beteiligungen an militärischen Einsätzen von UNO und EU. Ein Schwerpunkt liegt bei der Wirtschaft. So geht es um Exportmöglichkeiten für österreichische Firmen. Einige afrikanische Länder haben ein hohes Wirtschaftswachstum. Umgekehrt braucht Österreichs Industrie kritische Rohstoffe aus Afrika wie Iridium oder Kobalt. Für den Arbeitsmarkt wiederum sollen hochqualifizierte Menschen kommen. Andererseits soll irreguläre Migration gebremst werden, etwa über Abkommen zur Verhinderung von Schlepperei. Angelegt ist die Afrika-Strategie auf die Jahre 2026 bis 2029. Ein Beschluss im Nationalrat ist noch für heuer vorgesehen.
1: In den USA erlebt Präsident Trump die nächste Niederlage vor Gericht. Ein Bundesrichter hat Trumps Einreisebeschränkungen für 39 Staaten, darunter Afghanistan oder zum Beispiel Venezuela, für ungültig erklärt. Die Einreisebeschränkungen hatte Trump

0: Trump im November erlassen, nachdem eine Nationalgardesoldatin in Washington bei einem Schusswaffenangriff durch einen Afghanen getötet worden war. Papst Leo beginnt heute seinen Besuch in Spanien. Insgesamt 6 Tage lang reist er durch das Land mit Stopps in Madrid, Barcelona und auf den Kanarischen Inseln. Geplant sind große Freiluftmessen. In Barcelona wird der Papst außerdem den Jesusturm der Basilika Sagrada Familia segnen. Der Boom bei künstlicher Intelligenz treibt derzeit die Börsenkurse. Davon profitieren zum einen mehrere US-Tech-Konzerne, zum anderen aber auch die Zulieferer der Rechenzentren und Cloud-Anbieter. Neben Taiwan konzentrieren sich die Größen der KI-Branche auf Südkorea. Volker Obermeier berichtet.
1: Der Markt für Speicherchips ist fest in koreanischer Hand. Die beiden Konzerne Samsung und SK Hynix kommen zusammen auf einen weltweiten Anteil von um die 65%. Forschung, Entwicklung und Produktion im In- und Ausland, diesen Kurs wird das Land weiter verfolgen, so der österreichische Wirtschaftsdelegierte in Seoul, Wolfgang Köstinger.
2: Es sind gewaltige Investitionen in zigfacher Milliardenhöhe geplant. Hier wird man vor allem bei Speicherchips nach wie vor klare Nummer 1 bleiben.
1: Als weitere große Zukunftsfelder gelten Automatisierung und Robotik, gerade in der Industrie. Die Elektronikindustrie ist auch für Österreich von großer Bedeutung. Heimische Firmen liefern Anlagenmaschinen und Bauteile. Der gesamte Warenexport beträgt mehr als 1 Milliarde Euro.
0: Österreichs Herrenfußballnationalteam hat in Santa Barbara in Kalifornien das erste Training absolviert. Das Interesse war groß, etwa 3000 Schaulustige waren dabei. Die WM beginnt am Donnerstag, für Österreich wird es am 17. Juni ernst, erster Gegner ist Jordanien. Das waren die Nachrichten mit Rosanna Azara. Das Wetter.
3: Immer weniger Wolken und nur schwacher Wind sind die Zutaten zu einer ziemlich frischen Nacht. Bis zum Sonnenaufgang zwischen 5 und halb 6 Uhr sinken die Temperaturen meist auf 12 bis 4 Grad. Dazu startet der Samstag auch mit ein paar Nebelfeldern. Tagsüber gibt es heute aber einiges an Sonne und 19 bis 27 in 2000 Meter Höhe um 9 Grad. Dichtere Wolken sind vor allem in Teilen des Berglands dabei, samt einiger Regenschauer und Gewitter am Nachmittag. Ähnlich am Sonntag, im Osten morgen sogar bis 29 Grad. So viel zum Wetter von Gerald Holzinger.
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1: Es ist 1 Uhr im Studio Gabriele Tüchler. Nach Angaben des US-Fernsehsenders CNN hat der Iran mehrere Drohnen in Richtung der Straße von Hormus abgeschossen. US-Kampfflugzeuge sollen mindestens 4 der Drohnen abgefangen haben. Das berichtet der Sender unter Berufung auf einen US-Regierungsvertreter. Spitzenplätze gibt es für Österreichs Justiz im aktuellen EU-Vergleich, der jährlich die Justizsysteme aller Mitgliedstaaten vergleicht, und zwar in den Bereichen Effizienz, Qualität und Unabhängigkeit der Gerichte. Aus Brüssel, Tim Kupal.
2: Justizministerin Anna Sporer, SPÖ, freut sich hörbar über Österreichs gutes Abschneiden.
3: Hier haben wir sehr erfreuliche Ergebnisse zu verzeichnen. Wir sind im Spitzenfeld.
2: Besonders positiv fallen Österreichs Platzierungen im EU-Vergleich, unter anderem bei Vertrauen, Verfahrensdauer und Unabhängigkeit der Gerichte, aus.
3: Österreich ist auf Platz 3 in Bezug auf das Vertrauen der Bevölkerung in die Justiz. Dann bei der Verfahrensdauer sind wir auf Platz 4. Und bei der Anerkennung der Unabhängigkeit der Justiz sind wir auf Platz 7 vorgerückt. Also wir haben uns auch hier sehr verbessert.
2: Im EU-Vergleich hält Österreich damit beim Thema Justiz seine gute Position. An der Spitze des Rankings liegt vielfach Dänemark, während Bulgarien in mehreren Kategorien das Schlusslicht bildet.
1: Ein Luftleck an der internationalen Raumstation ISS hat wieder behoben werden können. Die Astronauten mussten ja in einen Schutzraum flüchten, weil mehrere Lecks an einem Übergangstunnel gefunden worden sind. Nach den Reparaturarbeiten konnten die Astronauten wieder auf die ISS zurückkehren. In Monte Carlo wird heute um die Startpositionen für den morgigen Formel 1 Grand Prix gekämpft. Und Jungstar Kimi Antonelli will seinen Erfolgslauf fortsetzen, Gerhard Prohaska.
4: Ja, und der 19-Jährige, der wird hier belagert von den Fans, ist das Objekt der Begierde für Autogramme und Selfies, und trotz des Hypes versucht Antonelli, kühlen Kopf zu bewahren und nicht an die Weltmeisterschaft zu denken.
5: I'm not thinking about championship or anything like that. I just think about enjoying the driving as much as I can.
4: Aber es ist heute eine echte Bewährungsprobe, weiß Österreichs Formel-1-Legende Gerhard Berger.
6: Ja, der Piquet hat es mal richtig gesagt, ist wie mit einem Hubschrauber im Wohnzimmer fliegen. Ja, das ist mental auch so eine Überwindung, dass das Qualifying schon das Master-Dinge ist.
4: Und für Antonelli wird es nicht einfach, sich diese Pole-Position zu schnappen. Das haben die Trainings gezeigt, vor allem die Ferraris, aber auch Max Verstappen und sein Teamkollege George Russell, die machen sich Hoffnung.
1: Und jetzt zum Wetter und zu Nathalie Auer.
7: Oft sonnig starten wir heute ins Wochenende. Frühnebelfelder und Wolken gibt es nur ein paar. Im Laufe des Tages können die Wolken dann vorübergehend dichter werden und am Nachmittag entstehen vor allem über den Bergen ein paar gewittrige Schauer. Am wahrscheinlichsten sind die Schauer und Gewitter heute vom Tiroler Unterland bis zur Obersteiermark. Es wird spürbar wärmer als gestern mit 20 bis 27 Grad. Morgen legen die Temperaturen dann um ein paar Grad zu. Sonst ändert sich wenig. Zeitweise scheint die Sonne und am Nachmittag wird es in den Alpen gewittrig.
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1: Es ist 2 Uhr im Nachrichtenstudio. Gabriele Tüchler. Bei Angeboten für Grillfleisch werben Händler oft mit Billigfleisch, das teils auch importiert wurde. Das kritisiert die Umweltschutzorganisation WWF nach einem Angebotsvergleich. Martin Krachler berichtet.
2: Von 325 beworbenen Grillfleischprodukten Mitte bis Ende Mai stammt laut WWF rund ein Drittel aus dem Ausland oder trägt zumindest keine österreichische Herkunftskennzeichnung. Musterhandel auch nicht. Ist das Fleisch etwa mariniert, gilt es als verarbeitet. Hier gibt es keine Pflicht, die Herkunft auszuweisen. Dominik Heinzmann vom WWF.
3: Günstiges Fleisch ist natürlich in der Grillsaison ein beliebtes Lockmittel. Ein besonders schockierendes Angebot, was wir gefunden haben, ist ein grillfertiges Huhn aus dem Ausland um 2,99 Euro pro Kilogramm. Und das ist ganz klar, dass bei solchen Angeboten wirklich die Umwelt, das Tierwohl auf der Strecke bleibt.
2: Der WWF fordert jetzt von Politik und Handel lückenlose Kennzeichnung und mehr Verantwortung.
3: Der Handel gestaltet durch seine Aktionen einfach mit, welche Produkte gekauft werden oder eben auch nicht.
2: Sagt Heinzmann. Übrigens, Bio waren von den untersuchten Angeboten nur 5%, pflanzliche Fleischalternativen waren unter den über 300 Angeboten nur 9 Produkte.
1: Nach dem Hantavirus-Ausbruch auf dem Kreuzfahrtschiff Hondius wollen die Behörden in Argentinien ihre Suche nach infizierten Nagetieren auf eine weitere Provinz ausdehnen. Jetzt soll auch der Westen der Provinz Mendoza in die Suche eingeschlossen werden. Zunächst haben die Untersuchungen in der Provinz Feuerland begonnen, von wo aus die Hondius in See gestochen war. Die Schweizer Flugsicherung SkyGuide liegt im Clinch mit der EU-Kommission. Die Schweiz ist Teil des europäischen Luftraumes, hebt aber bei den Fluglinien zu hohe Gebühren ein. Es drohen Rückzahlungen in Millionenhöhe und ein massives Finanzloch für SkyGuide. Schweiz-Korrespondentin Bettina Brendergast berichtet.
4: Fluglinien zahlen 40% mehr, wenn sie die Schweiz überfliegen, im Vergleich zu anderen EU-Ländern mit ähnlichem Preisniveau. Immer mehr Fluggesellschaften meiden mittlerweile den Schweizer Luftraum, sagte Regula Detling-Ott. Sie ist Expertin für Luft- und Weltraumtechnik an der Uni Bern.
5: Die Eurocontrol hat ein Monitoring, da kann man genau sehen. Jetzt hat das um einige Prozentpunkte abgenommen.
4: Die Schweizer Flugsicherung ist jährlich um 58 Millionen Franken teurer als die EU erlaubt. Die Kommission prüft, ob SkyGuide die Gebührenerhöhung vom Vorjahr zurückzahlen muss. Das Unternehmen hat dafür keine Reserven und hat angekündigt, im kommenden Jahr 220 Stellen zu streichen.
1: Und jetzt zum Wetter, zu Nathalie Auer.
6: Einiges an Sonne erwartet uns am Wochenende. Ungetrübt wird es aber nicht sein. Es sind auch Wolken unterwegs und in der Früh kann es stellenweise nebelig sein. Außerdem bilden sich an den Nachmittagen auch ein paar Regenschauer und Gewitter. Die meisten gibt's im Bergland, und zwar von den Zillertaler Alpen bis zur Obersteiermark. Im Flachland bleibt es dagegen fast überall trocken. Den Wind, den spürt ihr zeitweise im Donauraum und die Temperaturen legen wieder zu. Am Wochenende erwarten euch meist so zwischen 20 und 27 Grad. Am Montag wird's dann noch wärmer.
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